0: Curaçao ist ausgeschieden. Das Wetter, in der Nacht ist es meistens klar, bei Temperaturen zwischen 24 und 14 Grad. Am Tag dann wieder viel Sonne, im Westen und Südwesten kommen ab dem Nachmittag Gewitter mit Starkregen und Hagel dazu. Dazu ist es sehr heiß, mit maximal 31 bis 41 Grad. Am Samstag sind die Gewitter dann im Westen und Nordwesten und es bleibt sehr heiß. Die Zeit ist es jetzt 2.03 Uhr.
1: Und da gucken wir auf die Straßen. Geht los. Auf der A2 Hannover Richtung Berlin. Die ist zwischen Ziesar und Wollin wegen Straßenschäden gesperrt. Die A2 Berlin Richtung Hannover ist zwischen Burg Ost und Burg Zentrum wegen Reparaturarbeiten bis Sonntag gesperrt. Die A4 Görlitz Richtung Dresden ist zwischen Kodersdorf und Niederseifersdorf in beiden Richtungen wegen Wartungsarbeiten im Tunnel Königshainer Berge bis morgen früh um 5 gesperrt. Die A8 München Richtung Salzburg ist zwischen Bad Reichenhall und Grenzübergang Bad Reichenhall wegen Bauarbeiten bis 6 gesperrt. Die A9 Berlin Richtung Halle-Leipzig ist in Höhe Niemegk wegen Bauarbeiten bis 5 gesperrt. Die A20 Lübeck Richtung Kreuz-Uckermark ist zwischen Rostock-Südstadt und Dummersdorf wegen Fahrbahnerneuerung bis Montag um 4 gesperrt. Die A71 Suhl Richtung Erfurt ist zwischen Suhl, Zeller-Mehlis und Oberhof wegen Wartungsarbeiten im Tunnel Hochwald bis 6 gesperrt. Und die A96 München Richtung Lindau ist zwischen Memmingen Nord und Kreuz Memmingen wegen Bauarbeiten gesperrt. Da wo nichts gesperrt ist, gute Fahrt.
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1: Yes, yes, yo, Laura Dahm ist hier und Leute, wir quatschen gleich über Selena Gomez und ihren Tippes Benny Blanco. Seine Mutter hat nämlich wohl schon die Beziehung der beiden vorhergesehen, was da los war. Das klären wir hier in der jungen Nacht nach 3 Songs. Habe ich schon meinen Namen gesagt? Ich weiß es gar nicht. Laura Dahm auf jeden Fall hier. Das sind Linkin Park, The Emptiness Machine.

0: Aber Freunde, hört vielleicht doch hier und da öfter mal auf eure Mutter. Sag ich jetzt, weil ich die Story von Benny Blanco und Selena Gomez gehört habe. Also, von vorne. Bennys Mutter, die hat nämlich schon vor 7 Jahren zu ihm gesagt, er soll doch bitte Selena Gomez heiraten. Müssen wir jetzt erstmal kurz aufklären. Brynja Becker aus dem Pop-Team, hat sie es quasi dann vorhergesehen, kann man das so sagen?
1: Ja, sie hat es ihm geraten und ans Herz gelegt und immer wieder nachgefragt. Benny und Selena haben 2019 ein Musikvideo zusammen gedreht zu ihrem Song I Can't Get Enough. Da sind sie so in über ein riesiges Bett geklettert und Benny hatte so ein Bärchenkostüm an.
0: Ja, ich erinnere mich so, es war schon ein ziemlich einprägsames Video, ne?
1: Ja, oder? Und an dem Tag war die Mutter von Benny Blanco dabei, hat er jetzt in seinem Podcast erzählt und seine Mutter meinte...
2: She's like, hon, she's like, you should marry Selena. And I was like, what? And she was like, you should be dating someone like Selena.
1: Ja, du solltest jemanden wie Selena daten und heiraten.
0: Ach Quatsch, aber er hat das nicht so gefühlt, oder was?
1: Nee, weil er hatte auch noch eine Freundin zu der Zeit.
0: Ah, okay.
1: Aber er sagt schon, dass er Selena immer cool fand.
2: Wow, she's so cool.
1: Ja, und eine seiner Ex-Freundinnen, die kann das bestätigen. Die hat sich jetzt nämlich gemeldet und meinte, ich freue mich, dass ihr beiden jetzt verheiratet seid.
2: An ex-girlfriend of mine, I was texting with her one time and she said like, it's so great you guys got married. I remember you talking so positively about Selena.
1: Ja, du hast nämlich immer so gut von Selena gesprochen, hat sie gesagt, schon damals.
0: Auf jeden Fall auch coole Reaktion von der Ex. Und auch cool, was die Mutter von Benny Blanco rausgehauen hat. Die wusste nämlich schon damals, wer zu ihrem Sohn passt. Also, ja, vielleicht doch öfter mal auf die Mama hören, ne? Gute Zeit sparen.

bei der Hitze ist der Tiefkühlbereich im Supermarkt. Da bin ich immer sehr lange einkaufen. Das schreibt Hörer Frank hier rein unter der 0221 567 893 mal die 1. Weil ich heute natürlich, ne, was ist naheliegender als bei der Hitze über die Hitze zu sprechen? Und über halt Orte, an denen man sich so ein bisschen abkühlen kann. Das Doof ist natürlich, dass der Supermarkt nachts nicht auf hat, ne? Was machen wir denn da? Habt ihr andere Ideen? Ich habe auf jeden Fall heute noch gelesen, dass in Erfurt jetzt bei mehr als 30 Grad man kostenlos in klimatisierte Museen rein kann. Die sind leider auch nachts nicht auf. Aber vielleicht eine Kirche. Da hat nämlich heute Morgen in den Nachrichten ein Seelsorger gesagt, ja, man darf einfach in die Kirche rein, ohne da zu beten, einfach rein, um sich da abzukühlen. Ist vielleicht auch eine Option. Vielleicht habt ihr immer noch bessere Tipps. Meldet euch rein unter der 0221 567 893 mal die 1. Jetzt Lady Gaga und Doechii.

0: Es ist 3:30. Wir gucken auf die Straßen. Geht los auf der A2 Hannover Richtung Berlin. Die ist zwischen Ziesar und Wollin wegen Straßenschäden gesperrt. Die A2 Berlin Richtung Hannover ist zwischen Burg Ost und Burg Zentrum wegen Reparaturarbeiten bis Sonntag gesperrt. Die A4 Görlitz Richtung Dresden ist zwischen Kodersdorf und Niederseifersdorf in beiden Richtungen wegen Wartungsarbeiten im Tunnel Königshainer Berge bis morgen früh um 5 gesperrt. Die A8 München Richtung Salzburg ist zwischen Bad Reichenhall und Grenzübergang Bad Reichenhall wegen Bauarbeiten bis 6 gesperrt. Die A9 Berlin Richtung Halle-Leipzig ist in Höhe Niemegk wegen Bauarbeiten bis 5 gesperrt. Die A20 Lübeck Richtung Kreuz-Uckermark ist zwischen Rostock-Südstadt und Dummersdorf wegen Fahrbahnerneuerung bis Montag um 4 Uhr morgens gesperrt. Die A71 Suhl Richtung Erfurt ist zwischen Suhl, Zella-Mehlis und Oberhof wegen Wartungsarbeiten im Tunnel Hochwald bis 6 gesperrt. Und die A96 München Richtung Lindau ist zwischen Memmingen Nord und Kreuz Memmingen wegen Bauarbeiten bis 3 gesperrt. Gute Fahrt euch!
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0: Und hier bin ich, Laura Dahn, bin noch bis 5 für euch am Start. Und das hier ist Alex Warren. Und der singt über das, wonach sich wahrscheinlich viele gerade von euch fühlen: Fever Dream, Fiebertraum. Oh Gott.

0: Wir haben ja schon darüber gesprochen, ne? Was ihr so bei den kühlen Temperaturen am liebsten macht. Und Hörer Frank hat sich reingemeldet, er hängt am liebsten im Supermarkt in der Kühlabteilung rum. Verständlich. Aber es gibt auch andere Dinge, die man machen kann bei den Temperaturen. Und das ist viele Leidenschaften, die ihr so habt. So, und da sprechen wir mit euch drüber, mit euch, was ihr so am liebsten in eurer Freizeit macht und welche crazy Berufe ihr auch teilweise habt. Und da hat sich jetzt Hörerin Helene gemeldet und sie sagt, sie fotografiert leidenschaftlich gern auf Hochzeiten. Da kann es ja auch schon mal richtig heiß werden. Aber sie liebt das und vor allem liebt sie einfach die ganze Liebe auf den Hochzeiten. Und was daran so toll ist, das erzählt sie uns.
1: Jedes Mal, wenn das Brautpaar sich das Ja-Wort gibt, habe ich Pipi in den Augen, weil ich mir denke, Mann, es ist einfach so schön, diese Momente mit den Paaren zu teilen. Und es ist auch richtig schön, dieses Feedback dann auch zu bekommen, dass sie sich total wohlfühlen vor der Kamera bei mir. Das macht mich richtig stolz und immer wieder sehr emotional. Ich fotografiere eigentlich schon, seitdem ich denken kann. Ich war auch in der Familie oder auch im Freundeskreis immer die mit der Kamera in der Hand und habe mir dann meine ersten richtigen Kameras gekauft.

und dann nebenbei Hochzeiten fotografiert. Und das ging so unglaublich schnell, dass ich dann regelmäßig mittlerweile Hochzeiten jedes Jahr fotografieren darf. Die Momente, die kannst du nicht wiederherstellen. Das ist einmalig und es ist eine Riesenverantwortung. Aber ich habe schnell gemerkt, es macht Spaß und ich finde das so unglaublich schön, den Paaren dann halt auch zu zeigen, wie schön sie eigentlich sind und wie schön ihre Geschichte ist und wie schön ihre Liebe ist. Das ist echt so mit das Schönste, was man dann bekommen kann.

Na, na, na. Ja, da kann selbst Havanna nicht mithalten. Die Hauptstadt von Kuba, da ist, ja, immer mega heiß, ne? Ganzjährig subtropische und heiße Temperaturen. Aber Leute, selbst das toppen wir gerade mit bis zu 42 Grad jetzt in den nächsten Tagen. Und ich habe gerade nochmal gecheckt, Havanna nur maximal 31 Grad. Warum erzähle ich euch das? Na, ihr hört's schon, weil der Song jetzt hier läuft. Havanna von Camila Cabello und Young Thug für euch jetzt hier in der Jungnacht.

Priceless. Und in der Sekunde kommt ein Falschfahrer rein. Achtung, Falschfahrer auf der A57 Krefeld Richtung Köln zwischen Büttgen und Neuss-Norf. Da kommt euch ein Falschfahrer entgegen. Fahrt äußerst rechts und überholt nicht. Auf der A57 Krefeld Richtung Köln zwischen Büttgen und Neuss-Norf. Da ist ein Falschfahrer unterwegs. Vorsicht in beiden Richtungen. Jetzt gibt's sie für euch. Justin Timberlake mit Mirrors in der jungen Nacht um 2:55 Uhr. Ich hoffe, ihr kommt einigermaßen durch, ohne allzu groß

Grätschen. Nochmal reingrätschen. Es ist noch ein Falschfahrer unterwegs auf der B462 Rastatt Richtung Gernsbach. Zwischen der A5 Rastatt Nord und Ausfahrt Oberndorf, da kommt euch ein Falschfahrer entgegen. Fahrt äußerst rechts und überholt nicht. Auf der B462 Rastatt Richtung Gernsbach, zwischen der A5 Rastatt Nord und Ausfahrt Oberndorf, da ist ein Falschfahrer unterwegs.

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1: Um 3 Uhr mit Cedric Bies. Kommunen und Behörden bereiten sich auf die extreme Hitze heute und am Wochenende vor. In vielen Regionen wurden Veranstaltungen abgesagt. Aus der Nachrichtenredaktion berichtet Jan Busche.
2: Straßen- und Sommerfeste, Kulturfestivals, Sportveranstaltungen wie der Halbmarathon in Hamburg. Um die Gesundheit der Menschen zu schützen, können viele dieser Events nicht stattfinden. Im Reichstagsgebäude in Berlin wird die Glaskuppel und die Dachterrasse am Wochenende gesperrt. In vielen Regionen haben die Straßenmeistereien ihre Bereitschaft erhöht. Strecken sollen verstärkt kontrolliert werden. Denn bei großer Hitze treten oft Schäden am Asphalt auf. Die Bahn rät Reisenden, geplante Fahrten zu verschieben. In weiten Teilen Deutschlands werden am Wochenende Temperaturen erwartet, die an die 40-Grad-Marke herankommen.
1: Nach den schweren Erdbeben in Venezuela werden immer mehr Tote gemeldet. Parlamentspräsident Rodriguez spricht inzwischen von mindestens 188 Opfern und über 1000 Verletzten. In den betroffenen Regionen ist die Lage weiter unübersichtlich. Gebäude sind eingestürzt, viele Menschen haben ihr Zuhause verloren. Im Norden der Hauptstadt Caracas soll es zu Plünderungen in einem Lebensmittelgeschäft gekommen sein. Die ukrainische Regierung will den Druck auf Russland erhöhen. Präsident Zelensky hat am Abend auf der Plattform X gepostet, dass er neue Geheimdienstoperationen abgesegnet habe. Die sollen 40 Tage dauern und Russland zum Frieden zwingen. Mehr Details hat Zelensky nicht genannt. Vorher hatte Bundeskanzler Merz die russische Regierung aufgerufen, die Verhandlungen über ein Ende des Krieges wieder aufzunehmen. Bei der Fußball-Weltmeisterschaft hat Deutschland sein letztes Gruppenspiel gegen Ecuador verloren mit 1:2. WM-Reporter Felix Mansel berichtet.
3: Fehlende Spannung, mangelnde Zweikampfführung, deutliche Abwehrschwächen und Geschwindigkeitsdefizite führen zur ersten deutschen Niederlage bei dieser WM. Gut nur, dass das DFB-Team schon vor der Begegnung als Gruppensieger festgestanden hat. Durch einen Torwartfehler von Manuel Neuer verliert Deutschland gegen Ecuador mit 1:2. Obwohl das DFB-Team durch Sané früh in Führung geht, gelingt es ihm nicht, die Spielkontrolle an sich zu reißen. Mit so einer Leistung wird es im kommenden Turnierverlauf für die deutsche Mannschaft schwer, Spiele zu gewinnen. Das nächste ist das 16-Finale und steht am Montag an. Der Gegner steht noch nicht fest.
1: Neben Deutschland haben sich auch die Elfenbeinküste auf Platz 2 und Ecuador auf Platz 3 für die K.O.-Runde qualifiziert. Auch in der Gruppe F ist der dritte Gruppenspieltag vorbei. Die Niederlande haben Tunesien mit 3:1 besiegt und Japan und Schweden haben 1:1 gespielt. Damit sind die Niederlande und Japan als Erster und Zweiter sicher im 16-Finale und Schweden ist als Gruppendritter auch weiter. Tunesien ist ausgeschieden. Das Wetter, den Rest der Nacht ist es meistens klar, bei Temperaturen zwischen 24 und 14 Grad. Am Tag dann wieder viel Sonne. Im Westen und Südwesten kommen ab dem Nachmittag teilweise schwere Gewitter dazu, mit Starkregen und Hagel. Dazu wird es sehr heiß, mit 31 bis 41 Grad. Die Zeit, es ist 3:03 Uhr.
4: Und da gucken wir auf die Straßen. Gibt erstmal einen Falschfahrer auf der A57 Krefeld Richtung Köln zwischen Büttgen und Dreieck Neuss Süd. Da kommt euch ein Falschfahrer entgegen. Fahrt äußerst rechts und überholt nicht. Auf der A57 Krefeld Richtung Köln zwischen Büttgen und Dreieck Neuss Süd. Da ist ein Falschfahrer unterwegs. Vorsicht in beiden Richtungen. Dann gibt es noch eine Entwarnung auf der B462 Rastatt Richtung Gernsbach. Da ist kein Falschfahrer mehr zwischen der A5 Rastatt Nord und Ausfahrt Oberndorf unterwegs. Dann die A2 Hannover Richtung Berlin. Die ist zwischen Ziesar und Wollin wegen Straßenschäden gesperrt. Die A2 Berlin Richtung Hannover ist zwischen Burg Ost und Burg Zentrum wegen Reparaturarbeiten bis Sonntag gesperrt. Die A4 Görlitz Richtung Dresden ist zwischen Kodersdorf und Niederseifersdorf in beiden Richtungen wegen Wartungsarbeiten im Tunnel Königshainer Berge bis morgen früh um 5 gesperrt. Die A8 München Richtung Salzburg ist zwischen Bad Reichenhall und Grenzübergang Bad Reichenhall wegen Bauarbeiten bis 6 gesperrt. Die A9 Berlin Richtung Halle-Leipzig ist in Höhe Niemeck wegen Bauarbeiten bis 5 gesperrt. Die A20 Lübeck Richtung Kreuz-Uckermark ist zwischen Rostock, Südstadt und Dummersdorf wegen Fahrbahnerneuerung bis Montag um 4 gesperrt. Und die A71 Suhl Richtung Erfurt ist zwischen Suhl, Zeller, Mehlis und Oberhof wegen Wartungsarbeiten im Tunnel Hochwald bis 6 gesperrt. Junge, da wo nichts gesperrt ist, ihr kennt's. Gute Fahrt.
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4: Ich habe ja vorhin vor dem Deutschlandspiel kurz gedacht, wie witzig wäre das, wenn jetzt wirklich statt der deutschen Nationalhymne hier kommen würde. Du bist gut genug. Ihr kennt bestimmt die Memes, ne? Auch bei TikTok und so, wo das hier so Videos gibt, wo das tatsächlich als Nationalhymne läuft bei der WM. Aber nee, war dann doch nicht so. Gut, hier läuft's auf jeden Fall gleich in der jungen Nacht. Kid Creek mit Blumengarten und Shireen David gut genug. Aber erstmal, ihr hört's schon, kommt noch Serena Carpenter mit Espresso. Good morning. Oh yeah.

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0: Der wurde uns letztes Jahr schon im Kino vorgestellt.
1: Aber wir fragen uns natürlich alle, was ist mit seiner Cousine?
2: Ich habe mich wohl noch gar nicht vorgestellt.
0: Ja, die legt jetzt tatsächlich nach. Supergirl, seit gestern im Kino. Und Kinomann Marcel Emmel, übernimmt doch mal bitte kurz die erste Vorstellungsrunde.
3: Ja, darf ich vorstellen, das ist Kara Zor-El, Anfang 20, auch vom Planeten Krypton. Die tickt aber ein bisschen anders als hier der feine Herr in der roten Unterbuchse auf der Erde.
2: Mein Cousin und ich haben sehr verschiedene Ansichten darüber, was es heißt, ein Held zu sein. Er sieht in jedem das Gute. Ich sehe die Wahrheit.
3: Ihr Leben ist im Prinzip Verwüstung. Sie ist traumatisiert, sie ist kaputt. Sie hat eigentlich nur ihren Hund Krypto und ansonsten einen Haufen Probleme.
0: Okay, und was ist sonst so die Story dann im Film?
3: Es ist im Prinzip ihre Hintergrundgeschichte. Wer ist Supergirl? Warum ist sie so? Erzählt anhand einer neuen Bedrohung.
0: Okay, und kann man gucken? Lohnt sich, ins Kino zu gehen?
3: Ich finde diesen Film sehr dürftig und ziemlich egal für dieses DC-Universum. Ja, die Figur ist Supergirl bzw. Kara Zor-El, aber nicht. Tipptopp ist Millie Alcock, die Supergirl spielt. Die kennen wir auch aus House of the Dragon. Ich finde es eigentlich auch ganz geil, dass sie einen eigenen Film kriegt und jetzt nicht so dauerhaft nur das Superman-Anhängsel bleibt. Mhm. Aber mehr als so ein dreckiges Universumsdrama ist das einfach nicht und für mich wirklich deshalb schon eine Enttäuschung.
0: Das war wirklich ein hartes Urteil. Supergirl, ganz fresh jetzt im Kino. Könnt ihr jetzt selber entscheiden, ob ihr reingehen wollt oder nicht.

Down. Leon ist das mit Don't Worry in der jungen Nacht. Und jetzt kommt hier Post Malone mit Circles. Post Malone, der US-amerikanische Sänger, ne? Und ich hätte nicht gedacht, dass ich was mit ihm gemeinsam habe. Aber doch, habe ich. Wir haben nämlich beide in einem Fastfood-Restaurant gearbeitet. Er in Amerika bei Chicken Express. Und der Grund dafür ist sehr geil. Er wollte sich nämlich so Versace-Schuhe leisten können. Deswegen hat er dann da gearbeitet. Bei mir war es einfach generell, um Geld zu verdienen, habe ich in einem Burgerladen gearbeitet. Guck mal, und jetzt sind wir beide hier im Radio. Er singt, ich moderiere. Läuft.

0: ist 3:30. Wir gucken auf die Straßen. Geht los auf der A2 Hannover Richtung Berlin. Die ist zwischen Zieser und Wollin wegen Straßenschäden gesperrt. Die A2 Berlin Richtung Hannover ist zwischen Burg Ost und Burg Zentrum wegen Reparaturarbeiten bis Sonntag gesperrt. Die A3 Würzburg Richtung Frankfurt ist zwischen Helmstadt und Wertheim-Lengfurt nach einem Unfall gesperrt. Die A4 Görlitz Richtung Dresden ist zwischen Kodersdorf und Nieder-Seifersdorf in beiden Richtungen wegen Wartungsarbeiten im Tunnel Königshainer Berge bis morgen früh um 5 gesperrt. Dann noch die A8 München Richtung Salzburg ist zwischen Bad Reichenhall und Grenzübergang Bad Reichenhall wegen Bauarbeiten bis 6 gesperrt. Die A9 Berlin Richtung Halle-Leipzig ist in Höhe Niemeck wegen Bauarbeiten bis 5 gesperrt. Die A20 Lübeck Richtung Kreuz-Uckermark ist zwischen Rostock, Südstadt und Dummersdorf wegen Fahrbahnerneuerungen bis Montag um 4 gesperrt. Und die A71 Suhl Richtung Erfurt ist zwischen Suhl, Zeller, Mehlis und Oberhof wegen Wartungsarbeiten im Tunnel Hochwald bis 6 gesperrt. Gute Fahrt euch!
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0: Da bin ich, Laura Dahm, und absolut überhaupt gar kein Fußballexperte, nur so ein Fan-Event, Event-Fan, so, guck mal, noch nicht mal das Wort kriege ich richtig hin. Aber weil ja gerade WM ist und heute Nacht auch noch in Niederlande gespielt haben gegen Tunesien, tue ich jetzt mal so, als hätte ich Ahnung. Ich lese das hier mal ab, was die Bild-Zeitung schreibt. Die Niederlande gewinnt am Ende verdient mit 3:1 gegen Tunesien und macht mit dem Sieg den Gruppensieg in der Gruppe F fest. Ja, wollte ich gesagt haben, für alle, die es verpasst haben. Jetzt mache ich das, was ich besser kann. Mucke ansagen, Bibi Rexha und Faithless mit New Religion in der jungen Nacht. Für euch, bitteschön.

0: Liam Payne und Rita Ora for you in der jungen Nacht. Boah, und ich muss zugeben, ich habe wirklich selten so oft geduscht wie in den letzten Tagen. Ich weiß, wir sollen alle Wasser sparen und so, aber man ist einfach ja wirklich nach 5 Sekunden direkt wieder durchgeschwitzt, ey. Die Suppe läuft einem so runter, alles klebt. Da muss man halt einfach mal einmal mehr duschen als sonst. Und noch ekliger ist es tatsächlich, wenn man bei dieser Hitze auf Konzerte geht. Vor allem, wenn man dann irgendwie so zwischen irgendwelchen anderen schwitzigen Menschen eingequetscht steht. Deswegen ist es gut, da eine Strategie zu haben. Wie zum Beispiel Hörerin Larissa. Die war nämlich vorgestern Abend bei einem Nina Chuba-Konzert am Fühlinger See in Köln.
1: Wir haben vorher viel getrunken. Wir haben Wasser mit. Wir haben uns so knapp wie möglich angezogen. Und wir hoffen, dass wir da irgendwie auch ins Wasser können, ehrlich gesagt.
0: Ja, das ging leider nicht, aber dafür sorgen viele Veranstaltungen jetzt anders vor. Also viele wurden tatsächlich einfach komplett abgesagt jetzt fürs Wochenende. Und bei der Fusion zum Beispiel, da gibt es so Wasserzerstäuber auf den ganzen Tanzflächen und die großen Bühnen, die machen tatsächlich so eine Mittagshitzepause. Oder auch beim Mainstream Festival, da gibt es sogar so eine Extrazone mit Schattenplätzen und Cooling Showers zum Runterkühlen. Also ja, es ist wirklich noch heißer und da muss vorgesorgt werden, weil es ist tatsächlich auch nicht ungefährlich. Deswegen, Leute, wenn ihr irgendwie jetzt bei der Hitze draußen unterwegs seid, dann passt auf jeden Fall auf euch.

Und zwar durchs Radio. Schwöre, das geht. Und ihr denkt jetzt wahrscheinlich so, wie will die Alte das machen? Wie will die uns jetzt durchs Radio abkühlen? Hiermit. Ja, es ist nämlich eine Wintercollage quasi. Also ganz viele Wintersounds, weil es ist tatsächlich so, dass wir dem Gehirn Abkühlung vorgaukeln können. Also wenn wir uns zum Beispiel Videos angucken von Schnee, Eis oder kalten Dingen, dann wird es uns auch kalt im Gehirn. Und deswegen gebe ich euch jetzt hier die volle Ladung Kälte. Nochmal für alle, die es gerade vielleicht noch nicht so ganz gefühlt haben. Also fühlt euch da mal so richtig rein. Dann wird es tatsächlich kurz kühler gedanklich. Und checkt mal ab, ob das euch hilft. Nochmal. Ich lieb's einfach. So, jetzt will ich wissen, klappt das bei euch? Meldet euch mal rein unter der 0221 56789 dreimal die 1. Hat das geholfen? Und wenn nicht, dann schickt mir gerne auch eure Abkühltipps rein. 0221 56789 dreimal die 1.

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1: Um 4 Uhr mit Cedric Bies. Der Bundestag hat das Recht auf Reparatur beschlossen. Das heißt, in Zukunft kann man beschädigte Elektrogeräte länger reparieren lassen. Damit setzt Deutschland eine entsprechende EU-Richtlinie um. Hersteller von zum Beispiel Waschmaschinen, Handys oder E-Bikes werden gesetzlich verpflichtet, die Produkte auch lange nach dem Kauf noch zu reparieren. Die Verbraucherzentralen fordern, dass die Kosten für die Reparatur nicht zu hoch werden. Der Bundestag hat außerdem Umweltverbänden schwerer gemacht zu klagen. Dafür haben die Abgeordneten am Abend eine Gesetzesänderung beschlossen. Damit soll der Bau von Infrastrukturprojekten beschleunigt werden. Ein Projekt soll durch eine Klage nur noch dann verzögert werden können, wenn ein Gericht das ausdrücklich so entscheidet. Bisher ist das automatisch passiert. Außerdem dürfen Umweltverbände in Zukunft nur noch dann klagen, wenn das Projekt mit dem Thema zu tun hat, für das sie sich offiziell einsetzen. Als Reaktion auf die Hitzewelle sind in Paris die Regeln für den Alkoholkonsum und Verkauf geändert worden. Am Wochenende gibt es teilweise Verbote, berichtet Caroline Diller aus Paris.
2: Krankenhäuser entlasten. Das sei das Ziel hinter den teilweisen Alkoholverboten am Wochenende, sagte der Polizeipräfekt von Paris, Patrice Faure, vor Pressevertretern. Die Kapazitäten der Krankenhäuser in und um Paris seien gesättigt, so vorwörtlich, aber noch nicht überlastet. Das teilweise Alkoholverbot soll dazu beitragen, den Druck auf das Gesundheitssystem zu senken. Laut Gewerkschaftsvertretern der Notfallrettungsdienste verzeichnet die Notfallnummer 15 aktuell 40% mehr Anrufe als gewöhnlich.
1: Deutschland hat bei der Fußball-Weltmeisterschaft das erste Mal verloren. Im letzten Gruppenspiel gegen Ecuador stand es am Ende 1:2. Deutschland stand schon vorher als Gruppensieger fest. Stürmer Dennis Undaff hat nach dem Spiel versucht, das Positive zu sehen, mit Blick auf das kommende 16-Finale.
3: Wir können aus dem Spiel vieles lernen für Montag. Heute habe ich das Gefühl, war Ecuador griffiger, ekliger, als wir die wollten, den Sieg mehr. Und ich glaube, das hat man im Spiel gesehen. Dürfen wir es jetzt nicht so schlimm sehen, dass nur weil wir jetzt ein Spiel verloren haben. Wir alle in der Kabine haben schon viele Niederlagen gehabt. Einfach Video angucken, daraus lernen und die Schlüsse daraus ziehen.
1: Neben Deutschland haben sich in der Gruppe E auch die Elfenbeinküste und Ecuador für die K.O.-Runde qualifiziert. Die Elfenbeinküste hat Curaçao mit 2:0 geschlagen, die damit ausgeschieden sind. In der Gruppe F sind die Niederlande, Japan und Schweden im 16-Finale. Die Niederlande haben im letzten Gruppenspiel Tunesien mit 3:1 besiegt und Japan und Schweden haben 1:1 gespielt. Tunesien ist mit 0 Punkten nach der Vorrunde ausgeschieden. Das Wetter, zum Morgen hin ist es meistens klar, bei Temperaturen zwischen 24 und 14 Grad. Am Tag dann wieder viel Sonne. Im Westen und Südwesten kommen ab dem Nachmittag Gewitter mit Starkregen und Hagel dazu. Dazu ist es sehr heiß mit maximal 31 bis 41 Grad. Am Samstag sind die Gewitter dann mehr im Westen und Nordwesten und es bleibt weiter heiß. Die Zeit, es ist 4:03 Uhr.
4: Und da gucken wir auf die Straßen. Geht los auf der A2 Hannover Richtung Berlin. Die ist zwischen Zieser und Wollin wegen Straßenschäden gesperrt. Die A2 Berlin Richtung Hannover ist zwischen Burg Ost und Burg Zentrum wegen Reparaturarbeiten bis Sonntag gesperrt. Dann die A4 Görlitz Richtung Dresden. Die ist zwischen Kodersdorf und Niederseifersdorf in beiden Richtungen wegen Wartungsarbeiten im Tunnel Königshainer Berge bis morgen früh um 5 gesperrt. Die A8 Karlsruhe Richtung Stuttgart ist zwischen Rutesheim und Leonberg West nach einem Unfall gesperrt. Die A8 München Richtung Salzburg ist zwischen Bad Reichenhall und Grenzübergang Bad Reichenhall wegen Bauarbeiten bis 6 gesperrt. Die A20 Lübeck Richtung Kreuz Uckermark ist zwischen Rostock, Südstadt und Dummersdorf wegen Fahrbahnerneuerungen bis Montag um 4 gesperrt. Und die A71 Suhl Richtung Erfurt ist zwischen Suhl, Zella-Mehlis und Oberhof wegen Wartungsarbeiten im Tunnel Hochwald bis 6 gesperrt. Gute Fahrt euch!
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4: Ja, so langsam wird's spannend, ne? Wann denn dann jetzt Taylor Swift und Travis Kelce heiraten? Und vor allem wie, wann, wo, mit wem? Und da gibt es ja die wildesten Spekulationen. Und jetzt sind da so ein paar Details ans Licht gekommen, ja, die schon relativ handfest klingen. Was da jetzt rausgekommen ist oder durchgesickert ist zu der Promi-Hochzeit des Jahres, das klären wir hier in der jungen Nacht nach drei Songs. Anfang machen Shibuzi und Miles Smith.

0: Britney Bitch, sondern Taylor Swift heiratet, dann wären natürlich alle ganz wuschig. Vor allem, wenn irgendwie so gut wie gar keine Details, zumindest offiziell so bekannt gegeben werden. So, deswegen gibt es gerade umso mehr Spekulationen über diese Mega-Hochzeitssause des Jahres. Und es heißt jetzt, angeblich soll sie nächste Woche, genauer gesagt am 3. Juli stattfinden, angeblich in New York und angeblich im Madison Square Garden. Ihr merkt, ne, ganz schön viele angebliche, die ich da gerade so formuliere. Aber jetzt sagt Brinja Becker aus dem Pop-Team, das sind mittlerweile nicht mehr unbedingt nur noch Gerüchte. Es gibt da Hinweise und die verdichten sich, ne?
1: Ja, sie scheint wirklich, wie schon vermutet, den Madison Square Garden gemietet zu haben. Das würde auch einfach nur Sinn machen, so eine Event-Location. Die ist ja darauf vorbereitet, Stars so rein und raus zu schmuggeln. Und es wäre auch genug Platz für alle Gäste. Taylor selbst hat ja schon in einer Talkshow gesagt, sie hat gefühlt jeden eingeladen, mit dem sie je geredet hat. Sie will nämlich nicht überlegen müssen, ob sie jemanden genug kennt, um ihn einzuladen.
2: You have to evaluate or assess your relationship with them to see if they should be there. I'm not gonna do that.
1: Ja, also es werden so 1000 Gäste erwartet. Alter. Und da macht der Madison Square Garden einfach auch nur Sinn.
0: Ja, ist klar. Aber ey, so eine Teller, die kann sich das natürlich auch leisten, ne? Aber wurde das denn jetzt auch final bestätigt?
1: Quasi. Also bei der Stadt New York wurde jetzt ein Antrag auf Straßensperrungen eingereicht. Aha. Vom 2. Juli bis zum 4. Juli werden die Straßen rund um den Madison Square Garden gesperrt. Und die New York Times, die will auch rausgefunden haben, dass die Location da echt von Taylor gemietet wurde. Sie zahlt angeblich 1 Million pro Nacht, also insgesamt wohl 3 Millionen Dollar für die Location.
0: Ja, ist erlaubt, so nix. Mein Gott, ey, 3 Millionen Leute. Aber ey, ich finde ja, ne, dass Taylor Swift überhaupt so viel Kohle hat, das hat sie doch irgendwie auch ihren Fans zu verdanken und ich finde auch uns hier, ne, weil wenn wir supporten sie, wir spielen ständig ihre Mucke, deswegen finde ich, wir sollten auch eine Einladung bekommen. Aber vielleicht kommt die auch noch. Wenn, dann hört ihr es natürlich hier und auch wenn noch mehr Details durchsickern sollten.

Dua Lipa, Physical in der jungen Nacht. Und auch wenn vielen vielleicht gerade nicht so danach ist. Komm Leute, ein bisschen WM-Feeling können wir ja nochmal machen, oder? Beziehungsweise Shakira mit Dai Dai, hören wir schon im Hintergrund, der offizielle Song zur Fußball-WM. Und ja, ich weiß, gestern Abend war bitter, ne? Deutschland hat verloren, 1-2 gegen Ecuador. Aber irgendwie auch egal, ob wir gewonnen haben. Weil wir waren doch eh schon Gruppenerster. Das Witzigste, das Wichtigste ist jetzt, was wir Montagabend machen. Da müssen wir dann wirklich was reißen und hier Dai Dai machen. Heißt nämlich so viel wie, na los, gib alles. Und das macht Shakira hier jetzt auch für euch in der jungen Nacht.

0: selten so gut gepasst wie der Song Wanna Make You Sweat. Schwitzen tun wir alle. Jetzt gucken wir erstmal hier auf die Straßen. Geht los auf der A2 Hannover Richtung Berlin. Die ist zwischen Zieser und Wollen wegen Straßenschäden gesperrt. Die A2 Berlin Richtung Hannover ist zwischen Burg Ost und Burg Zentrum wegen Reparaturarbeiten bis Sonntag gesperrt. Die A4 Görlitz Richtung Dresden ist zwischen Kodersdorf und Niederseifersdorf in beiden Richtungen wegen Wartungsarbeiten im Tunnel Königshainer Berge bis morgen früh um 5 gesperrt. Die A8 Karlsruhe Richtung Stuttgart ist zwischen Rutesheim und Leonberg West nach einem Unfall gesperrt. Die A8 München Richtung Salzburg ist zwischen Bad Reichenhall und Grenzübergang Bad Reichenhall wegen Bauarbeiten bis 6 gesperrt. Die A20 Lübeck Richtung Kreuz Uckermark ist zwischen Rostock Südstadt und Dummersdorf wegen Fahrbahnerneuerung bis Montagmorgen um 4 gesperrt. Und zum Schluss die A71 Richtung Erfurt ist zwischen Suhl, Zeller, Mehles und Oberhof wegen Wartungsarbeiten im Tunnel Hochwald bis 6 gesperrt. Gute Fahrt euch!
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0: Boah, ey, manchmal überschlage ich mich auch in der Stauschau, ne? Ich rede, glaube ich, ein bisschen schnell, oder? Kann das sein? Ich merke das oft nicht, wenn ich zu schnell rede. Egal, was sich auch überschlägt, das sind die Temperaturen da draußen. Also, wem muss ich das sagen? Ich muss es euch gar nicht sagen, wie heiß es draußen ist. Aber ich kann euch sagen, es wird noch heißer. Und es hat so ein bisschen was Ironisches, weil tatsächlich ist heute der Welttag der Kältetechnik. Habe ich jetzt mal kurz gegoogelt, was das bedeutet. Bedeutet, der 26. Juni feiert die niedrigen Bereiche des Thermometers. Na gut, wie gesagt, ein bisschen ironisch, ne? Weil ich glaube, die niedrigen Bereiche des Thermometers, die haben da in den nächsten Tagen überhaupt nichts zu feiern. Laura Dahm ist auf jeden Fall hier. Und das hier ist Holly Humberstone, To Love Somebody, für euch. Jetzt um 4:31 Uhr in der Jungnacht.

0: Unter uns hört ja hier keiner zu. Habt ihr im Freibad schon mal ins Becken gepinkelt? Ja, da wollte ich jetzt eigentlich eine lustige Moderation zu machen. Die geht auch gleich weiter. Ich muss aber einmal kurz hier einen Falschfahrer melden, der in dieser Sekunde reinkommt. Achtung, Falschfahrer auf der A31 Leer Richtung Emden. Zwischen Leer West und Leer Nord, da kommt euch ein Falschfahrer entgegen. Fahrt äußerst rechts und überholt nicht auf der A31 Leer Richtung Emden. Zwischen Leer West und Leer Nord, da ist ein Falschfahrer unterwegs. Vorsicht in beiden Richtungen. So, jetzt kommen wir nochmal zum wichtigen Thema. Also, schon mal ins Freibadbecken gepinkelt. Ich weiß ja, ne? Bei den Temperaturen ist Freibad so the place to be. Aber ich muss ja jetzt leider echt mal ein Spielverderber sein, beziehungsweise die Comedians Luisa, Charlotte Schulz und Saskia Fröhlich. Die kamen jetzt nämlich immer wirklich hier so die Top 3 der Red Flags in Freibädern raus. Und ich muss sagen, richtig eklig, aber ich glaube, kennen wir leider wirklich alle.
1: Saskia, was ist das Widerlichste im Freibad?
2: Ey, lass uns doch einfach eine Top-3-Liste machen.
1: Oh ja, gute Idee. Ich würde sagen, auf Platz 3 ist auf jeden Fall Rasur.
2: Widerlich.
1: Ekelhaft. Ich war wirklich gerade im Freibad und da war eine Frau unter der Dusche, in der öffentlichen Dusche draußen, ne, direkt da am Becken, die sich einfach die Achseln rasiert.
2: Einfach kein Schamgefühl.
1: Nee.
2: Krass. Ich würde sagen, Platz 2 ist vielleicht für manche Leute eher der Platz 1, aber Platz 2.

0: ist für mich ins Becken pissen.
1: Ja, auf jeden Fall. Und es machen zu viele. Weil wir wissen ja jetzt auch, überhaupt, dass Schwimmbad so nach Schwimmbad riecht, hat ja damit zu tun, nicht, dass es, man denkt nämlich, es riecht nur nach Chlor, es riecht aber nach der Verbindung von Pisse und Chlor.
0: Richtig.
1: Und von Hautschuppen und Chlor.
0: Und Schweiß. Bah, Leute, warum schwitzt ihr denn im Sommer im Freibad, ihr Ekligen? Okay. Platz 1 ist Pflaster. Widerlich. Kranke Scheiße, wirklich. Oh, Verbot für Menschen, die Pflaster am Körper tragen. Ihr dürft nicht ins Freibad.
1: Wirklich, Petition hiermit aufgerufen. Bitte unterschreibt die. Hört auf, Pflaster im Freibad zu tragen.
0: Oder verletzt euch einfach nicht im Sommer, ihr Loser.
1: Ja, ihr Vollidioten. So, tschüss.
0: Ciao.

mein Place to be bei dieser Hitze ist der Tiefkühlbereich im Supermarkt. Ich bin dann immer sehr lange einkaufen. Das schreibt Hörer Frank. Und Frank, ich fühle das sehr. Ich habe mich auch letztens ein bisschen länger im Supermarkt verweilt als eigentlich nötig, weil ich echt dachte so, oh mein Gott, das ist wirklich hier gerade der geilste Ort bei dieser Hitze. Ansonsten, falls ihr keinen Bock auf Supermarkt habt, könnt ihr in Erfurt zum Beispiel jetzt bei Ü30 Grad kostenlos in klimatisierte Museen. Oder, habe ich auch heute Morgen in den Nachrichten gehört, ihr könnt in die Kirche gehen. Da könnt ihr wirklich rein, die erwarten auch nicht, dass ihr betet. Einfach Kirche rein in der kühlen, wie sagt man, wie heißt das denn nochmal da vorne? Ne, da in der Kirche auf jeden Fall abhängen. Ihr merkt, ich bin auch nicht so der Kirchgänger. Wenn ihr da jetzt auch nicht so Bock drauf habt, dann habe ich hier noch was für euch jetzt. Eine Abkühlung durchs Radio. Habe ich euch jetzt schon zweimal gespielt heute Nacht, aber kann man ja nicht oft genug machen, ne, bei der Hitze. Hintergrund ist für das, was jetzt gleich kommt. Wenn wir uns Videos zum Beispiel angucken von Schnee, Eis oder anderen kalten Dingen oder auch nur Sounds hören, dann denkt das Gehirn an Situationen, die wir bei dieser Kälte gemacht haben und dadurch wird uns dann auch gedanklich kühler. Ich hoffe, ihr könnt mir jetzt noch folgen, trotz Hitze und in diesen Informationen. Egal, merkt euch einfach, wenn ihr das jetzt hier hört, dann kühlt euer Körper auf jeden Fall so gefühlt ein bisschen runter. Deswegen jetzt aufdrehen, zuhören und euch da richtig reinfühlen.

0: Habt ihr euch schon kühler gefühlt? Und habt ihr es auch rausgehört, welcher Song das war? Mariah Carey, ne? Hier, All I Want for Christmas. Da hat Hörer Neo jetzt allerdings etwas, ich sag mal, geht so Wunsch dazu.
1: Am besten ist es, wenn du mal den Song komplett spielen würdest, nicht so kleine paar Sekündchen. Denn ich höre tatsächlich schon Weihnachtslieder, so bescheuert klingen mag, aber ich bin immer so im Vorweihnachtsfieber ab Juni, Juli, August. Deswegen wäre schön, wenn ich das Lied einmal komplett spielen würdest.
0: Also, Neo, ich mache ja wirklich viel für euch. Aber das kann ich wirklich nicht. Ich liebe den Song sehr, aber ich glaube, wenn ich jetzt hier All I Want for Christmas spielen würde, dann würde ich meinen Job verlieren. Und das will auch keiner, oder? Ich hoffe nicht. 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

0: Um 5 Uhr mit Cedric Bies. Die deutsche Fußballnationalmannschaft hat ihr letztes Gruppenspiel bei der Weltmeisterschaft verloren mit 1:2 gegen Ecuador. Schon vor dem Spiel stand fest, dass Deutschland Gruppensieger ist. Kapitän Joshua Kimmich meinte aber danach, dass das nichts mit der Niederlage zu tun hatte.
1: Keiner von uns ist in das Spiel gegangen und hat sich gedacht, wir sind schon sicher Erster, sondern wir wollten unbedingt das Spiel gewinnen. Trotzdem ist jetzt nichts passiert zum Glück und wir dürfen uns keine weitere Niederlage erlauben, das ist klar.
0: Neben Deutschland haben sich in der Gruppe E auch die Elfenbeinküste und Ecuador für die K.O.-Runde qualifiziert. Die Elfenbeinküste hat Curaçao mit 2:0 geschlagen, die damit ausgeschieden sind. In der Gruppe F sind die Niederlande, Japan und Schweden im 16-Finale. Die Niederlande haben im letzten Gruppenspiel Tunesien mit 3:1 besiegt und Japan und Schweden haben 1:1 gespielt. Tunesien ist damit ausgeschieden. Nach den verheerenden Erdbeben in Venezuela bereiten sich internationale Hilfsteams mit Spürhunden auf den Einsatz in dem Land vor. Heute fliegen unter anderem 50 Einsatzkräfte des Technischen Hilfswerks in das Katastrophengebiet. Sie wollen unter den Trümmern nach Überlebenden suchen. Die Regierung meldet inzwischen 235 Tote. Jenny Barke berichtet.
2: Mexiko, das selbst schwere Erdbebenkatastrophen erlebt hat, schickt ein 250-köpfiges Team aus Rettungskräften und Medizinern mit 4 Flugzeugen nach Venezuela, 5 Spürhunde und eine Drohne seien ebenfalls Teil des Einsatzes. Die USA haben Nothilfen in Höhe von 150 Millionen US-Dollar zugesagt. Such- und Rettungsmannschaften seien entsendet, humanitäre und medizinische Hilfe auf den Weg gebracht, teilte US-Außenminister Marco Rubio mit. Rund 40.000 Menschen gelten derzeit als vermisst.
0: Der Bundestag hat das Recht auf Reparatur beschlossen. Das heißt, in Zukunft kann man beschädigte Elektrogeräte länger reparieren lassen. Damit setzt Deutschland eine entsprechende EU-Richtlinie um. Hersteller von zum Beispiel Waschmaschinen, Handys und E-Bikes werden gesetzlich verpflichtet, die Produkte auch lange nach dem Kauf noch zu reparieren. Der Bundestag hat außerdem beschlossen, dass sich Deutschland weiter an einer internationalen Marinemission im Libanon beteiligen wird. Die deutschen Soldaten sollen noch bis Jahresende in dem Land stationiert bleiben. Dann endet die Mission auf Druck der US-Regierung. Die Bundeswehr unterstützt die libanesische Armee unter anderem beim Kampf gegen Waffenschmuggel über das Mittelmeer. Frankreich und Italien haben schon angekündigt, dass sie gemeinsam eine neue Militärmission im Libanon starten wollen. Das waren die Nachrichten mit Cedric Bies. Das Wetter: Am Morgen ist es in Deutschland klar bei Temperaturen zwischen 24 und 14 Grad. Später dann wieder viel Sonne. Im Westen und Südwesten kommen ab dem Nachmittag Gewitter mit Starkregen und Hagel dazu. Dazu ist es sehr heiß mit maximal 31 bis 41 Grad. Am Samstag sind die Gewitter dann eher im Westen und Nordwesten und es bleibt weiter extrem heiß. Die Zeit: Es ist 5:03 Uhr.
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0: Angie und Tina hier, hallo.
1: Guten Tag, na, wie geht's euch? Alles gut, ja?
0: Ja, bei uns nicht so.
1: Ja.
0: Bei uns ist alles rot, könnte man sagen.
1: Naja, so schlimm ist es auch nicht.
0: Aber ein bisschen Sonnenbrand, ne?
1: Wir haben uns leider gestern ein bisschen Sonnenbrand geholt, Leute. Wir waren eingecremt bis zum Get-No, aber an der typischen Stelle, wo man mit dem eigenen Hand am Rücken nicht drankommt.
0: Ja.
1: Da ist
0: eben... Da ist so eine Handfläche vielleicht rot geworden.
1: Also, sucht euch jemanden, der euch den Rücken eincremt. Das ist...
0: Mein Zweifel, Bademeister, die Person am Pommesstand. Es ist es nicht wert, sagen wir euch.
1: Nee, es tut ein bisschen weh vielleicht.

0: Guten Morgen alle zusammen.
1: Es ist Freitag.
0: Es ist Freitag.
1: Oh, letztes Mal früh aufstehen, Leute, die Woche.
0: Und es wird ein extrem heißes Wochenende.
1: Das leider, ja.
0: Das Gute ist, wir sind jetzt ja schon ein bisschen gewohnt. Also wir haben die Woche ja doch schon auch so ein bisschen an den 40 Grad gekratzt so.
1: Wir haben sie angeknabbert quasi.
0: Ja. Und jetzt kommt am Wochenende kommt so richtig Klatsche.
1: Ja.
0: Das ist jetzt wirklich, also da kriegen wir, morgen ist der Tag, an dem so diese Hitzewelle ihren Höhepunkt erreicht. Da fragt man sich natürlich zu Recht, was machen wir am Wochenende?
1: Du hattest einen grandiosen Vorschlag.
0: Mein grandioser Vorschlag ist sehr allmannlastig, zu Hause bleiben, Rollläden runter, Klimaanlage anschmeißen, sofern ihr denn eine habt. Ansonsten Ventilator oder euch einen nassen Lappen in die Fresse legen.
1: Benji würde den Vampir quasi machen.
0: Genau.
1: Ich würde euch zum Gegenteil raten. Ich glaube, so ein Waldsee ist geil. Also ihr braucht auf jeden Fall Schatten, dass ihr nicht Sonnenbrand bekommt, wie ich gestern am See.
0: Ja.
1: Aber so ein Waldsee, da ist schön kühl.
0: Ja.
1: Oder alternativ könntet ihr euch auf einem Konzert den Arsch abschwitzen. The Weeknd spielt in Deutschland und Bruno Mars auch.
0: Und danach ist nämlich selbst das Schlafzimmer kalt.
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0: Currywurst mit Chili wurden euch gerade serviert von Nina Chuba.
1: Lecker zum Frühstück. Und jetzt kurz Verdauungsspaziergang mit Something Just Like This und Chainsmokers und Coldplay.
0: Wir haben eine Viertelstunde noch bis 6.

0: Tippspiele würde ich nicht anhand unseres Das Ding-Orakels machen, sage ich ehrlich. Das hat mal wieder richtig geliefert.
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0: Wir halten unsere starke 0%-Quote
3: in Sachen Richtigkeit. Ja.
0: Oh Jesus.
4: Ruhe, Ecuador versucht sich zu befreien. Kommt nicht raus! 1-0 Deutschland! Ja, so schnell kann es gehen. Und 2-0. Ecuador kommt aus dem Strafraum gar nicht mehr raus. Es riecht förmlich nach 3-0. 3-0, Eigentor! 3-0. Und das ist auch der Schlusspfiff.
3: Ja. Bei jedem Deutschland-Spiel. Tischkickern wir ja hier das Ding Good Morning Show. 90 Sekunden lang als Orakel quasi. Und was sollen wir sagen? Also statt dem 3-0-Sieg für Deutschland ist es jetzt halt 2-1 für Ecuador geworden.
0: Ist doch dasselbe.
3: Naja. Aber immerhin haben die Leute aus Ecuador sich gestern freuen können.
5: Und die Ecuadorianer eskalieren. Wahnsinn! Hier fliegt massenweise Bier. Alle werden nass. Das Stadion vibriert. Little Ecuador dreht komplett frei.
0: Ja, gut für die, aber come on, da bleibt man extra lange wach, um sich die Deutschlandspiele reinzufetzen so, und dann kacken die so ab gegen Ecuador.
3: Ja, und da kriegt man auch direkt Retraumatisierung, ne, dass Deutschland wieder rausfliegt. Aber Dennis Undav, der Spieler, ist da noch entspannt.
6: Nur weil wir jetzt verloren haben, sollen wir jetzt am Boden sein oder was? Macht keinen Sinn. Wir haben alle genug Spiele in unserem Leben verloren. So, wir können damit umgehen. Das ist jetzt nichts Großartiges, sondern einfach bessere Leistung bringen und dann wird es Montag wieder besser.
0: So, durchatmen. Ist ja alles nicht so wild, Leute. Alles ist noch drin. 2014 haben sie auch erstmal mies gespielt und dann waren sie doch noch geil.
3: Ja, also Montag ist die nächste Chance, 22:30. Gegner ist gerade noch offen.
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1: Mit Laura, hallo. Wenn ihr auf die Saarbahn angewiesen seid, solltet ihr euch für die nächsten Tage einen Plan B überlegen. Die Gewerkschaft Deutscher Lokomotivführer hat die Saarbahnfahrer wieder zum Streik aufgerufen. Und zwar von heute 17 Uhr bis Montag 17 Uhr. Die Busse der Saarbahn sind davon nicht betroffen. Hintergrund ist, dass sich der Tarifstreit nochmal verschärft hat. Laut der Gewerkschaft sind Vertreter der Saarbahn nicht zu einem vereinbarten Verhandlungstermin erschienen. Der Kommunale Arbeitgeberverband wirft der Gewerkschaft dagegen vor, sie habe ihre Forderung nachträglich erhöht. Der Verband habe die Verhandlung deshalb abgesagt. Wer bestellt, bezahlt. Darauf haben sich Bund und Länder geeinigt, weil die Landkreise, Städte und Gemeinden gerade viel Geld dafür ausgeben müssen, für die Gesetze, die der Bund aufgestellt hat. Künftig soll der Bund deshalb 80% der Kosten tragen, die bei Leistungen wie der Kinder- und Jugendhilfe entstehen. Gute Nachricht zuerst. Deutschland ist bei der Fußball-WM eine Runde weiter. Schlechte Nachricht, das Spiel gegen Ecuador hat die deutsche Mannschaft gestern Abend 1:2 verloren. Was nach dem Treffer von Deutschland schiefgelaufen ist, weiß Spieler Florian Wirtz.
2: Ich glaube, wir sind sehr, sehr gut ins Spiel reingekommen. Aber dann haben wir, glaube ich, auch ein bisschen unnötigerweise dem Gegner viel mehr Platz gegeben, haben uns ein bisschen zurückgezogen. Das war dann vielleicht nicht die richtige Entscheidung in jedem Moment. Ich glaube, wir hätten da ab und zu mehr wieder die Kontrolle haben müssen. Da ist uns das Spiel dann ein bisschen entglitten.
1: Durch seine zwei vorherigen Siege in der Gruppe ist Deutschland aber schon vor dem Spiel eine Runde weitergekommen. Das deutsche Team bestreitet sein 16. Finalspiel dann am Montag. Der Gegner wird einer der Gruppendritten sein. Das Wetter im Saarland. Es wird wieder richtig heiß und sonnig bei bis zu 41 Grad. Jetzt also noch kurz durchlüften. Aktuell 26 Grad in Weißkirchen, 24 Grad in Vechingen und in Tula 24.
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3: Mit Benji und Tina. Guten Morgen zusammen.
4: Und einem eigenen Techno-Song.
3: Ja.
4: Es ist einfach so krank, Leute. Ich kann nicht mehr. Marco, der hat ja gestern, unser Das Ding-Reporter, beim DJ Baguette,
3: ja.
4: Goated-Name, in der Karlsruhe, auf einem Bäckerei-Rave mit einem Song mit gebastelt und hingebracht. Mhm. DJ Baguette, der kommt aus Frankreich und macht in so Bäckereien einfach Raves, um das Handwerk zu unterstützen.
3: Und Marco hat dafür einen eigenen Techno-Song gebastelt. Wie der klingt und vor allem, wie der beim Profi-DJ und den Ravern dann ankam, das checken wir gleich nach zwei Songs. Das machen wir Dardan und Hava mit Mailbox.
4: Und wir starten mit Self-Aware von Tempest City für euch im Freitag.
3: Kommt gut Richtung Wochenende.

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4: Techno-Rave. Ja. Ja. Marco, unser Das Ding-Reporter, er hatte mal wieder eine Mission. Morgen. Gestern Abend hat DJ Baguette aus Frankreich seinen ersten Bäckerei-Rave auf deutschem Boden gehabt. Und zwar in Neckarsulm bei Antonia. Und Marco, du wolltest es auf die Setlist von diesem Techno-Rave packen.
3: Ja, ist richtig. Und als ich meinen Remix dafür gepitcht habe, war er tatsächlich begeistert.
5: Yes. Na. Na. So, ja. Perfekt, oder? Yes. Ja.
3: Bravo. Thank you, ja. Bravo. Geht in den Kopf, ja. Oh. Versteht man sogar, wenn man kein Französisch kann, oder?
6: Ja. Und er fand den tatsächlich ja so gut, dass er den dann direkt auf seinen USB-Stick wollte, ne?
3: Auf jeden Fall habe ich natürlich ihm erfüllt diesen Wunsch und dann ist in der Bäckerei das hier passiert.
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8: It's your single.
4: Da wurde sogar gehut. Die Woo-Girls waren am Start.
3: Stark. Die Leute haben dann ihre Baguettes sogar noch wie so Klatschpappen irgendwie aneinander in die Luft geklatscht. Das war großartig.
4: Oh mein Gott.
6: Ich liebe es. Und wir hier dürfen auch mal jetzt ran. Bäckerman, das Ding Bäckermix von dir, Marco. Und ja. Das Ding DJ Bifisto, mit dem hast du das ja zusammen gemacht.
4: Genau. Leute, ich würde sagen, holt die Baguettes zum Klatschen raus, Leute.
6: Jetzt geht's sogar mit so einem Brotschneiden los.

0: Genuine.
1: Techno Remix von Dustin Reporter Marco. Das ist ja so krass.
2: Gestern lief er in der Kasum in der Bäckerei bei DJ Baguette.
1: Einfach Rave in der Bäckerei und Marco einen Song dabei. Wir leben einen Fiebertraum. Simulation.

0: plötzlich ist mal wieder was los, auch in Deutschland. Hier ist das Ding. Morgen. Die WM macht die Biergärten voll und die Straßen mit Autokorsos.
1: Ja, und dann sind noch diese tropischen Nächte. Ich finde, es ist ein richtiger Vibe geworden. Hätte ich jetzt so kurz vor der WM noch nicht gedacht.
0: Ja.
1: Und auch, wenn wir gestern ja das erste Mal verloren haben gegen Ecuador, 1-2. Naja, egal.
0: Straßen und Biergärten sind voll, Gyms sind leer, oder? Würde ich sagen. Also bei den Deutschlandspielen müsste ja zur Abwechslung dann mal alle Geräte frei sein. Haben wir mal Dronny gefragt. Der hat ein Fitnessstudio in Trier.
2: Der Besuch ist deutlich geringer, gerade wenn die zu ja, so Primetime spielen, dann ist es fast leer.
1: Ist crazy. Ist dann aber kurz davor oder kurz danach so ultra voll, weil alle noch kurz
2: davor ja, danach gar nicht. Denn Leute sind dann irgendwo trinken, feiern, machen sonst was.
0: Vom Biergarten nochmal kurz aufpumpen kommen.
2: Genau so, ganz genau.
1: Gibt es bei euch aber im Gym theoretisch eine Möglichkeit, während dem Pumpen zu gucken?
2: Wir haben Bildschirm, ich habe auch einen großen Beamer, aber den habe ich ohne Ton und das ist nicht so die richtige Atmosphäre, finde ich. Jetzt haben wir es so gemacht, wir hängen groß eine Deutschlandfahne auf in den Spieltagen und supporten das, wer mit einem T-Shirt kommt, mit Nationalmannschafts-T-Shirt kriegt einen Shake umsonst.
0: Damit wenigstens irgendjemand kommt. Komm, kriegst einen Proteinshake umsonst.
2: Ja, und ein bisschen unterstützen, ein bisschen. Denn wir stehen ja alle hinter der Mannschaft.
1: So, Ronnys, was Ronny sagt, Leute. Gerade jetzt heute nach der ersten WM-Niederlage. Wichtiger denn je.

0: Neuer Song auf der Das Ding Playlist jetzt von Olivia Rodrigo. Drop Dead.
1: Ich finde den Songtext geil. Sie sagt da ja, ich war so eine Nacht aus Langeweile so im Bett, hab online gestalkt und dann hat sie später gemerkt, boah Digga, das war nicht aus Langeweile, das war weibliche Intuition.
0: Was war weibliche Intuition? Dass sie Leute gestalkt hat? Das musst du mir erklären.
1: Ja, also guck, sie war so im... wie erkläre ich sie jetzt am geschicktesten? Also
0: ich stalk Leute, wenn ich rallig bin.
1: Ja, ich glaube, sie war so Langeweile, hat so Insta durchgeguckt und ist irgendwie auf sein Profil gekommen und hat dann nachher gemerkt, Digga, das war Schicksal. Wir sind meant to be.
0: Ach so, diese weibliche Intuition.
1: So, dass man irgendwie schon weiß, ne?
0: Okay, ich check.
1: Also, ich glaube, das andere ist männliche Intuition.
2: Das

0: Drop Dead.
1: Hast du jetzt weibliche Intuition verstanden?
0: Ich habe weibliche Intuition jetzt verstanden. Danke für die Aufklärung.
1: Sehr gut. Gleich gibt's Samba an dem Freitag.
0: Back to Friends hören wir uns gleich an hier bei das Ding. Jetzt haben wir aber erstmal gleich 6:30.
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4: Mit Laura, hallo. Die Hitzewelle hat gestern im Saarland für einen neuen Juni-Temperaturrekord gesorgt. Nach Angaben des Deutschen Wetterdienstes wurden in Perl 38,8 Grad Celsius gemessen. So viel wie noch nie zuvor in einem Juni in einer DWD-Wetterstation im Saarland. Heute soll sogar noch heißer werden, bis zu 41 Grad werden erwartet. Wie sich das auf Veranstaltungen auswirkt, weiß SR-Info-Reporterin Ronja Stephan.
5: Viele Veranstaltungen für dieses Wochenende wurden wegen der anhaltenden Hitzewelle abgesagt. Dazu gehört auch das SR-Ferien Open Air, das heute eigentlich in Dillingen stattfinden sollte. Auch das Neunkircher Stadtfest wurde abgesagt und der Saarländische Fußballverband hat für das Wochenende ebenfalls alle Spiele und Turniere gestrichen.
4: Ab heute Abend um 17 Uhr bis Montag um 17 Uhr stehen die Saarbahnen still. Grund dafür ist ein Streik der Saarbahnfahrer. Die Busse sind davon nicht getroffen. Hintergrund ist, dass sich der Tarifstreit nochmal verstärkt hat. Laut der Gewerkschaft Deutscher Lokomotivführer sind Vertreter der Saarbahn nicht zu einem vereinbarten Verhandlungstermin erschienen. Der kommunale Arbeitgeberverband wirft der Gewerkschaft dagegen vor, sie habe ihre Forderungen nachträglich erhöht. Wenn euer Smartphone kaputt geht, sollt ihr künftig ein Recht auf Reparatur haben. Das hat der Bundestag gestern Abend beschlossen. Was genau das ist und für welche Geräte das gilt, weiß SR-Info-Reporter Maximilian Ulrich.
6: Das Recht auf Reparatur gibt es für alle Geräte, bei denen Hersteller schon jetzt verpflichtet sind, Ersatzteile für eine bestimmte Zeit anzubieten. Also das sind zum Beispiel Waschmaschinen, Kühlschränke, Staubsauger, aber auch Smartphones oder Tablets. Die Regel dabei ist, geht ein Gerät innerhalb der üblichen Lebenserwartung kaputt, hat man ein Recht auf Reparatur. Das ist bei einer Waschmaschine zum Beispiel ein Zeitraum von ungefähr 10 Jahren.
4: Das Wetter im Saarland. Es wird wieder richtig heiß und sonnig bei bis zu 41 Grad. Aktuell ist noch kühler, 20 Grad in Kirke, 24 in Bielefeld und 26 in Riegelsberg.
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0: Mit Benji und Tina. Guten Morgen zusammen.
1: Und unnützen Wissen zur WM. Zum Beispiel, dass Jeremy Doku, belgischer Spieler, bei einem WM-Spiel krank gemacht hat, weil er bei der Geburt von seinem Kind dabei sein wollte.
0: Oh, das ist aber süß.
1: Ja. Und ich finde, das sind die Dinge, die die WM ausmachen.
0: Ja, gleich gibt's noch mehr von diesem unnützen WM-Wissen.
1: Ja, nach 2 Songs. Könnt ihr euch ganz arg drauf freuen.

0: Die Fußball-Weltmeisterschaft ist ein einziges Meme.
1: Unnützes WM-Wissen.
0: Und Tina ist irgendwie nicht wirklich Fußball-Expertin.
2: Nee, ich habe keine Ahnung.
0: Aber die Expertin für alles drumherum.
2: Ja, ja. Es gab doch vor ein paar Tagen so diesen Schiri-Moment, wo das erste Mal eine rote Karte vergeben wurde, weil sich ein Spieler die Hand vor den Mund gepackt hat.
0: Ja.
2: Das ist ja diese neue Regel, dass man dann halt nicht heimlich hinter der Hand irgendwie Leute beleidigen kann.
0: Ja, das war aus Paraguay der Spieler Miguel Almiron beim Spiel gegen die Türkei. War das? Krass, dass du das weißt.
2: Ja, pass auf, warum? Ja. Das hat es nämlich in den Techno-Tina-Algorithmus geschafft, weil ein DJ aus Berlin, Tiscore, hat sich den Satz geschnappt, einen fetten Beat runtergepackt und zack, ist einfach ein Rave-Song geworden.
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1: Hallo. Das Ding. Marco macht.
0: Der französische DJ, DJ Baguette, hat eine neue Art von Party nach Deutschland gebracht, ins Das Dingviertel nach Neckarsulm. Er hat da in einer Bäckerei aufgelegt, um das Bäckereihandwerk zu supporten und so.
2: Und das Ding-Reporter Marco hat sich natürlich gedacht, toll, das unterstütze ich, auch wenn ihn niemand danach gefragt hat. Mhm. Mit einem eigenen Remix hat er das gemacht. Den haben wir gerade schon gehört. So klang das, als der Song dann tatsächlich beim Rave lief.
0: Baker Man. In der Das Ding-Version. DJ Baguette fand es auf jeden Fall sehr gut und so fandet ihr es.
3: Richtig gut auf jeden Fall. Ich hätte nicht gedacht, dass er so abgeht und so die Leute entertaint. Also mega, mega gut.
4: Ja, großartig. Passend. Motto aufgegriffen, alles richtig gemacht. Und Premiere, super. Läuft.
5: Also ich hatte es anders erwartet. Ich dachte eher, es wird anders als normale Songs sein. Aber es hat sehr gut in die Stimmung reingepasst und alles. Also es hat sehr gut gepasst.
4: Sehr gut, sehr gut. Weltklasse.
2: Also ich weiß nicht, wie oft sehr gut gesagt wurde, aber die Leute waren begeistert. Die haben sogar mit Baguettes in der Hand dann geklatscht, als der Titel lief.
0: Krass. Das ist so wild. Also abgerissen hat Marco mal wieder mit seiner Version von Baker Man, hat er zusammen gemacht mit Das Ding DJ Bifesto.
2: So, und wir haben den Song schon gehört, aber wenn ihr euch denkt, ich kann da nicht genug bekommen, ne? Der läuft natürlich nochmal bei Das Ding heute Vormittag.
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1: Mit Laura, hallo. Wenn ihr auf die Saarbahn angewiesen seid, solltet ihr euch für die nächsten Tage einen Plan B überlegen. Die Gewerkschaft Deutscher Lokomotivführer hat die Saarbahnfahrer wieder zum Streik aufgerufen. Und zwar von heute 17 Uhr bis Montag 17 Uhr. Die Busse der Saarbahn sind davon nicht betroffen. Hintergrund ist, dass sich der Tarifstreit nochmal verschärft hat. Laut der Gewerkschaft sind Vertreter der Saarbahn nicht zu einem vereinbarten Verhandlungstermin erschienen. Der kommunale Arbeitgeberverband wirft der Gewerkschaft dagegen vor, sie habe ihre Forderungen nachträglich erhöht. Der Verband habe die Verhandlungen deshalb abgesagt. Wer bestellt, bezahlt. Darauf haben sich Bund und Länder geeinigt, weil die Landkreise, Städte und Gemeinden gerade viel Geld ausgeben müssen für Gesetze, die der Bund aufgestellt hat. Künftig soll der Bund deshalb 80% der Kosten tragen, die bei Leistungen wie der Kinder- und Jugendhilfe entstehen. Die saarländische Ministerpräsidentin Anke Rehlinger sagt, das sei ein wichtiges Signal für die Zukunft. Gerade Länder wie das Saarland bräuchten faire finanzielle Spielregeln. Das Fusion Festival an den mecklenburgischen Seenplatten musste wegen einem Feuer unterbrochen werden. Gestern Abend hatte es außerhalb des Geländes gebrannt. Die Besucher wurden deshalb dazu aufgefordert, sich zu einer Landebahn auf einem ehemaligen Militärflugplatz zu begeben. Laut den Veranstaltern lief die Evakuierung reibungslos. Nach 2 Stunden konnte sie schon Entwarnung geben. Die Polizei hat gesagt, es hat im nördlichen Bereich des Festivalgeländes gebrannt. Im selben Landkreis hat es auch noch einen Großbrand gegeben. Auch im Saarland ist die Waldbrandgefahr gerade hoch. Fast im ganzen Bundesland wird vor einer hohen Gefahr gewarnt. Das Wetter im Saarland. Es wird wieder richtig heiß und sonnig bei bis zu 41 Grad. Jetzt also noch kurz durchlüften, denn es ist noch etwas frischer. Aktuell 23 Grad in Blieskastel, 25 Grad in St. Barbara und 24 Grad in Quierschied.
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2: Mit Benji und Tina. Freitagmorgen, hallo zusammen.
3: Hallo, es wird heiß, auch heute nochmal, Leute. Das heißt, was kann man tun? Entweder sich daheim verkriechen oder halt in See hüpfen.
2: See haben wir gestern gemacht.
3: Ja.
2: Und wir
3: haben wir gestern versucht, können wir sagen.
2: Wir wollen ja aus unseren Fehlern lernen und vor allem diese Fehler euch weitergeben, damit sie euch nicht passieren. Kleiner Tipp, vielleicht eine Kühltasche mitnehmen, weil so eine Flasche Wasser, wenn man sie mitnimmt und dann da liegen lässt in der Sonne, dann kannst du danach quasi Tee aufbrühen.
3: Ich hatte Eistee und es war dann einfach warmer Tee und ihr denkt jetzt, es ist ein No-Brainer, aber Leute, so eine Kühltasche, das ist so ein Mutter-Move und wenn man dann ohne Mama lebt, dann vergisst man.
2: Aber Kühltasche ist nicht Mutter-Move, Kühltasche ist Mami.
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0: Was soll ich noch ausziehen? Sag es mir.
1: Nichts gerne, auch jetzt in meinem Fall, weil ich gegenüber von dir sitze.
0: Ja, jetzt nicht, aber heute Nacht schon wieder. Es ist eine unfassbar heiße Nacht gewesen. Es war die heißeste Nacht in Deutschland. Die gab es in der Nacht auf Donnerstag. Die letzte ist noch nicht ausgewertet worden. In Bad Bergzabern, hier bei uns im Distinktviertel.
1: Das ist schon wirklich krank. Also das, die Temperatur ist da einfach nicht unter 26,2 Grad runtergegangen. Das ist wirklich krank. Und ich könnte mir vorstellen, wirklich, dass dieser Rekord die Tage jetzt nochmal gebrochen wird. Direkt einfach nochmal neuer Rekord.
0: Ich glaube, es fuckt gerade nichts mehr ab als das nachts. Schlaf ist gleich null bei vielen. Da will man sich wirklich am liebsten die Klamotten und die Decke vom Leib reißen. Und trotzdem hat man das Gefühl, man ist noch wie im Winter angezogen. Man will da liegen, wie Gott einen schuf.
1: Aber das ist keine gute Idee, hat uns tatsächlich Schlafforscher Christian gesagt.
2: Nachts beim Schlafen kühlen wir runter und wenn wir nicht so richtig bedeckt sind, dann kann es auch schon sein, dass uns, obwohl es warm ist, wenn man die Klimaanlage zum Beispiel laufen hat, dass man sich ein bisschen verkühlt. Ich würde schon sagen, dass es schon auch besser ist, wenn man dann eben zumindest den Bettbezug hat, den man über sich legen kann.
0: Mein Lifehack, einfach den Bettbezug, der liegt ja eh neben dir. Mhm. Nachts zieht man den halt drüber.
1: Ach, guck.
0: Das ist automatisch, Leute. Intuition. Also...

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1: Hier sind Benji und Tina bei der Single
2: Mom. Kurz Name vergessen einfach.
1: Die Handschellen müssen ab und wir kommen alle raus aus dem Betonbunker. Endlich Freiheit für Schülerinnen und Schüler in Rheinland-Pfalz, Hessen und Saarland zumindest
2: ja,
1: mal.
2: Ja, spätestens heute geht es offiziell ab in die Sommerferien. Manche haben jetzt schon früher Freigang, wegen hitzefrei.
1: Entlassen wegen guter Führung quasi. Die einzigen armen Schweine, die noch sitzen bei uns im Distinktviertel, sind alle in Baden-Württemberg. Da ist erst in über einem Monat Sommerferienstart. Oh. Das tut richtig weh, aua.
2: Ja, deswegen alle aus Baden-Württemberg, ihr braucht jetzt alle Kraft, die ihr habt. Und am besten Ohrstöpsel oder so, ja. Während alle anderen jetzt toll erzählen, was sie jetzt in der Freiheit machen, während ihr Prüfungsphase habt.
3: Also ich werde leider jetzt nicht in den Urlaub fahren, werde zu Hause bleiben.
4: Hauptsächlich werde ich wahrscheinlich halt arbeiten, weil ich arbeite in einem Restaurant und Eisladen gleichzeitig.
5: Meine Oma besuchen in Italien, Venedig.
6: Also ich und mein Kollege, wir gehen arbeiten auf jeden Fall. Ein paar Wochen ein bisschen Geld verdienen.
7: Sommerferien mit meinen Freunden verbringen und mir vielleicht mein erstes Tattoo stechen lassen.
2: Oha, erstes Tattoo ist krank, aber ich glaube, so schlimm war es jetzt für die Baden-Württemberger nicht, weil die alle Ferienjobs machen.
1: Hey. Ja, da wird richtig mal locht, hä? Da ist richtig mal Lochen angesetzt. Gesagt, ja, Ferienjobs, das ist schon krass, alle gehen arbeiten, da ist auch irgendwie dann keine Freiheit
2: mehr. Aber ich sag mal so, das erste Tattoo muss auch bezahlt werden.
1: Ja.

0: Star mit Miss You hier bei Das Ding. Und Justin Bieber hat letztes Jahr 2 Alben in 2 Monaten rausgehauen. Gib ihm so. Und Drake jetzt aber Hold My Beer.
1: Ja, es ist so. Drake hat einfach 3 Alben an einem Tag rausgehauen. 43 Songs sind auf diesen Alben drauf. Und deshalb brauchen wir natürlich Ordnungshilfe von Josh aus der Das Ding Musikredaktion. Guten Morgen.
2: Guten Morgen.
1: Josh, ihr habt von allen Alben einen Song ausgesucht. Welcher ist es und warum müssen den alle hören?
2: Es ist Janice Shut the Fuck Up. Die unromantische Antwort ist, das ist einfach der erfolgreichste.
0: Genau. Okay.
2: Aber das liegt daran, dass er einfach wahnsinnig catchy ist. Und das liegt tatsächlich an diesem Song hier.
0: I Follow Rivers, Nicky Lee, was hat der damit zu tun?
2: Es ist kein Sample, so viel sei mal gesagt. Mhm. Aber Drake benutzt in der Hook die Melodie von diesem Song. Und dadurch kommt das bei uns so wahnsinnig catchy rüber. Also als ich den das erste Mal gehört habe, ich habe ihn, glaube ich, 5-mal auf Dauerschleife gehört und dachte, da ist irgendwie Crack drin oder sonst was. Und die Antwort ist, da ist I Follow Rivers drin.
1: Also jetzt 4 Minuten Crack zum Hören für
0: Sehr
1: euch
0: gut.
1: bei Das Ding.
0: Ich weiß damit, danke Josh.

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1: Mit Laura, hallo. Die Hitzewelle hat gestern im Saarland für einen neuen Juni-Temperaturrekord gesorgt. Nach Angaben des Deutschen Wetterdienstes wurden in Perl 38,8 Grad Celsius gemessen. So viel wie noch nie zuvor in einem Juni an einer DWD-Wetterstation im Saarland. Heute soll es sogar noch heißer werden. Bis zu 41 Grad werden erwartet. Wie sich das auf Veranstaltungen auswirkt, weiß SR-Info-Reporterin Ronja Stephan.
2: Viele Veranstaltungen für dieses Wochenende wurden wegen der anhaltenden Hitzewelle abgesagt. Dazu gehört auch das SR-Ferien Open Air, das heute eigentlich in Dillingen stattfinden sollte. Auch das Neunkircher Stadtfest wurde abgesagt und der Saarländische Fußballverband hat für das Wochenende ebenfalls alle Spiele und Turniere gestrichen.
1: Ab heute Abend um 17 Uhr bis Montag um 17 Uhr stehen die Saarbahnen still. Grund dafür ist ein Streik der Saarbahnfahrer. Die Busse sind davon nicht betroffen. Hintergrund ist, dass sich der Tarifstreik nochmal verschärft hat. Laut der Gewerkschaft Deutscher Lokomotivführer sind Vertreter der Saarbahn nicht zu einem vereinbarten Verhandlungstermin erschienen. Der kommunale Arbeitgeberverband wirft der Gewerkschaft dagegen vor, sie habe ihre Forderungen nachträglich erhöht. Wenn euer Smartphone kaputt geht, sollt ihr künftig ein Recht auf Reparatur haben. Das hat der Bundestag gestern Abend beschlossen. Was genau das ist und für welche Geräte das gilt, weiß SR-Info-Reporter Maximilian Ulrich.
3: Das Recht auf Reparatur gibt es für alle Geräte, bei denen Hersteller schon jetzt verpflichtet sind, Ersatzteile für eine bestimmte Zeit anzubieten. Also das sind zum Beispiel Waschmaschinen, Kühlschränke, Staubsauger, aber auch Smartphones oder Tablets. Die Regel dabei ist, geht ein Gerät innerhalb der üblichen Lebenserwartung kaputt, hat man ein Recht auf Reparatur. Das ist bei einer Waschmaschine zum Beispiel ein Zeitraum von ungefähr 10 Jahren.
1: Das Wetter im Saarland. Es wird wieder richtig heiß und sonnig bei bis zu 41 Grad. Aktuell noch 27 Grad in Bad Hülsbach und 22 in Bexbach.
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1: Tina und Benji hier. Hallo.
4: Mein Becher.
1: Okay, Benji wusstet jetzt schon wieder was rum.
4: Ich hau ab. Ich habe keine Lust mehr. Ich habe gerade gesehen, 12 Grad in Reykjavik, Island, Billigflug, 65 Euro, scheiß auf Klimaanlage, nimm meine 65, ich geh. Machst du alleine weiter?
1: Dann mach ich jetzt hier Taylor Swift, ne? Benji packt jetzt Koffer.
4: Ja.
1: Und tschüss. Ja, ich hoffe, ihr bleibt noch ein bisschen.
4: Schön mit euch.

0: Gleich 9 bis 9, Sierra Batchy von Bowser.
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0: Und wenn Deutschland ein Tor schießt, so wie in Sané gestern zum Beispiel, beim Spiel gegen Ecuador, dann läuft ja hier Major Tom.
1: Ja, völlig losgelöst. Aber die Frage ist, auf welchem Instrument läuft das? Wir suchen nämlich seit letzter Woche das WM-Instrument 2026 als Ersatz für André Schnurrer. Der wurde bei der EM vor 2 Jahren ja so zur Legende, weil er mit seinem Saxophon so krass Stimmung auf Fanfesten gemacht hat.
0: Ja, und Elias, du willst in seine Fußstapfen treten mit einer speziellen Flöte. Erklär mal.
2: Ja, das ist eine ganz besondere Flöte, und zwar eine Panflöte. Das sind einfache Holzrohre, die zusammengeklebt sind, also ganz einfach gesagt Bambusrohre. Da pustet man rein und dann kommt ein Sound raus.
0: Und wie kamst du dazu, diese Flöte aus Bambusrohren zu spielen, diese Panflöte? Warst du im Urwald unterwegs im Urlaub und hast dir gedacht, boah, geil?
2: Nee, so war es nicht. Ganz einfach gesagt, ich habe ein YouTube-Video gesehen, wo das jemand gespielt hat, also danke YouTube-Algorithmus.
0: Ja.
2: Da war ich 11, also ist schon 11 Jahre her. Dann habe ich mir eine Panflöte zu Weihnachten gewünscht. Hab die auch bekommen und hab dann einfach angefangen.
1: Und mittlerweile klingt es richtig gut. Wir hören mal rein.
0: Du hast uns ja hier den Major Tom auch eingespielt.
2: Ja.
0: Ich mag den Techno-Beat drunter und darüber diese seichte Flöte.
1: Ich finde, die klingt auch so tief irgendwie. Voll geil.
0: Guck mal. Ja.
1: Die Heino.
0: Ich habe das Gefühl, damit kann man richtig Massen anschrauben, oder? Also ich finde das schon toll.
2: Auf jeden Fall.
1: Also wir sind angezündet, ob die Panflöte wirklich das goated Instrument ist. Was es vielleicht auch für Nachteile gibt, das checken wir gleich.

0: Das Ding ist hier.
1: Dracula.
0: Ja.
1: Das passt auch ganz gut für alle, die sich so wirklich verkriechen zu Hause.
0: Ich wollte es auch gerade sagen. Aktuell wir alle Vampire bei 40 Grad.

0: Gleich Tiffany Aries mit Vertigo bei das Ding. Hallo. Oh, Entschuldigung, dein Mikrofon.
1: Ja. Ich dachte mal, wie lange muss ich still sein, bis er es merkt?
0: Versuch's nochmal, jetzt geht's.
1: Also, ich wollte sagen, jedes Spaßgetränk, finde ich, braucht einen Strohhalm.
0: Ja.
1: Und jede Fußballmeisterschaft braucht ein Partyinstrument. Das ist ungeschriebenes Gesetz.
0: Toller Vergleich. Dafür hat es sich gelohnt, das Mikro anzumachen.
1: Dankeschön.
0: 2010 war es ja die Vuvuzela. Vor 2 Jahren war es André Schnurrer mit seinem Saxophon. Und wir suchen seine Nachfolge.
1: Ja, und Elias schickt seine Panflöte ins Rennen. Die klingt so.
0: Okay. Elias, warum ist denn diese Panflöte jetzt so goated?
2: Also erstens finde ich, die Panflöte einfach hat einen ganz besonderen Sound, also den man sonst selten hört. Zweitens berührt das einfach Menschen. Also ich spiele auf Hochzeiten und generell auf Events und so und ich merke einfach, wenn Menschen Panflöte hören, dann haben die einfach Lächeln im Gesicht und die freuen sich einfach und das finde ich richtig cool.
0: Also gute Laune Instrument durch und durch, perfekt.
2: Ja. Auf jeden Fall.
1: Jetzt ist eine gute Taktik ja auch immer, den Gegner zu bashen. Was würdest du sagen, warum ist das Saxophon schlechter als die Panflöte?
2: Boah, interessante Frage. Schlechter, einfach weil es vielleicht schon so Mainstream ist und weil es meiner Meinung nach ein bisschen langweilig ist vielleicht.
0: So, jetzt haben wir ja das Problem, also so ein Saxophon ist ja laut. So eine Panflöte kann auch schon kreischen, aber so einen kompletten Platz befüllen wird schwierig, oder?
2: Ja, aber da habe ich natürlich schon vorgesorgt. Also da gibt es natürlich passendes Mikrofon mit ordentlichen Verstärkern, dass das natürlich laut genug ist, ne?
1: Also ich merke, der Panflöte steht nichts im Weg, oder?
0: Ich finde Panflöte krass. Nee.
1: Wir nehmen sie mit auf in die Riege der Instrumente für die WM 2026. Ey, vielen Dank dir, Elias.
2: Ja, gerne. Vielen Dank euch, ne?
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5: Mit Laura, hallo. In Perl ist die heißeste Temperatur für einen Juni im Saarland festgestellt worden. Laut dem Deutschen Wetterdienst sind dort fast 39 Grad gemessen worden, so viel wie noch nie zuvor in einem Juni im Saarland. Heute soll es sogar noch heißer werden, bis zu 41 Grad werden erwartet. Wegen der Extremhitze fallen dieses Wochenende auch Feste und Veranstaltungen im Saarland aus. Auch das SR Ferien Open Air findet heute nicht statt. Menschen mit psychischen Problemen sollen in Deutschland besser unterstützt werden. Denn nach Informationen der Rheinischen Post will Bundesgesundheitsministerin Nina Wagen die Suizidprävention ausbauen. Dafür sollen Menschen besser aufgeklärt werden und es soll auch mehr Forschung zu Selbstmorden und Selbstmordversuchen geben. Geplant ist laut Entwurf auch eine Beratungsstelle für Suizidprävention. Die sollen unter anderem eine bundesweit einheitliche Krisendienstrufnummer entwickeln. Die gute Nachricht zuerst. Deutschland ist bei der Fußball-WM eine Runde weiter. Die schlechte Nachricht, das Spiel gegen Ecuador hat die deutsche Mannschaft gestern Abend 1:2 verloren. Was nach dem Treffer von Deutschland schiefgelaufen ist, weiß Spieler Florian Wirtz.
6: Ich glaube, wir sind sehr, sehr gut ins Spiel reingekommen. Aber dann haben wir, glaube ich, auch ein bisschen unnötigerweise dem Gegner viel mehr Platz gegeben, haben uns ein bisschen zurückgezogen. Das war dann vielleicht nicht die richtige Entscheidung in jedem Moment. Ich glaube, wir hätten da ab und zu mehr wieder die Kontrolle haben müssen. Da ist uns das Spiel dann ein bisschen entglitten.
5: Durch seine zwei vorherigen Siege in der Gruppe ist Deutschland aber schon vor dem Spiel eine Runde weitergekommen. Das deutsche Team bestreitet sein 16. Finalspiel dann schon am Montag. Der Gegner wird einer der Gruppendritten sein. Das Wetter im Saarland. Es wird wieder richtig heiß und sonnig bei bis zu 41 Grad. Am Nachmittag und Abend kann es auch regnen und gewittern. In der Nacht kühlt es aber auf bis zu 19 Grad.
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7: Schönen Freitagmorgen, hier sind Benji und Tina.
8: Hallo. Und ich habe einen Lifehack für euch, Leute.
7: Wieder.
8: Ich habe einen Lifehack.
7: Was gibt's jetzt?
8: Sport Sonnenspray. Leute, das ist ein Gamechanger. Ich habe das ausprobiert, gibt es von 100.000 Marken. Ihr habt nicht so Sonnenmilch, wo ihr eincremen müsst, dann ist es so ein ekliger Film. Das ist wie ein Deo, ihr sprüht es drauf, das ist durchsichtig, zack, eingecremt.
7: Toll. Für mehr Tipps folgt Tina gerne auf Instagram.
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8: Kommt in die Gruppe.

0: Franzbrötchen belegtes und ein kleiner Techno-Rave.
1: 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Marco macht's.
2: Gestern Abend hat DJ Baguette aus Frankreich seinen ersten Bäckerei-Rave auf deutschem Boden gehabt. Mhm. It's a whole thing. Und das war bei uns im Das Ding-Viertel in Neckarsulm bei Antonia. Und Marco dachte sich, ich gehöre da auf die Setlist.
0: Ja, ist richtig. Und als ich meinen Remix dafür gepitcht habe, war er tatsächlich begeistert.
3: Yes, yes. Na, na, na. Na, na, na, na, na. Ja. Perfekt, richtig. Ja. Bravo. Thank you, bravo.
0: Ja. Dann geht in den Kopf, ja. Oh. Versteht man sogar, wenn man kein Französisch kann, oder?
4: Ja, der fand den tatsächlich ja so gut, dass er den dann direkt auf seinen USB-Stick wollte, ne?
0: Auf jeden Fall. Habe ich natürlich ihm erfüllt diesen Wunsch. Und dann ist in der Bäckerei das hier passiert.
5: It's your single.
6: It's your single.
2: Da wurde sogar gewuhlt und die Woo-Girls waren am Start.
0: Geil, oder? Stark. Die Leute haben dann ihre Baguettes sogar noch wie so Klatschpappen irgendwie aneinander in die Luft geklatscht. Das war großartig.
2: Oh mein Gott.
4: Check das voll. Klingt sehr geil. Stellt euch vor, ihr jetzt mit einem Baguette klatschen und dann dazu.

0: Darf man so auf den Freitagmorgen?
1: Ja.
0: Party Rock Anthem.
1: Erstmal Shuffle. Push it, push it.
0: Liebe es.
1: Ich sehe mich auch direkt schon wieder

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2: Wenn unser das Ding-Orakel eine Sportwette wäre, dann wären wir richtig hart verschuldet.
3: Oh mein Gott, ja.
2: Wir hätten kein Geld mehr.
3: Wir wären broke für den Rest unseres Lebens. 3 von 3 spielen falsch voraus, Orakel. Ja. Grandios. Auch gestern bei unserem 90-Sekunden-Tischkicker-Orakel wieder für Deutschland gegen Ecuador. Ich sag mal so, es wäre schön gewesen, wenn es so ausgegangen wäre.
2: Es riecht förmlich nach 3:0. Eigentor! 3:0! Und das ist auch der Schlusspfiff. Ja, statt einem 3:0-Sieg für Deutschland ist es ein 2:1 für Ecuador geworden. Direkt wieder Trauma, dass wir wieder bei der WM in der Vorrunde rausfliegen.
3: Ja, aber der Stuttgarter Nationalspieler Dennis Undav, der ist ganz schön spannend.
4: Ja, nur weil wir jetzt verloren haben, sollen wir jetzt am Boden sein oder was? Macht keinen Sinn. Wir haben alle genug Spiele in unserem Leben verloren. So, wir können damit umgehen. Das ist jetzt nichts Großartiges, sondern einfach bessere Leistung bringen und dann wird es Montag wieder besser.
3: Ja. Richtiger Chill-Guy. Aber ich sag ehrlich, ein bisschen habe ich es Ecuador schon auch gegönnt gestern. Die hatten ja so Spaß.
5: Und die Ecuadorianer eskalieren. Wahnsinn. Hier fliegt massenweise Bier. Alle werden nass. Das Stadion vibriert. Little Ecuador dreht komplett frei.
2: Ja, so rasten wir dann hoffentlich am Montagabend auch wieder aus beim nächsten Deutschlandspiel, weil wir sind ja auf jeden Fall mal eine Runde weiter.
3: Ja.
2: Das ist das Gute.
3: Toi, toi, toi.
2: Und dazu gibt es jetzt noch eine Runde Shakira mit dem offiziellen WM-Song. Kann ja nichts mehr schief gehen.

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1: Nippelblitzer auf Ariana Grandes Instagram, Leute.
2: Leute, Bendy macht vor allem so, als hätte er noch nie Brüste gesehen. Kann man ja chillen?
1: Chill jetzt mal. Also was für chill. Ariana Grande hat einfach ihre Brust geleakt. Ihre Brust. Am Montag hat sie den Instagram-Post rausgehauen. Auf dem so ein Slide sieht man einfach komplett ihre linke Brust. Weil der Ausschnitt vom Kleid so vorklappt, als sie sich bückt. Ja, und dann sieht man einfach alles.
2: Ja, die Fans sind dann ungefähr so ausgerastet wie Benji. Könnt ihr euch vorstellen. Aber Ariana, die war extrem chillig. Sie hat so reagiert. Sie hat das Bild einfach nochmal fett in ihre Story gehauen, dass es auch wirklich jeder sieht. Und dazu hat sie noch einen alten Sketch gepostet. Da sagt jemand zu ihr, du hast großartige Brüste. Sie sehen wunderschön aus. Und sie antwortet einfach nur, danke.
1: Das ist auch einfach die beste Situation. Ich muss wirklich sagen, es ist so entspannt reagiert, dass ich mir fast vorstellen könnte, dass es Absicht war.
2: Okay.
1: Sie gesagt hat, ich entblöße mich jetzt, ich poste jetzt hier meinen linken Brust und free the nipple so mäßig, weißt du?
2: Ja, die große Nippelverschwörungstheorie. Aber ich sag dir, was deine Theorie verstärken könnte, im Juli kommt ein neues Album raus. War es alles nur Promo?
1: Quasi so. Frage. Und Hate That I Made You Love Me ist so ein kleiner Sneak Peek vom Album, quasi so ein Nippel. So ein Nippelblitz.
2: Und der Song ist jetzt raus, wie ihre Brust.
1: Siehst du, es passt alles zusammen. Auf jeden Fall war das gewollt. 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
1: Mit Laura, hallo. Weniger Papierkram und nervige Wartezeiten auf Anträge. Das planen Bund und Länder anders zu machen, um den Staat moderner zu machen. Unter anderem soll es möglich sein, einen neuen Personalausweis einfach digital zu beantragen. Dann würde es reichen, nur noch zur Erfassung der biometrischen Daten aufs Amt zu gehen. Auch die Abholung soll wegfallen. Der Perso würde nämlich stattdessen per Post nach Hause geschickt werden. Möglich soll das werden durch ein bundesweites Pass- und Ausweisregister. Für viele junge Saarländerinnen und Saarländer heißt es heute endlich Ferien. Das Saarland ist eines der ersten Bundesländer, das heute in die langen Sommerferien startet. Zu Beginn der Hauptreisezeit rechnet der ADAC daher mit vielen Staus auf den Autobahnen. Die Ferien beginnen sehr sommerlich. Heute könnte schon wieder ein Hitzerekord für den Juni im Saarland und in ganz Deutschland aufgestellt werden. Wegen den hohen Temperaturen kann die Deutsche Bahn auch nicht garantieren, dass die Klimaanlagen in den Zügen funktionieren. Wenn ihr deswegen doch nicht per Zug reisen wollt, könnt ihr eure Tickets für den Zeitraum bis Ende Juni gerade kostenlos stornieren und das Geld zurückbekommen. Wegen der Hitze wurden auch einige Veranstaltungen hier im Saarland abgesagt, unter anderem auch das SR Ferien Open Air, das heute in Dillingen stattfinden sollte. Sportfans können sich freuen, das Waldstadion Homburg soll saniert werden. Das hat der Stadtrat gestern beschlossen. Geplant ist unter anderem, die Flutlichtanlage auf LED-Leuchtmittel umzustellen, sowie die Umkleiden und Toiletten zu renovieren. Die Gesamtkosten werden auf rund 15 Millionen Euro geschätzt. Gut 4 Millionen davon kommen aus dem Sondervermögen Infrastruktur des Bundes. Das Wetter im Saarland. Es wird wieder richtig heiß und sonnig bei bis zu 41 Grad. Und schon jetzt ist es ziemlich warm. Aktuell 28 Grad in Merzig, 28 in Tholey und 26 Grad in Schwarzerden.
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2: Happy Freitag wünschen euch Benji und Tina.
3: Hi. Hallo, hörst du das hier, Tina?
2: Das war jetzt leider richtig underwhelming. Ich dachte, das sprudelt jetzt so richtig, wenn
3: du deine Flasche aufmachst. Nee, es sprudelt gar nicht mehr. Und das ist das Problem.
2: Ach so, nein.
3: Es sprudelt gar nicht mehr.
2: Es macht nicht mehr.
3: Weißt du, woran es liegt?
2: An der Hitze.
3: An der Hitze. Ich habe mein aber ich kann auch nicht mehr reden. Bitte holt mich hier jemand raus, bitte. Also ich möchte kurz mitteilen, ich habe einen ganzen Kasten Wasser in meinem Kofferraum und das Auto steht in der Sonne.
2: Und
3: jetzt habe ich keine Kohlensäure mehr in meine
2: Tasse. Aber weißt du was, ich sag dir ganz ehrlich, ich bin ein bisschen froh, dann rüffst du mich hier nicht mehr voll.
3: Ja, Gott sei Dank, herzlichen Glückwunsch.
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0: 8.37 Uhr, das Ding ist hier. Guten Morgen zusammen.
1: Hallo.
0: Gleich Machine Gun Kelly. Und da ist natürlich einiges unterwegs während des Deutschlandspiels. Da ist wirklich Apokalypse-Vibes, muss man sagen. Es ist, als wäre man der letzte Überlebende teilweise.
1: Man läuft so durch die Straße, nichts ist da, außer so ein Wüstenball, der so gefühlt durchrollt. Alle sitzen halt vor der Glotze irgendwo sonst, Straßen sind leer. Und dann sind halt auch so andere random Orte komplett leer gefegt.
0: Gyms zum Beispiel, hat Ronny aus Trier gesagt. Der hat ein Gym in Trier.
2: Der Besuch ist deutlich geringer, gerade wenn die zu so Primetime spielen, dann ist es fast leer.
1: Ist crazy. Ist dann aber kurz davor oder kurz danach so ultra voll, weil alle noch kurz
2: davor ja, danach gar nicht. Denn Leute sind dann irgendwo trinken, feiern, machen sonst was.
0: Vom Biergarten nochmal kurz aufpumpen kommen.
2: Genau so, ganz genau.
1: Gibt es bei euch aber im Gym theoretisch eine Möglichkeit, während dem Pumpen zu gucken?
2: Wir haben einen Bildschirm, ich habe auch einen großen Beamer, aber den habe ich ohne Ton und das ist nicht so die richtige Atmosphäre, finde ich. Jetzt haben wir es so gemacht, wir hängen groß eine Deutschlandfahne auf in den Spieltagen und supporten das, wer mit einem T-Shirt kommt, mit Nationalmannschafts-T-Shirt kriegt einen Shake umsonst.
0: Damit wenigstens irgendjemand kommt. Komm, kriegst einen Proteinshake umsonst.
2: Ja, und ein bisschen unterstützen, ein bisschen, wir stehen ja alle hinter der Mannschaft.
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0: Sportscar von Tate McRae gibt es gleich für euch.
1: Und gerade habt ihr gehört Pray For Me von The Weeknd bei Das Ding. Und ich glaube, wenn es einen Musikpreis geben würde für meiste Songs in Sex-Playlisten, dann wäre The Weeknd hundertprozentig nominiert.
0: Ja, true. Aktuell wird zu seinen Songs hier in Deutschland gegrindet. Er spielt jetzt ein paar Konzerte bei uns, in 5 Wochen auch im Das Ding Viertel. Da kommt er nämlich dann nach Frankfurt.
1: Ja, und gestern war das erste Konzert in Deutschland, das war in München. Und da haben wir euch gefragt, wie ihr es so fandet.
2: The Weeknd!
3: Die Show ist einfach mega. Der hat alle seine Top-Hits gespielt. Alle sind total abgegangen.
4: Ich war hin und weg.
3: Sie hört ihn eigentlich nicht, sie ist nur wegen mir mit. Also, sehr gut.
5: Ich fand's überragend. Großer Traum ist in Erfüllung gegangen.
6: Total toll. Unfassbar.
7: War super. Super toll. Würde ich jedem weiterempfehlen.
0: Nächstes Mal. Also, falls ihr jetzt sagt, das möchte ich auf jeden Fall auch machen, was der Breda am Ende gesagt hat. I will do. Frankfurt Ende Juli. Gibt noch Tickets. Allerdings kosten die auch ein bisschen was.
1: Ja.
0: Soll ich sagen?
1: Sag's.
0: 200 Euro. Oh.

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1: Mit Laura, hallo. In Perl ist die heißeste Temperatur für einen Juni im Saarland festgestellt worden. Laut dem Deutschen Wetterdienst sind dort fast 39 Grad gemessen worden. So viel wie noch nie zuvor in einem Juni im Saarland. Heute soll es sogar noch heißer werden, bis zu 41 Grad werden erwartet. Wegen der Extremhitze fallen dieses Wochenende auch Feste und Veranstaltungen im Saarland aus. Auch das SR-Ferien Open Air findet heute nicht statt. Bei der Hitze solltet ihr viel trinken und eher leichte Mahlzeiten essen mit viel Obst und Gemüse. Menschen mit psychischen Problemen sollen besser unterstützt werden in Deutschland. Denn nach Informationen der Rheinischen Post will Gesundheitsministerin Wagen die Suizidprävention ausbauen. Demnach ist ein entsprechender Gesetzentwurf in eine Abstimmung der Bundesregierung gegeben worden. Ziel davon soll sein, durch Informationen, Aufklärung, Forschung und Unterstützung die Prävention von Suizidversuchen und Selbstmorden zu verbessern. Geplant ist laut Entwurf auch eine Beratungsstelle für Suizidprävention. Die soll unter anderem eine bundesweit einheitliche Krisendienstrufnummer entwickeln. Habt ihr das Drama gestern verfolgt?
2: Es ist vorbei! Es ist vorbei! Deutschland verliert! Der Zug hat doch eine Bremse!
1: Mehr als 81.000 Menschen haben das WM-Spiel Deutschland gegen Ecuador besucht. Deutschland hat da 1:2 verloren. Bei dem Spiel ist ein WM-Zuschauerrekord gebrochen worden, weil bislang mehr als 3,6 Millionen Menschen die WM-Spiele in den Stadien gesehen haben. Der bisherige Rekord lag bei knapp 3,6 Millionen Fans und wurde bei der WM 1994 aufgestellt, die auch in den USA stattgefunden hat. Das Wetter im Saarland. Es wird wieder richtig heiß und sonnig bei bis zu 41 Grad. Aktuell 29 Grad in Homburg, 30 Grad in Bittersheim und 31 Grad in Rittenhofen. Am Nachmittag und Abend kann es auch regnen und gewittern.
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3: Mit Benji und Tina, hallo.
4: Und mit Harry Styles. American Girls gibt's jetzt für euch am Freitag.

0: Wenn ich von der heißesten Nacht Deutschlands rede, dann denkt man zuerst vielleicht irgendwie so eine Berghain-Kinky-Party oder irgendwie so. Aber nein, es ist tatsächlich die Rede von Berchtesgaden.
1: Ja, bei uns im Lastingviertel in Bad Bergzabern in der Pfalz wurde von Mittwoch auf Donnerstag die heißeste Temperatur nachts gemessen. Es war die heißeste Nacht, weil es ging nie unter 26,2 Grad.
0: So krass. Ripp an alle, die schlafen müssen. Da muss man das Kissen dann alle 10 Minuten irgendwie umdrehen, dass es ein bisschen kühler ist.
1: Ja.
0: Man will sich selbst am liebsten in die Klamotten und die Decke vom Leib reißen, einfach komplett alles weg. Einfach schlafen, wie Gott einen schuf. Nackt.
1: Ja, nackt ohne Decke im Seestern ist aber nicht so eine gute Idee, hat uns Schlafforscher Christian gesagt.
2: Nachts beim Schlafen können wir runter und wenn wir nicht so richtig bedeckt sind, dann kann es auch schon sein, dass uns, obwohl es warm ist, wenn man die Klimaanlage zum Beispiel laufen hat, dass man sich ein bisschen verkühlt. Ich würde schon sagen, dass es schon auch besser ist, wenn man dann eben zumindest den Bettbezug hat, den man über sich legen kann.
0: Ich sag ehrlich.
1: Ja.
0: Ich glaube, ich würde eine Erkältung in Kauf nehmen.
1: Boah.
0: Ja.
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0: Hallo, guten Morgen. Es ist 9.15 Uhr, gleich gut genug bei das Ding. Ist auch gut genug, die nächsten 6 Wochen einfach nur die Eier zu schaukeln.
1: Ja.
0: Bei 40 Grad nichts machen zu müssen, außer zu überleben, das ist schon was, wo man sagt, Lehrer und Schüler müsste man gerade sein.
1: Ja, außer halt in Baden-Württemberg, ne? Weil ja, während jetzt heute ganz offiziell die Sommerferien in Hessen, Saarland und Rheinland-Pfalz losgehen, da muss der baden-württembergische Teil von das Ding Viertel noch über einen Monat ackern. Nein. Also so richtig mit Prüfungen jetzt und so.
0: Oh. Ah, aber ey, während ihr für Klassenarbeiten lernt, hasseln die anderen auch tatsächlich. Schülerinnen und Schüler vom Gymnasium Bad Ems haben uns gesagt, was sie in den Sommerferien so machen werden.
2: Also ich werde leider jetzt nicht in den Urlaub fahren, werde zu Hause bleiben.
3: Hauptsächlich werde ich wahrscheinlich halt arbeiten, weil ich arbeite in einem Restaurant und Eisladen gleichzeitig.
4: Meine Oma besuchen in Italien, Venedig.
5: Also ich und mein Kollege, wir gehen arbeiten auf jeden Fall. Ein paar Wochen ein bisschen Geld verdienen.
6: Sommerferien mit meinen Freunden verbringen und mir vielleicht mein erstes Tattoo stechen lassen.
1: Oha! Ja, ich glaube, erstes Tattoo ist dann wahrscheinlich einfach so ein Schriftzug auf der Stirn. Endlich Sommerferien.

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0: Jetzt gibt's Musik, die Herzen höher schlagen lässt, zumindest bei einer Person hier im Studio.
4: Ich liebe diesen Typ. Ich liebe sein TikTok und ich liebe natürlich deshalb auch seinen Track.
0: Ja.
4: My Body Isn't Ready. Toller Love-Song.
0: Ja.
4: Und man muss bei Samba auch wirklich sagen, der Hype, ich gönne ihn ihm zurecht, weil er hat Popkultur wirklich durchgespielt. Fürs Musikvideo zu diesem neuen Song hat er sich einfach In The Number Red geholt.
0: Sehr prominent gerade.
4: Ja, die ist gerade nämlich zu sehen in Obsession, spielt da die Hauptrolle Nikki Freeman und hat tatsächlich auch mal in der Romcom Off Campus mitgespielt, wo ja auch mal schon Song von Samba verwendet wurde. Also es ist der
0: Full Circle Moment. Und der Song ist dann auch noch ganz arg toll. My Body Isn't Ready heißt der. Den spielen wir euch jetzt ganz neu hier bei der Sing auf der Sing Playlist.
4: Und ich sage, der bleibt. Weil Samba muss bleiben.
0: Gut.
4: Meine Petition.
0: Dann ist hiermit also das Urteil

0: 9.27 Uhr. Einen wunderbaren guten Morgen euch bei Das Ding.
1: Jetzt gibt's den Song, der uns vor 2 Jahren angezündet hat bei der EM.
0: So, Barney Herbert Grönemeyer, Zeit, dass sich was dreht. Hoffentlich können wir am Montag auch wieder jubeln.
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1: Mit Laura, hallo. Weniger Papier kam und kaum noch nervige Wartezeiten auf Anträge. Das planen Bund und Länder, um den Staat moderner zu machen. Unter anderem soll es möglich sein, einen neuen Personalausweis einfach digital zu beantragen. Dann würde es reichen, nur noch zur Erfassung der biometrischen Daten aufs Amt zu gehen. Auch die Abholung sollte wegfallen. Der Perso würde nämlich stattdessen per Post nach Hause geschickt werden. Möglich sein soll das durch ein bundesweites Pass- und Ausweisregister. Für viele junge Saarländerinnen und Saarländer heißt es heute endlich Ferien. Das Saarland ist eines der ersten Bundesländer, das heute in die langen Sommerferien startet. Zum Beginn der Hauptreisezeit rechnet der ADAC daher mit vielen Staus auf den Autobahnen. Die Ferien beginnen sehr sommerlich. Heute könnte schon wieder ein Hitzerekord für den Juni im Saarland und in ganz Deutschland aufgestellt werden. Wegen den hohen Temperaturen kann die Deutsche Bahn auch nicht garantieren, dass die Klimaanlagen in den Zügen funktionieren. Wenn ihr deswegen doch nicht per Zug verreisen wollt, könnt ihr eure Tickets für den Zeitraum bis Ende Juni gerade kostenlos stornieren und das Geld zurückbekommen. Wegen der Hitze im Saarland wurden auch einige Veranstaltungen hier abgesagt, unter anderem auch das SR Ferien Open Air, das heute eigentlich in Dillingen stattgefunden hätte. Sportfans können sich freuen, das Waldstadion Homburg soll saniert werden. Das hat der Stadtrat gestern beschlossen. Geplant ist unter anderem, die Flutlichtanlage auf LED-Leuchtmittel umzustellen, sowie die Umkleiden und Toiletten zu renovieren. Die Gesamtkosten werden auf rund 15 Millionen Euro geschätzt. Gut 4 Millionen Euro davon kommen aus dem Sondervermögen Infrastruktur des Bundes. Das Wetter im Saarland. Es wird richtig heiß und sonnig bei bis zu 41 Grad. Und schon jetzt ist es wirklich ziemlich warm. Aktuell 30 Grad in Lebach, 30 Grad in Büschfeld und 29 Grad in Mainzweiler. Am Nachmittag und Abend kann es aber auch regnen und sogar gewittern.
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2: Mit Benji und Tina. Grüße.
3: Liebe Grüße. Wir haben gerade drüber gesprochen, was wir vielleicht jetzt so als Snack machen können, weil so langsam beginnt die Snack-Hungrigkeit bei Benji. Er wird hangry.
2: Ich fange an, wirklich jetzt langsam merke ich, lasse jetzt meine schlechte Laune hier an Tina hintenrum aus. Das ist
3: also ja, die Hangriness starts. Und wir haben festgestellt, es muss was Kühles sein bei den Temperaturen. Und wir sind auf eine Brotzeit gekommen.
2: Brotzeit immer gut. Ja. Lecker so ein belegtes mit Lachs, Frischkäse, Kapern.
3: Und ich bin ja auch eine Dessertmaus. Ich finde, um 9.30 Uhr kann man schon auch mal ein Eis essen.
2: Ja, das stimmt. Also lasst es euch schmecken. Hauptsache, es ist kalt.
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0: aufgeführt, hier im Public Viewing und der Hit.
1: Wird denn Elias aus der Nähe von Köln der nächste Hit? Auf TikTok ist er bekannt für seine besondere Flöte, mit der er jetzt auch antreten will.
2: Ja, das ist eine ganz besondere Flöte, und zwar eine Panflöte. Das sind einfache Holzrohre, die zusammengeklebt sind, also ganz einfach gesagt, Bambusrohre. Da pustet man rein und dann kommt ein Sound raus.
1: Und wie kamst du dazu, diese Flöte aus Bambusrohren zu spielen, diese Panflöte? Warst du im Urwald unterwegs, im Urlaub, hast du gedacht, boah, geil?
2: Nee, so war es nicht. Ganz einfach gesagt, ich habe ein YouTube-Video gesehen, wo das jemand gespielt hat, also danke YouTube-Algorithmus.
1: Ja.
2: Da war ich 11, also ist schon 11 Jahre her. Dann habe ich mir eine Panflöte zu Weihnachten gewünscht, hab die auch bekommen und hab dann einfach angefangen.
0: Und mittlerweile klingt es richtig gut, wir hören mal rein.
1: Du hast uns ja hier den Major Tom auch eingespielt.
2: Ja.
1: Ich mag den Techno-Beat drunter und darüber diese seichte Flöte.
0: Ich finde, die klingt auch so tief irgendwie. Voll geil.
1: Guck mal.
0: Die Heino.
1: Ich habe das Gefühl, damit kann man richtig Massen anschrauben, oder? Also ich finde
2: ja,
1: das schon toll.
2: Auf jeden Fall.
0: Also wir sind angezündet, ob die Panflöte wirklich das goated Instrument ist. Was es vielleicht auch für Nachteile gibt, das checken wir gleich.

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1: 26.06. Ist ein guter Tag für Hochzeit.
2: Ja, weil wir haben ja auch noch 2026. 26.06.26. Gutes Hochzeitsdatum. Ich finde im Zweifel auch gutes Trennungsdatum, ja. Dass ihr halt gerade, wo ihr näher dran seid, sag ich mal.
1: 26.06.26. Weißt du, wofür das auch noch gut wäre?
2: Wir sind Jugendradio, Menschi. Jugendradio, ne?
1: Ja, wir haben auch Kondom mit das Ding aufgeführt.

0: Posthorn Paul, Nasenflöten Simon. Wir sind ganz tief drin in der weirden Instrumenten-Bubble-Algorithmus-Geschichte.
1: Ja, es ist eine tolle TikTok-Bubble, muss man sagen. Und sie ist vor allem perfekt, um einen würdigen Nachfolger für André Schnurrer zu finden. Das ist ja dieser Typ da mit dem Saxophon, Mr. der Sexo-B. Bei der EM vor 2 Jahren so viral gegangen ist.
0: Wir suchen nämlich das Instrument für diese WM und sind auf Elias und seine Panflöte gestoßen. Mit dem hier.
1: Es ist ein Banger. Ich lieb's komplett. Und Elias hat auch gute Argumente gebracht, warum Panflöte als WM-Instrument goated wäre.
2: Also erstens, ich finde die Panflöte einfach hat einen ganz besonderen Sound, also den man sonst selten hört. Zweitens berührt das einfach Menschen. Also ich spiele auf Hochzeiten und generell auf Events und so und ich merke einfach, wenn Menschen Panflöte hören, dann haben die einfach ein Lächeln im Gesicht und die freuen sich einfach. Und das finde ich wirklich cool.
0: Also gute Laune-Instrument durch und durch. Perfekt.
2: Ja. Auf jeden Fall.
1: Jetzt ist eine gute Taktik ja auch immer, den Gegner zu bashen. Was würdest du sagen, warum ist das Saxophon schlechter als die Panflöte?
2: Boah, interessante Frage. schlechter, einfach weil es vielleicht schon so Mainstream ist und weil es meiner Meinung nach ein bisschen langweilig ist vielleicht.
1: Hey, jetzt wird geschossen hier.
0: So, jetzt haben wir ja das Problem, also so ein Saxophon ist ja laut. So eine Panflöte kann auch schon kreischen, aber so einen kompletten Platz befüllen wird schwierig, oder?
2: Ja, aber da habe ich natürlich schon vorgesorgt. Also da gibt es natürlich passendes Mikrofon mit ordentlichen Verstärkern, dass das natürlich laut genug ist, ne?
1: Also ich merke, der Panflöte steht nichts im Weg, oder?
0: Ich finde Panflöte krass. Nee.
1: Wir nehmen sie mit auf in die Riege der Instrumente für die WM 2026. Vielen Dank dir, Elias.
2: Ja, gerne. Vielen Dank euch, ne?
1: Und ich würde sagen, damit sind wir raus, Benji, oder?
0: Ja, wir hauen ab.
1: Schönes Wochenende. Bewahrt irgendwie Eiswürfel in der Unterhose auf oder so, dass es klar geht.
0: Ja, besser nicht. Gleich geht's weiter mit Sarah. Macht's gut. 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
1: Mit Laura, hallo. Marode Straßen, Brücken und Schienen. Die sollen künftig schneller gebaut werden können. Der Bundestag stimmt dazu heute über ein Gesetz ab, mit dem unter anderem die Planung einfacher werden und schneller gehen soll. Was das konkret heißen könnte, erklärt SR-Info-Reporter Jan Zimmermann.
2: Bisher war es so, wenn eine Brücke kaputt ist und neu gebaut werden muss, dann muss, wie beim ersten Brückenbau, eine sogenannte Umweltverträglichkeitsprüfung stattfinden. Mitunter ein langwieriger Prozess. Diese Prüfung soll in Zukunft wegfallen. Das heißt, wenn an einem Standort schon eine Brücke war, geht man automatisch davon aus, dass auch nichts gegen eine neue Brücke spricht.
1: Rund 235 Menschen sind nach Regierungsangaben in Venezuela bei den heftigen Erdbeben gestorben. Es werden aber noch deutlich mehr Opfer erwartet und auch die Schäden sind riesig. Deutschland will Venezuela deshalb nach der Katastrophe helfen. Dafür soll heute eine Bundeswehrmaschine mit 50 Einsatzkräften des Technischen Hilfswerks starten. Ganz so leicht wird das für die Rettungskräfte aber nicht, weiß SR-Info-Reporterin Anne Dämmer.
3: Aber ein großes Problem ist natürlich, dass auch der Flughafen der Hauptstadt massiv beschädigt wurde. Das heißt, auch da ist die große Frage, wie die zahlreichen Hilfskräfte, die sich auch aus der Region angekündigt haben, wie die da überhaupt landen können.
1: Mehr als 81.000 Menschen haben das WM-Spiel Deutschland gegen Ecuador besucht und live vor Ort gesehen, wie die Nationalelf 1:2 verliert. Mit dem Spiel ist ein WM-Zuschauerrekord gebrochen worden, weil bislang mehr als 3,6 Millionen Menschen die WM-Spiele dieses Jahr in den Stadien gesehen haben. Das Wetter im Saarland. Es wird wieder richtig heiß und sonnig bei bis zu 41 Grad. Aktuell schon 29 Grad in Kleinblittersdorf, 31 Grad in Dillingen und 31 Grad in Limbach.
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4: Und das sind wir schon wieder, kann doch nicht sein, dass schon wieder Freitag ist, oder? Kurz vorm Wochenende. Hi mit mir, ich bin Sarah. Und wir kühlen uns hier gleich mal ein bisschen ab. Und zwar machen wir das mit Paschanim und Sommergewitter. Haben wir Bock drauf. Gibt's nach Topic. Sorry Puppy mit Becky G zusammen. Und vorher jetzt die Jungs vom BTS. Springen wir mal ins Wasser. Swim, jetzt hier für euch.
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0: das Pascha nehmen. Für euren Freitag. Gleich haben wir 10 nach 10.
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0: Okay, also kleine Quizfrage. DJ Baguette. Na, wo könnte der auflegen? Ding, ding, ding. 3 Punkte. Na klar, in der Bäckerei.
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0: Na klar wird da gejubelt, weil genau so klang das gestern Abend in der Bäckerei in Neckarsulm. DJ Baguette hat da aufgelegt und zwar den Song von unserem Das Ding-Reporter Marco. Also ich kann das doch nicht glauben. Er hat es wirklich wieder geschafft. Also der wollte ja auf die Setlist kommen von DJ Baguette. Eigentlich macht er das in Bäckereien in Frankreich, jetzt aber auch neu in Deutschland. Damit will er das Bäckerhandwerk so ein bisschen supporten. Also vor allem so kleine Bäckerbetriebe, genauso wie den eben von Antonia in Neckarsulm. Und die... Sag das jetzt zu dem Track.
4: Ultra geil, Marco, hast du super gemacht. Den haben wir jetzt jeden Morgen in der Backstube.
0: Ja, was, jeden Morgen? Okay, hat er alles richtig gemacht. Und jetzt hier auch nochmal der Bakerman Bäcker Remix von Marco zum Lautdrehen und mitfeiern.

Ich liebe das sehr, sorry. Baker Man ist Bacon Bread und jetzt wird auch noch das Brot geschnitten. Aber genauso klang das gestern Abend in der Bäckerei in Neckarsulm. DJ Baguette hat da aufgelegt und zwar das hier war der Song von unserem Das Ding-Reporter Marco, Baker Man. Sehr, sehr cool. Ihr hört Das Ding gleich einmal 21:15.

Also das hat auch super geklappt beim letzten Mal. Also nochmal. Das ist Jojo zusammen mit Raf Camora. Und ja, wir kennen das ja. Wenn es gut klappt mit jemandem, dann gerne nochmal. Haben die sich wohl auch gedacht. Die haben ja schon mal zusammengearbeitet. Und bevor ihr jetzt hier die nächsten Minuten euch den Kopf zerbrecht und nachdenkt, woher kenne ich denn diesen Song? Naja, natürlich von denen hier.

und Max Herre. Also Freundeskreis mit dir. Und jetzt gibt's eben die 2026er-Version davon. Von Raf Camora und Juju. Ganz neu heute rausgekommen und jetzt schon hier in der Playlist bei Das Ding. Das ist Komm näher für euren Freitag.

mit Lush Life hier für euren Freitag. 4 Minuten vor 11 haben wir jetzt. Das heißt, perfekter Zeitpunkt, um sich eine kleine Limonade vielleicht zu gönnen. Oder den dritten Kaffee, was auch immer. Wenn ihr keine Limonade habt, dann jetzt hier von Internet Money, das Lemonade.

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0: Das sind Temper City mit Self-Aware und wollen Sie die hier Anwesende lieben und ehren? Ja klar, also als ob ich hier jemanden trauen könnte. Aber es ist der 26.06.2026. Das perfekte Datum dafür heute, um zu heiraten. In Sasbachwalden ist heute auch ganz schön was los. Obwohl, da könnt ihr eigentlich immer heiraten. Sonja, du arbeitest da bei euch. Wirklich rund um die Uhr kann man da heiraten. Was heißt das denn ganz genau?
1: Ja, tatsächlich rund um die Uhr. Das heißt, das Brautpaar kann die Uhrzeit angeben. Im Prinzip kann es auch nachts bei uns heiraten.
0: Also das kann ich wirklich nicht glauben, zu welcher verrückten Uhrzeit da mal geheiratet wurde. Und ob das legal ist oder eher so Las Vegas hochzeitsmäßig. Das hört ihr hier nach Gracie Abrams. Und jetzt gibt's Kid Cudi.

0: 9 Minuten nach 11 haben wir. Und heute ist der 26.06.26. Was macht ihr da? Ja, viel im das Ding Viertel jetzt so. Heiraten. Ja, es ist auch ein schönes und vor allem specialiges Datum in Sassbach-Walden. Da könnt ihr aber zu jeder Uhrzeit heiraten. Auch heute. Sonja, die arbeitet da. Also wie sieht's aus? 2 Uhr nachts. Kann ich auch einfach vorbeikommen oder wie?
1: Ja, und das werde ich tatsächlich dann übernehmen, weil auch die Idee von mir kam. Allerdings war bisher noch kein Brautpaar da, das tatsächlich nachts heiraten wollte. Die späteste Uhrzeit war 9 Uhr abends. Allerdings frühmorgens 7 Uhr und 8 Uhr kann schon vorkommen, wenn sie dann auf dem Weg sind in den Urlaub.
0: Ja, wie crazy. Vorm Urlaub dann einfach nochmal kurz sagen, jetzt und dann die Honeymoon-Suite. Ja. Buchen irgendwie beim nächsten Hotel,
1: genau.
0: Oder was. Okay, und wir müssen auf jeden Fall auch sagen, die Ehe ist dann legal, ne? Nicht, dass es dann danach heißt, ja. Ach so, oh, hupsi, wusste ich.
1: Nein, nein. Es wird aber alles sehr seriös vorbereitet. Aber es ist tatsächlich so, dass viele Brautpaare sich freuen, weniger das Thema jetzt von der Uhrzeit her wählen zu können, sondern dass sie auch Sonn- und Feiertags heiraten können oder auch dann Samstag nachmittags. Also das ist auch sehr beliebt. Freitagnachmittags ist sehr beliebt, weil eben die Location nicht mehr so üppig sind oder man eine bestimmte Location möchte, die dann aber erst abends um 18 Uhr praktisch zur Verfügung steht. Und deshalb wird dann der Termin der standesamtlichen Trauung doch so weit wie möglich zeitlich nach hinten geschoben.
0: Also rund um die Uhr heiraten geht in Sassbach-Walden, bisschen Las Vegas-mäßig, ne? Aber keine Angst, Sonja steht da nicht im Elvis-Kostüm dann vor euch.

Freitagvormittag hier bei mir nicht fehlen? Um 11:12? Ja, na klar, Bad Bunny. Der muss dabei sein, so kurz vorm Wochenende. Das ist DTMF hier für euch bei Das Ding.

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1: Mit Laura, hallo. Marode Straßen, Brücken und Schienen, die sollen künftig schneller gebaut werden können. Der Bundestag stimmt dazu heute über ein Gesetz ab, mit dem unter anderem die Planung einfacher werden und schneller gehen soll. Was das konkret heißen könnte, erklärt SR-Info-Reporter Jan Zimmermann.
2: Bisher war es so, wenn eine Brücke kaputt ist und neu gebaut werden muss, dann muss, wie beim ersten Brückenbau, eine sogenannte Umweltverträglichkeitsprüfung stattfinden. Mitunter ein langwieriger Prozess. Diese Prüfung soll in Zukunft wegfallen. Das heißt, wenn an einem Standort schon eine Brücke war, geht man automatisch davon aus, dass auch nichts gegen eine neue Brücke spricht.
1: Es war ein großer Schock im Dezember 2024. Auf dem Weihnachtsmarkt in Magdeburg ist ein Mann mit einem Auto über den vollbesuchten Markt gefahren und hat dabei hunderte Menschen erfasst und 6 sind sogar gestorben. Jetzt ist der Todesfahrer zu lebenslanger Haft verurteilt worden. Das Landgericht Magdeburg hat ihn wegen Mordes in 6 Fällen und vielfachen versuchten Mordes verurteilt. Außerdem könnte er in Sicherungsverwahrung kommen, wenn seine Haft enden sollte. Rund 235 Menschen sind nach Regierungsangaben in Venezuela bei den heftigen Erdbeben gestorben. Es werden aber noch deutlich mehr Opfer erwartet und auch die Schäden sind riesig. Deutschland will Venezuela deshalb nach der Katastrophe helfen. Dafür soll heute eine Bundeswehrmaschine mit 50 Einsatzkräften des Technischen Hilfswerks starten. Ganz so leicht wird das für die Rettungskräfte aber nicht, weiß SR-Info-Reporterin Anne Demmer.
3: Großes Problem ist natürlich, dass auch der Flughafen der Hauptstadt massiv beschädigt wurde. Das heißt, auch da ist gut die große Frage, wie die zahlreichen Hilfskräfte, die sich auch aus der Region angekündigt haben, wie die da überhaupt landen können.
1: Das Wetter im Saarland. Es wird wieder richtig heiß und sonnig bei bis zu 41 Grad. Aktuell 32 Grad in Körbrich und 33 in Saarhölzbach.
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4: Ey Leute, wenn heute einer kommt, hier irgendwie mit...
5: Lächel doch mal, ey, nimm mir deine
4: Hand. Nein!
5: Lächel doch mal, ey.
4: Wirklich, dann raste ich aus. Also ich weiß nicht, wie es euch geht, aber Laune bei der Hitze, ja, wohl eher nicht so, ne? Also das habt ihr aber auch schon gemerkt.
6: Ich hatte letzte Woche richtig zu kämpfen mit so schnell gereizt sein oder genervt sein. Und es ist eigentlich voll normal, wenn ich so PMS habe und meine Tage kriege.
4: Oh,
6: aber dieses Mal war das irgendwie viel intensiver und ich hatte voll die kurze Zündschnur und bin richtig schnell wütend geworden.
7: Das Schulgebäude kühlt halt überhaupt nicht mehr ab. Uns ist morgens um 8 schon zu warm, weil wir fast 30 Grad in den Räumen haben. Und das merke ich schon auch, vor allem im Unterricht, dass halt die Schüler einfach eine kürzere Zündschnur haben.
4: Ja, das kann ich alles verstehen. Aber warum ist es denn so bei der Hitze? Macht die uns wirklich aggressiver? Das klären wir gleich hier in der nächsten Viertelstunde bei Das Ding.

0: 10 nach 11. Also da prügeln sich zwei Männer im Supermarkt mit Salatgurken in Freiwäldern im Saarland. Da muss die Polizei irgendwelche Streits auflösen. Leute, was ist los hier in das Dingviertel? Alle gehen crazy wegen der Hitze. Hilfe. Ja gut, checken wir mit Professor Dr. Andreas Meyer-Lindenberg, Direktor vom Zentralinstitut für seelische Gesundheit in Mannheim. Gibt es da einen Zusammenhang zwischen Hitze und Aggression?
1: Ja, da gibt es einen ganz klaren Zusammenhang. Je wärmer es wird, umso aggressiver werden die Leute. Das sieht man für Gewaltverbrechen, aber auch für Aggressionen, die jetzt nicht dieses Maß erreichen. Beispielsweise die Leute hupen mehr, es gibt mehr rote Karten im Fußball, es gibt mehr wütende Meldungen auf den sozialen Medien.
0: Kann ich gar nicht glauben. Also sind wir alle sauer, wenn es so heiß ist. Aber woran liegt es denn jetzt?
1: Das wissen wir interessanterweise noch gar nicht so genau. Was wir wissen, ist, dass das bei Tieren aber auch so ist. Auch Hunde bellen mehr und beißen mehr. Wir denken, dass das was zu tun hat mit dem Zusammenhang der Regulation von Temperatur im Körper und der Regulation von Aggression im Gehirn.
0: Aber das ist ja dann super, dass dann im Institut dazu geforscht wird. Aber was machen wir denn, bis ihr rausgefunden habt, was genau abgeht?
1: Im Moment kühl bleiben. Ne? Also Spitze der Aggression ist so bei 30 Grad. Wenn man merkt, dass man eine kurze Lunte hat, aus so einer Situation rausgehen, wenn man kann. Aber die niedrig hängende Frucht ist tatsächlich raus aus der Hitze.
0: Ja, das ist doch gut. Also Leute, bevor ihr ausrastet, wenn ihr merkt schon, die Wut steigt nach oben, heute vielleicht mal lieber ab in Schatten mit euch.
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1: Und der kommt jetzt von Reezy und sein Motto ist wohl aktuell Hot Girl Summer.
2: Jetzt geht's los! Woohoo!
1: Ja, wuhu, kann ich auch sagen. Also wir sind mittendrin im Hot Girl Summer. Läuft bei euch. Gut? Ja? Schön. Jemand, der anscheinend auch gerade wuhu geschrien hat, ist ein Kumpel tatsächlich von Reezy. Ich lieb's wirklich sehr. Der hat in seiner Story gepostet, sein Kumpel hat ein T-Shirt an, auf dem einfach Hot Girl Summer steht. Und passend dazu gibt's jetzt einen Track. Also der klingt auch nach Sommer. Neu von Reezy. Comeback. Heute rausgekommen und jetzt schon hier für euch bei Das Ding.

0: brauche ich von euch ein Oh. Ja? Jetzt ihr? Aha, nicht schlecht. Machen wir nochmal.
1: Mhm, sehr gut.
0: Nelly mit Dilemma. Jetzt für euch beide das Ding.

0: Heute bei über 35 Grad im Das Dingviertel. An den See? Vielleicht zu voll. Ins Café? Na gut, da ist zu wenig Schatten. Also, dann ab mit euch in den Blumenladen. Ey, also jetzt mal ohne Spaß jetzt. Also wir stellen euch ja die ganze Woche Orte vor, an denen ihr euch so ein bisschen abkühlen könnt im Das Dingviertel. Und Mia, die arbeitet in einem Blumenladen in Pinstal. Mia, sag mal, warum ist ein Blumenladen der perfekte Ort, um sich da jetzt bei der Hitze abzukühlen?
1: Weil es bei uns auf jeden Fall erstens mal schön kühl ist, man bei uns eine schöne Atmosphäre hat mit den ganzen Blumen.
0: Oh ja.
1: Und es riecht auf jeden Fall immer sehr gut bei uns.
0: Was ist denn so die erste Reaktion von den Leuten, wenn die da bei euch einen Laden kommen?
1: Die sagen alle, oh, hier ist so schön, hier bleibe ich.
0: Und bleiben die dann auch wirklich?
1: Also manche versuchen dann noch ein bisschen Schwätze zu halten, ist ja für uns auch kein Problem. Viele sagen auch, oh, jetzt muss ich wieder in die knalle Hitze rein oder so oder raus und dann sagen, ach, sie können auch ruhig noch ein bisschen bleiben.
0: Das ist wirklich genau. Dann danach wahrscheinlich wie, als würde man gegen eine Wand laufen. Wie kalt ist es denn bei euch im Blumenladen?
1: So zwischen 18 und 20 Grad.
0: Nein! Oh.
1: Ja, doch.
0: Muss man da dann manchmal eine Jacke anziehen? Ich weiß es nicht. Zum Arbeiten.
1: Es kommt drauf an. Also manchmal kommt man hier rein und man friert schon ein bisschen, wo man denkt, oh okay, jetzt muss ich doch nochmal eine Jeansjacke drüber ziehen oder so.
0: Warum ist es denn aber so wichtig, dass es bei euch da kalt ist?
1: Wegen den Blumen. Also gerade die Schnittblumen brauchen das, die brauchen die Kühle, dass die einfach länger frisch halten, weil bei so Temperaturen, wenn man die draußen stehen hat, gerade bei Rosen zum Beispiel, sieht man das ganz gut, dass die einfach sehr, ich sag mal, aufklatschen. Also die öffnen sich sehr und sind einfach nicht mehr so knackig frisch.
0: Also guter Grund auf jeden Fall, heute in den Blumenladen zu gehen. Könnt ihr euch ein bisschen abkühlen da, aber dann die Blumen vielleicht in den Kühlschrank und ihr gleich noch mit dazu.

dann gesehen bei Insta. Die hat einfach auf die Arbeit so einen kleinen Eimer mitgenommen. Oder vielleicht hatte sie ihn auch da. Hat da kaltes Wasser reingemacht und dann während der Arbeit einfach ihre Füße reingestellt. Also falls euch die Kollegen und Kolleginnen komisch angucken, ihr macht's richtig. Bisschen Abkühlung. Jetzt mit Eli Oaks. Money Made Me a Savage. Für euch bei Das Ding.

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1: Mit Fabi. Hello. Zum Ferienbeginn heute. Heute ist es richtig heiß im Saarland, bis zu 41 Grad werden erwartet. Damit könnte es im Saarland einen neuen Hitzerekord für den Juni geben. Wegen der Hitze wurden einige Veranstaltungen abgesagt, unter anderem das SR Ferien Open Air. Das hätte eigentlich heute stattfinden sollen, einer der Headliner wäre Nico Santos gewesen. Dass die Veranstaltung ausfällt, kann er trotz Trauer um die Absage aber verstehen.
2: Ich könnte nicht trauriger sein, weil ich habe mich so sehr auf euch gefreut. Aber es werden echt Temperaturen, die ich in all den Jahren, wo ich jetzt in Deutschland lebe, nicht erlebt habe. Deswegen, passt auf euch auf.
1: Wichtige Verkehrsprojekte sollen in Deutschland künftig schneller gebaut werden. Dazu hat der Bundestag ein Gesetz verabschiedet, mit dem vor allem die Planungsverfahren schneller und einfacher werden sollen. Warum das aber dem Naturschutz schaden könnte, weiß SR-Info-Reporter Jan Zimmermann.
3: Zentrale Verkehrsprojekte sollen künftig mit dem Stempel überragendes öffentliches Interesse versehen werden. Die gelten damit als besonders wichtig und haben in der Abwägung bei Behörden und Gerichten Vorrang. Vorrang vor anderen Interessen, wie zum Beispiel dem Umweltschutz.
1: Umweltschutzorganisationen hatten das Gesetz deshalb auch kritisiert. Es war ein großer Schock im Dezember 2024. Auf dem Weihnachtsmarkt in Magdeburg ist ein Mann mit einem Auto über den vollbesuchten Markt gefahren. Dabei hatte er hunderte Menschen erfasst, sechs sind sogar gestorben. Jetzt ist der Todesfahrer zu lebenslanger Haft verurteilt worden. Das Landgericht Magdeburg hat ihn wegen Mordes in sechs Fällen und vielfachen versuchten Mordes verurteilt. Außerdem könnte er im Anschluss an die Haftstrafe in Sicherungsverwahrung kommen. Gewerkschaften und der Betriebsrat kritisieren gerade VW. Das liegt daran, dass der Autokonzern nach Medienberichten weitere 50.000 Stellen streichen will. Warum, weiß SR-Info-Reporterin Ronja Stephan.
4: Der Konzern will damit seinen Sparkurs deutlich verschärfen. Bis zu 100.000 Stellen könnten weltweit wegfallen. Das sind doppelt so viele wie bisher geplant. Das berichtete das Manager-Magazin unter Berufung auf Insider. In Deutschland soll 4 Werken die Schließung drohen. Über die Sparpläne soll laut Bericht der Aufsichtsrat am 9. Juli beraten.
1: In der Gemeinde Schwalbach ist heute Morgen der Strom ausgefallen, das teilte das Unternehmen Energies dem SR mit. Demnach waren rund 700 Haushalte in den Ortsteilen Schwalbach und Hülsweiler betroffen. Die Versorgung konnte aber schnell wiederhergestellt werden. Viele Haushalte hätten demnach nur etwa 20 Minuten keinen Strom gehabt. Schuld war laut Energies ein Defekt am Endverschluss einer Umspannlage. Dadurch habe sich ein kleinerer Brand entwickelt. Es waren auch Polizei und Feuerwehr im Einsatz. Und noch zum Wetter, da hat uns die Hitzewelle weiter fest im Griff. Heute richtig, richtig heiß im Saarland. Wir haben schon gehört, vielleicht bis zu 41 Grad. Aktuell noch 34 in Duttweiler, 33 in Felsberg und 34 Grad bei euch in Hausbach. Auch in der Nacht bleiben die Temperaturen tropisch, nur kaum Wind.
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6: Hallo mit mir, ich bin Sarah und jetzt Tame Impala mit Dracula. Für euren Freitag. Yes.

0: Es ist 11:40. Und ich kann auch wirklich selbst nicht glauben, dass diese Frage im Raum steht. Aber wer denn auf Vinted Kinder verkauft? Also das ist ein Gerücht, ne? Das geht gerade auf TikTok und Insta viral rund um diese Verkaufsplattform. Das sind Screenshots von angeblichen Vinted-Anzeigen. Und das sind so Kuscheltiere oder Spielzeug. Und die werden angeboten für mehrere tausend Euro. Und Beschreibung ist dann sowas wie Puppe zu verkaufen, weiblich 4 Jahre, 102 Zentimeter. Und der Verdacht ist eben illegaler Kinder- oder Menschenhandel. Julia aus dem Das Ding-Team, du hast dazu mit dem Hessischen Landeskriminalamt gesprochen. Was ist da dran?
1: Ja, also die nehmen die Hinweise ernst und prüfen das jetzt bundesweit. Aber es wird vor allem gecheckt, was bzw. ob da wirklich was dran ist.
0: Also das heißt, es könnte auch alles Fake sein.
1: Genau, deutet momentan sogar einiges drauf hin, hat auch so bekannte Muster aus Verschwörungstheorien. Das Problem ist nämlich, es gibt eigentlich nur die Screenshots auf Social Media. Die meisten angeblichen Anzeigen konnte man nämlich auf Vinted so nicht finden und ähnlich. Die waren super schnell wieder offline.
0: Okay, und was sagt da jetzt Vinted dann dazu?
1: Ja, die kennen das Problem, haben aber auch keine Beweise für die Vorwürfe gefunden und die vermuten, dahinter steckt sowas wie Trolling, eine Verhandlungstaktik oder halt einfach Fake-Anzeigen, um viral zu gehen. Mhm.
0: Aber solche Verdachtsfälle gab es schon in der Vergangenheit öfter, ne?
1: Ja, schon. Klingt jetzt auch krass, aber Kinder wurden tatsächlich schon mal in der Vergangenheit auf so Verkaufsplattformen angeboten. Viel ist aber auch wirklich Fake. Das LKA bittet deswegen nicht einfach random irgendwie teilen. Wer etwas Verdächtiges sieht, sollte es bei der Plattform melden und bei einem konkreten Verdacht Screenshots und den Link an die Polizei weitergeben.
0: Also, bisher keine Beweise, dass über Vinted Kinder verkauft werden. Ich kann nicht glauben, dass wir darüber sprechen. Mhm. Ja. Also, die Ermittlungen laufen aber weiter. Und jetzt halt an euch, ne, bevor ihr die Screenshots weiterleitet, lieber einmal checken als 10-mal teilen.
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3: Und was macht denn dieser Mensch hier? Also ich sag ehrlich, bei diesem Song, ich denke mir immer noch in mich rein. Es ist auch ganz nicht anders sagen. Der kommt von Ugel und da wirklich haut der einen Banger nach dem nächsten raus. Vor allem heute. Also könnt ihr euch den ganzen Tag Ugel geben? Der hat nämlich ein neues Album rausgebracht. Also ich frage mich, wann er das bitte auch noch produziert hat. Zwischen seinen 1000 Girls, die er da Gefühl am Start hat. Also ich weiß nicht, checkt mal seinen TikTok aus. Ein Girl nach dem anderen. Dann ja auch gefühlt, jeden Abend legt er auf Ibiza auf. Und zwischendurch macht er auch noch neue Songs. Ich weiß nicht, wie lang sein Tag ist. Länger als 24 Stunden, definitiv. Also wir freuen uns. Ugel, der neue Track heißt Shine. Und er ist zusammen mit David Guetta und French Montana. Und den gibt's jetzt hier für euch bei Dusting.

Das ist Taylor Swift mit The Fate of Ophelia oder wie ihre Fans sie nennen, die Tay-Tay. Okay, dann sind das hier jetzt der Alo, 6-6 und LL. Oder auch Alok Sigala und Ellie Goulding. It's all by myself for euch, by this thing.

0: Kino oder in ein Café, in den Urlaub, das ist ja alles schön und gut. Außer ihr fühlt euch dabei einsam. Über die Hälfte der 14- bis 20-Jährigen fühlen sich tatsächlich einsam. Also wir haben deswegen mal in Stuttgart, Karlsruhe und Mannheim gefragt, was macht denn ihr so, um neue Freunde zu finden?
1: Ich würde vielleicht in irgendwelche lokalen Sachen reingehen, irgendwas Öffentliches, vielleicht in den Park gehen, Leute finden.
2: An irgendwelchen Aktivitäten teilnehmen und Vereine beitreten oder so?
3: Man kann einfach erstmal die Stadt anschauen gehen, rausgehen, so auf locker, chillaui. Dann kann man vielleicht Leute kennenlernen oder im Fußballverein, wo man sich halt gehen nach anmeldet. Und wenn ihr Schüler seid, dann halt in der Schule halt ganz klar. Einfach offen sein für alles.
0: Was hat er gesagt? Chillaui. Das merke ich mir. Gemeinsame Hobbys und Vereine, ja, auf jeden Fall gut. Auch Jule aus Mainz hatte diese Idee. Und zwar gemeinsam stricken, um nicht so alleine zu sein. Reden wir gleich drüber. In den nächsten 5 Minuten

0: Mixfeld für 41 ist es. Ihr hört das Ding und ich hoffe sehr, ihr müsst eure Mittagspause jetzt gerade nicht alleine verbringen. Und wenn, dass es dann okay ist für euch. Weil einsam zu sein, das ist ein Gefühl, das jede zweite Person unter 30 kennt. Das sagt eine repräsentative Studie. Und darauf will diese Woche die Aktion Gemeinsam gegen Einsamkeit aufmerksam machen. Hobbys zum Beispiel, die können uns ja zusammenbringen. Und deswegen gibt's Nette Knitter. Also die Aktion, die kommt von Jule. Und da könnt ihr zusammen stricken und häkeln, um eben nicht so alleine zu sein. Treffpunkt ist das Café Lina in Mainz. Und die Idee, die kommt auch richtig gut an, sagt Jule.
1: Das war nur eine ganz kleine Idee, aus der viel mehr wurde. Und jetzt ist es einfach super schön zu sehen, wie sich die Leute hier finden. Und es ist so ein Wohlfühlort. Jeder kommt hierher, weiß, er kann hier einfach abschalten für 4 Stunden. Oder auch wenn es nur 1 oder 2 Stunden sind, einfach nach der Arbeit sich ein bisschen unterhalten, quatschen und einfach dabei ein bisschen stricken und sich auch untereinander helfen, auch weil die Anleitungen teilweise komplizierter sind oder so. Also einfach ein schöner Ort.
0: Ja, und den Leuten, die da teilnehmen, denen gefällt es auch sehr gut.
2: Ich glaube, so ein bisschen die Gemeinschaft und auf Ressourcen zurückzugreifen.
3: Und es ist einfach ein tolles Miteinander und man kommt ins Gespräch.
4: Man kann dabei so ein bisschen quatschen, aber man kann trotzdem an seinem Projekt arbeiten. Und ja, man hat jetzt auch schon mit anderen, die man nicht kannte, coole Gespräche geführt. Also ja, so ein cooles Get-Together einfach.
0: So, und wenn ihr da jetzt sagt, oh, ich habe auch Bock drauf, dann ist denn da der nächste Termin, könnt ihr mal nachschauen auf Insta. Nette Knitter könnt ihr einfach eingeben. Also mal auschecken, ob es sowas dann auch in eurer Nähe gibt. Nähe, witzig, wegen Stricken. Ach naja, die Witze, die Hitze, Leute. Mann!

10 vor 1 haben wir jetzt an diesem Freitag. Das heißt, bald haben wir es geschafft. Dann ist Wochenende. Also ich hoffe für euch auch. Ich hoffe. Ich drücke ganz fest beide Daumen, dass ihr auch Wochenende habt. Bis DMC mit Show Me Love. Gibt's jetzt hier für euch bei Das Ding.

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5: Mit Fabi. Hello. Zum Ferienbeginn heute ist es richtig heiß im Saarland. Bis zu 41 Grad werden erwartet. Damit könnte es im Saarland einen neuen Hitzerekord für den Juni geben. Wegen der Hitze wurden einige Veranstaltungen abgesagt, unter anderem das SR Ferien Open Air. Das hätte eigentlich heute stattfinden sollen. Einer der Headliner wäre Nico Santos gewesen. Dass die Veranstaltung ausfällt, kann er trotz Trauer um die Absage verstehen.
6: Ich könnte nicht trauriger sein, weil ich habe mich so sehr auf euch gefreut. Aber es werden echt Temperaturen, die ich in all den Jahren, wo ich jetzt in Deutschland lebe, nicht erlebt habe. Deswegen passt auf euch auf.
5: Wichtige Verkehrsprojekte sollen in Deutschland künftig schneller gebaut werden. Dazu hat der Bundestag ein Gesetz verabschiedet, mit dem vor allem die Planungsverfahren schneller und einfacher werden sollen. Warum das aber dem Naturschutz schaden könnte, weiß SR-Info-Reporter Jan Zimmermann.
7: Zentrale Verkehrsprojekte sollen künftig mit dem Stempel überragendes öffentliches Interesse versehen werden. Die gelten damit als besonders wichtig und haben in der Abwägung bei Behörden und Gerichten Vorrang. Vorrang vor anderen Interessen, wie zum Beispiel dem Umweltschutz.
5: Umweltschutzorganisationen hatten das Gesetz deshalb auch kritisiert. Der Mann, der mit seinem Auto über den Magdeburger Weihnachtsmarkt gerast ist, muss lebenslang in Haft. Das Landgericht Magdeburg hat ihn unter anderem wegen Mordes in 6 Fällen und vielfachen versuchten Mordes verurteilt. Der Mann war im Dezember 2024 mit einem Mietwagen über den gut besuchten Markt gefahren. 6 Menschen starben, mehr als 300 weitere Menschen wurden verletzt. Das Gericht stellte bei ihm die besondere Schwere der Schuld fest. Wenn seine Haft endet, könnte er in Sicherungsverwahrung kommen. Gewerkschaften und der Betriebsrat kritisieren gerade VW. Das liegt daran, dass der Autokonzern nach Medienberichten weitere 50.000 Stellen streichen will. Warum, weiß SR-Info-Reporterin Ronja Stephan.
8: Der Konzern will damit seinen Sparkurs deutlich verschärfen. Bis zu 100.000 Stellen könnten weltweit wegfallen. Das sind doppelt so viele wie bisher geplant. Das berichtete das Manager-Magazin unter Berufung auf Insider. In Deutschland soll 4 Werken die Schließung drohen. Über die Sparpläne soll laut Bericht der Aufsichtsrat am 9. Juli beraten.
5: In der Gemeinde Schwalbach ist heute Morgen der Strom ausgefallen. Das teilte das Unternehmen Energis dem SR mit. Demnach waren rund 700 Haushalte in den Ortsteilen Schwalbach und Hülsweiler betroffen. Die Versorgung konnte aber schnell wiederhergestellt werden. Viele Haushalte hätten demnach nur etwa 20 Minuten keinen Strom gehabt. Schuld war laut Energis ein Defekt am Endverschluss einer Umspannanlage. Dadurch habe sich ein kleinerer Brand entwickelt. Es waren auch Polizei und Feuerwehr im Einsatz. Und noch zum Wetter, da bleibt es weiter heiß, wir haben es gerade schon gehört, bis zu 41 Grad heute. Die Sonne brennt fast den ganzen Tag runter, aktuell 36 Grad bei euch in Oppen, Friedrichweiler und in Bubach. Und so eine richtige Abkühlung ist nicht in Sicht. Heute war Nacht weiter tropische Temperaturen und morgen dann auch genauso heiß.
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10: Meine Art, einen Schulgong nachzumachen. Ist jetzt schon, oder? Sommerferien, 13 Uhr in Hessen, Rheinland-Pfalz und im Saarland geht's heute los. Für alle, die eh nicht schon hitzefrei hatten. Also, jawohl, ab ins Freibad mit euch. Und wenn ihr unter 16 seid, aus dem Schwalm-Eder-Kreis kommt, dann ins Ziegenhainer Freibad. Da könnt ihr nämlich for free hin. Irgendjemand, eine fremde Person, die zahlt das für euch den ganzen Sommer. Also man weiß wirklich nicht, wer das ist. Die Person, die geht wohl selbst gerne ins Freibad und es gibt da kein Limit. Es könnte bis zu 15.000 Euro werden, die die Person dann übernimmt. Also falls du da noch ein bisschen was übrig hast dann, ne? Melde dich gerne. Also ich frag für eine Freundin.
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0: zusammen mit Sarah Larsen. 13 nach 1 an diesem Freitag und auf eurem Schreibtisch oder bei euch im Auto, wenn ihr gerade vom Einkaufen kommt. Wie viele verschiedene Getränke habt ihr? Also ich habe dabei Wasser, Basic, dann eine Schorle, Kaffee und einen Proteinshake. Und da kann jetzt aber auch noch was mit dazu, weil es gibt jetzt ein bisschen Inspo von Nick Schenker. Kennt ihr vielleicht aus dem Fernsehen als Barkeeper bei First Dates. Nick, du sagst, Drinks mit der Yuzu-Frucht sind ein Ding und ganz großer Trend dieses Jahr, Pandan. Okay, sorry, aber was ist das?
1: Pandan ist ein Blatt, ein sehr aromatisches Blatt. Ich würde sagen, eine Kreuzung aus Minze, Basilikum und irgendwas Undefinierbarem. Und ich sage immer, man erkennt, wenn ein Trend wird, wenn es in irgendeiner Form in einem Matcha-Eislatte landet. Ah. Und Pandan ist so der nächste große Scheiß irgendwie, der überall sein wird.
0: Ah, ja, doch, Matcha lieben wir. Lieben wir sehr. Was trinkst du so im Alltag, wenn du eine schnelle Erfrischung brauchst?
1: Was richtig erfrischend ist, das habe ich in Österreich gelernt, ist ein saures Radler. Kannte ich vorher nicht. Nee. Hört sich erstmal ein bisschen eklig an.
0: Ja.
1: 50% Bier, 50% Soda. Also einfach wie eine Bierschorle. Würde ich so nicht trinken, aber wenn die Temperaturen sind so wie jetzt und du hast gerade, sag ich mal, Sport gemacht und willst dich einfach mal am Abend chillen irgendwo, dann so ein saures Radler, unfassbar erfrischend.
0: Ja gut, geht ja auch alkoholfrei, ne? Aber Bier noch mit Wasser, okay, also wenn er das sagt. Ansonsten klingt es für mich eher, als würde es irgendwie nach Fuß schmecken oder so.

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2: Ja, und da gibt's jetzt einen, der kommt nicht alleine von ihr. Das ist Gracie Abrams mit ihrem neuen Song. Gibt's auch gleich in voller Länge. Und am 17. Juli, da kommt ihr neues Album. Und da hat sie jetzt verraten, sie hat da teilweise die Songs auch mit ihrem Partner geschrieben. Also Gracie Abrams, die ist ja mit Paul Mescal zusammen. Schauspieler ist er doch. Was will der ihr da helfen? Aber ja, hat er gemacht. Full Support vom Partner oder der Partnerin. Richtig, richtig nice. Und ihr neuer Track auf jeden Fall auch. Heute ganz neu rausgekommen und jetzt schon für euch bei Das Ding. Gracie Abrams mit Look at My Life für euch.

0: Das ist Harry Styles mit American Girls. Und der liebe Basti aus Baldringen ist jetzt kein American Girl, aber der hat einen Tipp für euch zum Abkühlen. Hat er geschickt an die 0172 1010 951. Aus dem Keller arbeiten. Also warum denn, Basti?
1: Weil im Keller durch den Boden ist es immer kühler.
0: Jetzt ist die Frage, bist du im Homeoffice zu Hause, Basti?
1: Ja, ich arbeite im Homeoffice, genau.
0: Aber ist das ein Homeoffice oder mittlerweile schon Kelleroffice geworden?
1: Also ich habe mein Zimmer im Keller.
0: Ach was, also du hast dich schon extra jetzt für den Sommer im Keller eingerichtet oder wohnst du allgemein unten im Keller?
1: Also mein Arbeitszimmer ist allgemein im Keller.
0: Das ist sehr schlau, weil, haben wir heute schon gehört, auch Hitze macht uns ein bisschen aggressiv und
1: ja,
0: wenn man dann auch noch
1: gehört.
0: Arbeiten muss, dann denkt man sich die ganze Zeit, was ist das hier für eine Scheiße vielleicht auch. Also du machst alles richtig, arbeitest aus dem Keller.
1: Genau, aus dem Keller.
0: Dann wünsche ich dir noch ganz, ganz viel Spaß bei der Arbeit.
1: Danke auch so.
0: Ciao.
1: Ciao.
0: Also arbeiten trotz Hitze geht wohl, aber wie sieht's denn aus, wenn ihr wegen der Hitze nicht auf eine Veranstaltung am Wochenende gehen wollt? Bekommt ihr dann euer Geld zurück? Das checken wir gleich in der nächsten Folge.

0: vor zwei und 40 Grad und Konzert. Also das klingt so.
1: Viel getrunken, ich habe einen Fächer gehabt, ich habe einen Handventilator gehabt. Man muss auch zwischendurch mal raus, weil es einfach zu viel war. Aber es war machbar, wenn man es gemanagt hat.
2: Die Hitze, ja, war schon anstrengend, aber die haben auch immer Wasser verteilt. Das hat uns auch ein bisschen was geholfen.
3: War aushaltbar. Also am Anfang, als wir angekommen sind, war schon ein bisschen, ich dachte, okay, ich sterbe vielleicht. Aber dann ging es wieder.
0: Nein, gut, dass sie nicht gestorben ist. Also das wart ihr gestern bei The Weeknd in München. Der Deutsche Wetterdienst warnt aktuell sogar mit einer amtlichen Hitzewarnung. Und viele Veranstaltungen werden gerade deshalb auch abgesagt. Auch die Deutsche Bahn, die hat sogar eine Aktion. Da könnt ihr Tickets wegen der Hitze gerade kostenlos zurückgeben. Aber wie ist es denn bei Konzerten oder Festivals, wenn die trotzdem stattfinden? Kann ich dann auch mein Ticket trotzdem zurückgeben? Julia aus dem Das Ding-Team, du hast dazu mit dem Bund der Versicherten gesprochen.
4: Ja, und da sieht es generell schlecht aus.
5: Eine amtliche Hitzewarnung ist rechtlich keine Reisewarnung. Wenn das Konzert oder das Festival wie geplant stattfindet, gibt es normalerweise auch kein Geld zurück. Hitze gilt da also als vorhersehbares Wetter. So.
0: Klar, haben wir alle vorhergesehen, dass es über 40 Grad werden am Wochenende. Nee, aber wenn das Event dann doch abgesagt wird?
5: Ja, dann gibt es den Ticket.

0: Preis in der Regel doch zurück. Ansprechpartner ist meistens der Veranstalter, nicht das Ticketportal. Wer sein Ticket allerdings über eine Resale-Plattform oder privat gekauft hat, muss sich an den jeweiligen Verkäufer oder an die Plattform
1: wenden. Gut, holt euch die Kohle da zurück und dann lieber ab in Schatten und chillen, als irgendwo rumtanzen, bis euch der Schweiß von den Achseln in die Knie gehen läuft.

will ich ja gar nicht gehen jetzt. Also wenn Leute das zu euch auf der Arbeit sagen, heute oder die nächsten Tage, dann liegt es wohl daran, dass es auf der Arbeit eine Klimaanlage gibt und ihr deshalb nicht gehen wollt. Ich sage jetzt aber trotzdem Tschüssi. Wir hören uns morgen wieder ab 10. Wenn ihr Bock habt, freue ich mich sehr. Jazik mit Akon. Gibt's jetzt noch von mir. Ach so, ich bin Sarah. Jetzt wollte ich sagen Hallo. Nee, Tschüss sage ich jetzt. Ihr hört das Ding.

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1: Mit Fabi. Hello. Ab heute Abend soll die Saarbahn 3 Tage lang nicht mehr fahren. Die Gewerkschaft Deutscher Lokomotivführer hat die Saarbahnfahrer wieder zum Streik aufgerufen. Deshalb stehen ab heute 17 Uhr alle Saarbahnzüge still, bis Montag auch wieder um 17 Uhr. SR-Info-Reporterin Ronja Stephan hat die Hintergründe.
2: Angefangen hat das damit, dass der kommunale Arbeitgeberverband Saar nicht an einem Termin zu den Tarifverhandlungen erschienen ist. Er sagt, die Forderungen der Gewerkschaft sind überzogen. Die Gewerkschaft wirft deshalb der Arbeitgeberseite vor, die Öffentlichkeit in die Irre zu führen und hat den 3-tägigen Streik angekündigt.
1: 2 Jugendliche, mutmaßliche Rechtsradikale, sind heute in Thüringen festgenommen worden. Die 2 Deutschen im Alter von 16 und 17 Jahren sollen laut Bundesanwaltschaft letztes Jahr versucht haben, eine Asylbewerberunterkunft anzuzünden. Dabei hätten sie mit Komplizen gehandelt, ein Feuer sei aber nicht ausgebrochen. Die Behörde wirft ihnen jetzt unter anderem versuchten Mord vor. Außerdem hält sie die beiden Jugendlichen für Unterstützer der rechtsextremen Terrorgruppe Letzte Verteidigungswelle. Die Mitglieder dieser sollen laut Bundesanwaltschaft unter anderem einen Rassenkrieg planen, um die liberale Demokratie zu beseitigen. Der Mann, der mit seinem Auto über den Magdeburger Weihnachtsmarkt gerast ist, muss lebenslang in Haft. Das Landgericht Magdeburg hat ihn unter anderem wegen Mordes in 6 Fällen und vielfachem versuchten Mordes verurteilt. Der Mann war im Dezember 2024 mit einem Mietwagen über den gut besuchten Markt gefahren. 6 Menschen starben, mehr als 300 weitere Menschen wurden verletzt. Das Gericht stellte bei ihm die besondere Schwere der Schuld fest. Wenn seine Haft endet, könne er in Sicherungsverwahrung kommen. Beim Autohersteller VW rumort es ordentlich. Laut Berichten des Manager-Magazins wolle der Konzern noch mehr Stellen als bisher geplant streichen, nämlich weitere 50.000. Das sind etwa so viele Menschen, wie in Neunkirchen leben. Damit würde der Konzern seinen Sparkurs weiter verschärfen, für SR-Info-Reporter Berti Starke.
3: Dieses Konzept, das ist ein echter Sparhammer. Die Arbeitnehmervertreter, die kündigen bereits erbitterten Widerstand an. In einem gemeinsamen Statement sprechen VW-Betriebsrat und die Gewerkschaft IG Metall von unverantwortlichen Drohungen. Wörtlich heißt es, sollten solche Pläne vorangetrieben werden, würden wir sie mit aller Macht verhindern.
1: Stuttgart 21 soll erst 2031 fertig werden. Das hat die Bahn jetzt offiziell bestätigt. Konkret soll der neue Hauptbahnhof in Stuttgart im Dezember 2031 eröffnet werden. Seit knapp 16 Jahren wird mittlerweile am Bauprojekt gearbeitet. Ursprünglich sollte der Bau mal 3 Milliarden Euro kosten. Inzwischen geht die Bahn vom 5-fachen des Betrags aus. Und noch zum Wetter, da bleibt es einfach weiter heiß bei uns im Saarland. Heute könnten es bis zu 41 Grad werden. Versucht euch irgendwie abzukühlen bei aktuell 36 Grad in Bexbach, 37 Grad in St. Arnual und Buß. Auch heute Nacht wird es nicht wirklich kalt. Teilweise haben wir tropische Temperaturen.
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5: Mit RN für euch im Das Ding Nachmittag. Ei, hallo, auf dem besten Weg ins hier.
6: Wochenende! Geil!
5: Aber sowas von, auch wenn es abartig heiß ist. Aber wir teilen heute das Leid auf unter allen Saarländerinnen und Saarländern. Wir suchen mal so den heißesten Ort im Saarland. Vielleicht ja bei euch, da in der Fritteuse gerade vor eurer Nase. Steckt mal Temperatur-Dingsmesser, Thermometer heißt das Ding. Steckt mal rein und schreibt uns mal mehr nach 3 Songs. Jetzt erstmal The Bowser mit Funky.

0: Deutschland, diesen aller verdammt heiß.
1: Oh, ist das heiß, Leute. Das Totobad in Saarbrücke hat heute Morgen sogar auf ihrer Lufttemperaturanzeige 112 Grad gemessen. Was geht denn bitte ab? In Perlnennig im Landkreis Merzig-Wadern wurden gestern 38,8 Grad gemessen. So viel wie noch nie zuvor im Juni. Also es ballert gerade ein Rekord nach dem anderen, während wir hier... Ja, ich habe hier gerade keinen Schwenker aufgelegt, während wir hier rumbrutzeln. Wir sind eigentlich bei euch. Wir suchen heute den heißesten Ort im Saarland. Vielleicht ja gerade bei euch im Büro. Schickt eine WhatsApp mit dem, was auf eurem Thermometer draufsteht. An die 0681 602 1037. Wo ist es am heißesten? In eurem Büro, in eurer Werkstatt. Ich weiß ja, es hören sau viele Leute zu, die in der Werkstatt gerade am Ackern sind und am Schwitzen. Oder in eurer Books, aber nee, da jetzt kein Thermometer reinstecken. Ne? Lasst uns mal das Leid heute aufteilen, alle zusammen. Wie heiß ist gerade bei euch? Schickt rüber und dann quatschen wir hier eine Runde. Jetzt aber erstmal bunt mit

0: wir gerade so zum Saarland, wer da, du bist Glut gelucht. Wegen Glut, wegen Hitze, Leute, ihr wisst doch Bescheid, mein Gott, hier. Ja, du bist Glut genug. Der neue Song von Kitsch Creek Blumengarten und Shirin David, der Spaß beiseite. Aber Kitsch Creek planen wirklich eine Abwandlung von dem Song. Also eine neue Version. Nicht Glut genug, immer noch gut genug, aber eine mit US-Stars, weil der ja in den USA steil geht, soll dann irgendwie so werden, hat Kitsch Creek gesagt.
1: Die Hookline bleibt deutsch. Und dann genau irgendwie Rap-Part, Gesangspart oder so, zusätzliche Künstler darauf, die ihre Story erzählen. Das ist eigentlich so die Idee.
0: Bald in der internationalen Version dann wahrscheinlich schon hier. Jetzt aber erstmal Ujel mit Moving to the Sun.
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1: Ja, einfach mal schwimmen, ne? Wie bei BTS. In Swim wäre jetzt geil, aber wo? Ja, ich denke mir ganz halt schon, Schwimmbäder, Seen sind alle voll. Habt ihr ein Planschbecken? Dann sagt mir bitte Bescheid. Ich komme später wirklich dann vorbei, weil ich brauche irgendeine Abkühlung nachher. Passt auf euch auf, Leute. Die Hitze ist echt kein Spaß heute. Hoffe, ihr findet eine richtige Abkühlung. Ab geht's Richtung Wochenende mit Drake. Hold on, we're going home bei Dustin.

0: Leute, ein Rekord nach dem längsten geknackt. Gestern haben wir im Saarland schon den Juni-Rekord in Perl aufgestellt. Einfach 38,8 Grad. Heute und morgen soll der aber auch wieder gebrochen werden. Bei Nicole aus Püttlingen ist es sogar schon 40 Grad auf dem Thermometer. Hat mir gerade eben ein Foto geschickt, als er durch Scheid hier bei Saarbrücken durchgefahren ist. Alter, 40 Grad. Und das führt natürlich zu sau vielen Absagen. Stadtfest Neunkirchen, habt ihr vielleicht mitbekommen, wurde abgesagt. Beach Sport Festival am Strandbad in Losheim abgesagt. Musikpicknick auf Finkrech abgesagt. Und natürlich für uns am traurigsten das SR Ferien Open Air. Eigentlich wollten wir auch heute mit euch in die Sommerferien feiern und starten. Unser Headliner wäre ja Nico Santos gewesen. Aber ja, wir mussten das Ding natürlich wegen dieser extremen Hitze aus Vorsicht absagen. Und Nico war aber so süß und hat sogar extra für euch eine Insta-Story gemacht.
1: Ich könnte nicht trauriger sein, weil ich hatte mich so sehr auf euch gefreut. Aber es werden echt Temperaturen, die ich in all den Jahren, wo ich jetzt in Deutschland lebe, nicht erlebt habe. Deswegen passt auf euch auf.
0: Ja, wenn Nico das schon sagt, der lebt ja eigentlich in Mallorca oder auf Mallorca und ist ja da auch geboren, dann will das schon was heißen. Deswegen habe ich eine kleine Abkühlung wie immerhin für euch hier. Gute Wasserpistole, wichtig in jedem Büro. Und der hier, der kühlt auch so ein bisschen ab, auch wenn es nur der Name ist. Paschanim mit Mittelmeer. Einmal zurücklehnen. Hoffentlich bläst euch gerade schön Ventilator ins Gesicht. Ich wünsche euch einen schönen Freitagnachmittag.

Wir suchen immer noch den heißesten Ort im Saarland. Ist es bei euch im Büro? Seht ihr irgendwo ein Thermometer? Dann macht jetzt mal ein Bild und schickt mir eine WhatsApp ins Studio an die 0681 602 1037. Wo ist es gerade wie heiß? Nikolaus Püttling hat vorgelegt. Bei ihr waren es 40 Grad in Scheid auf dem Thermometer.

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1: Mit Fabi, hello. Zwei jugendliche mutmaßliche Rechtsradikale sind heute in Thüringen festgenommen worden. Die zwei Deutschen im Alter von 16 und 17 Jahren sollen laut Bundesanwaltschaft letztes Jahr versucht haben, eine Asylbewerberunterkunft anzuzünden. Dabei hätten sie mit Komplizen gehandelt, ein Feuer sei aber nicht ausgebrochen. Die Behörde wirft ihnen jetzt unter anderem versuchten Mord vor. Außerdem hält sie die beiden Jugendlichen für Unterstützer der rechtsextremen Terrorgruppe Letzte Verteidigungswelle. Die Mitglieder dieser sollen laut Bundesanwaltschaft unter anderem einen Rassenkrieg planen, um die liberale Demokratie zu beseitigen. Beim Autohersteller VW rumort es ordentlich. Laut Berichten des Manager-Magazins wolle der Konzern noch mehr Stellen abbauen als bisher geplant, nämlich weitere 50.000. Das sind etwa so viele Menschen, wie in Neuenkirchen leben. Damit würde der Konzern seinen Sparkurs weiter verschärfen, für SR-Info-Reporter Bertil Starke.
2: Dieses Konzept, das ist ein echter Sparhammer. Die Arbeitnehmervertreter, die kündigen bereits erbitterten Widerstand an. In einem gemeinsamen Statement sprechen VW-Betriebsrat und die Gewerkschaft IG Metall von unverantwortlichen Drohungen. Heißt es, sollten solche Pläne vorangetrieben werden, würden wir sie mit aller Macht verhindern.
1: VW selbst wollte sich zu den Gerüchten über den Stellenabbau bisher nicht äußern. Stuttgart 21 soll erst 2031 fertig werden. Das hat die Bahn jetzt offiziell bestätigt. Konkret soll der neue Hauptbahnhof in Stuttgart im Dezember 2031 eröffnet werden. Seit knapp 16 Jahren wird mittlerweile am Bauprojekt gearbeitet. Ursprünglich sollte der Bau mal 3 Milliarden Euro kosten. Inzwischen geht die Bahn vom Fünffachen des Betrags aus. Und noch zum Wetter, da ist und bleibt es heiß, besonders bei uns im Saarland. Bis zu 41 Grad werden heute und morgen erwartet. Aktuell 37 Grad in Kirkel und Bliesdahlheim. Reitscheid, ihr habt 36 Grad. Am Wochenende dann weiter auch heiß.
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4: Mit Erdan hier für euch bei Das Ding. Schönen Nachmittag würde ich euch, schön aushaltbaren. Hoffentlich wenigstens mit hier so einem Ding bei euch im Büro.
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4: Tor, ja, den braucht Ralf aus dem Freibad in Ottweiler. Eher nicht so. Der kann sich anders irgendwie abkühlen. Aber da ist ja auch schon ein bisschen was los in Ottweiler. Was da abgeht und wie sich Ralf abkühlt, sprechen wir gleich nach drei Songs. Kurz mal abgelenkt hier. Bibi Rexha jetzt für euch bei Das Ding mit New Religion.
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0: glaube, wenn wir uns im Saarland gerade auf eine Sache einigen können, dass wir alle das hier wollen. Oh, einfach nur abkühlen, am besten im Freibad um die Ecke. Vielleicht ja im Freibad Ottweiler, falls es bei euch in der Ecke liegt. Der liebe Ralf vom Freibad Ottweiler, der ist gerade für euch am Ackern bei der Hitze. Ralf, wie ist es gerade beim Wetter bei dir?
1: Also soweit ist das erstmal okay, denn alle wollen ja diese Sommerzeit hier. Allerdings die letzten Tage ist es dann extrem, hier den ganzen Tag draußen zu sein. Wobei wir haben genügend Schatten, Getränke vom Arbeitgeber und so weiter und so fort. Also wir versuchen alles.
0: Irgendwie denke ich mir gerade, du hast den einzigen Job, bei dem Duschen okay ist während der Arbeitszeit.
1: Absolut. Ich brauche ja einfach den Blick über alles und das ist relativ egal von wo, wenn ich nicht gerade irgendwie ganz woanders wäre.
0: Aber sag mal, wie geht denn ihr gerade mit dem Andrang um? Weil ich gehe mal davon aus, alles voll, oder?
1: Also es ist richtig voll. Es wird jetzt auch langsam zu voll. Man muss sich überlegen, ich habe im Schwimmerbecken 30 Grad. Geht ja gar nicht anders. Ne? Ich kann das Wasser ja nicht kühlen.
0: Habt ihr irgendwelche Vorkehrungen getroffen? So? Also so ein paar Sonnenschirme mehr oder ein paar Schattenplätze mehr, irgendwie sowas?
1: Wir haben auch eine ausfahrbare Markise über dem Planschbecken. Wir werden sicherlich immer mal nochmal den Feuerwehrschlauch ans Leitungswasser anschließen und die Jungs und Mädels im Nichtschwimmer damit mal nass spritzen von oben.
0: Das ist echt eine richtig geile Idee, Ralf. Ey Leute, ich drück euch alle Daumen, dass ihr noch einen Platz im Schatten findet, bei euch im Freibad.

0: Julian. Alle Julians im Saarland gerade so, hä, was, was? Ich bin nicht schuld an der WM-Niederlage von Deutschland. Nee, aber ein Julian scheinbar schon. Zumindest wenn es nach Rapper Summer Jam geht. Wegen dir bin ich noch immer wach, bravo. Der hat in seiner Insta-Story schön gezeigt, wie er gestern mit seinen Kumpels das WM-Spiel geschaut hat. Und dann kam die Aufstellung ins Bild. Und ich glaube, Summer Jam hat gesehen, dass sein Kumpel Dennis Undav, der auch türkische Wurzeln hat wie Summer Jam, nicht aufgestellt ist. Und dann Summer Jam so...
1: Julian! Julian!
0: Julian! Tja, Julian, ne? Nächstes Mal dann lieber Dennis aufstellen, dann läuft es vielleicht besser. Cheftrainer Summer Jam, jetzt für euch bei Das Ding.
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Sabrige Burbach ist deutscher Meister, Leute. Also noch ist es nicht offiziell und die Daten sind noch vorläufig. Aber laut Deutscher Wetterdienst und Wetter.net haben wir 40 Grad in Sabrücken Burbach gemessen. Das ist ein neuer Juni-Hitzerekord und zwar deutschlandweit. Das ist schon richtig, richtig krass. Und das jetzt um 3:30 Grad. Ne? Und es kann noch heißer werden. Leute, passt wirklich auf euch auf. Draußen schmilzt gerade alles.

0: Das Ding hier für euch um 20 vor 4 auf dem besten Weg Richtung Wochenende mit den Zeugnissen, die gerade wahrscheinlich irgendwo zerknittert schon im Rucksack liegen. Ey, ihr seid durch für dieses Jahr und viele überhaupt für immer mit der Schule. Letzter Schultag heute, ihr entspannt hoffentlich im Freibad oder am See. Wetter ist ja eine klare 1+. Wobei könnten auch 10 Grad weniger sein, wäre immer noch geil. Wir haben euch mal gefragt, welche Note ihr eurem Sommer gerade geben würdet.
1: Ja, auf jeden Fall 1+ mit Sternchen, weil ich tolle Freunde habe, ich habe tolle Familie und immer das Beste draus machen, auch bei 40 Grad.
2: Wahrscheinlich eher eine 3-. Also es ist deutlich zu heiß, aber ey, wenigstens ist es Sommer. Also Regen ist jetzt nicht so viel da gewesen. Ist halt vielleicht einfach nur ein bisschen zu heiß. Wenn Wetter nicht zu heiß wäre, wäre für mich wirklich eine 1. Wäre für mich wirklich perfekt.
3: Zwischen 5 und 6. Es ist so trockene Luft und es ist so heiß. Ich muss mein T-Shirt nass machen und tragen und dann rausgehen.
0: Ja, das mache ich nachher auch nach Feierabend. T-Shirt erstmal komplett nass machen. Bei mir ist es gerade eine 5. Ich gehe mit euch. Es ist zu krass einfach draußen. Also ich liebe schon so schönes Wetter und auch Hitze, aber dann muss vor mir auch ein Meer sein oder Losheimer Stausee oder Bustalsee oder so. Aber hier in Saarbrügge ist es

Das Ding hier für euch um 10 vor 4 jetzt mit Olivia Dean und Man I Need. Oder sagen wir eher Abkühlung I Need. Hier Abkühlung. Ihr schmeißt euch wirklich ein paar Eiswürfel in den Nacken. Und dann ins Freibad, das Wochenende und der Feierabend kommt immer näher.

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5: Mit Fabi. Hello. Mitten im Türkei-Urlaub ins Krankenhaus und später tot. Im Prozess um den Tod der vierköpfigen Hamburger Familie gibt es jetzt lange Haftstrafen. Ein Gericht in Istanbul hat den Betreiber des Hotels, in dem die Familie übernachtet hatte, zu 13 Jahren Haft verurteilt. Der Inhaber der Schädlingsbekämpfungsfirma, die das Hotelzimmer mit Insektiziden behandelt hatte, und sein Sohn bekam 18 Jahre. Die Familienmitglieder waren Mitte November mit Übelkeit und Erbrechen ins Krankenhaus eingeliefert worden. Später verstarben sie laut einem Gutachten durch eine Vergiftung an einem im Hotel verwendeten Insektenbekämpfungsmittel. Das Urteil ist noch nicht rechtskräftig. Die Verurteilten können noch in Berufung gehen. Saarstahl hat im letzten Jahr noch mal stärker Verlust gemacht. Das zeigen die heute veröffentlichten Geschäftszahlen der saarländischen Stahlunternehmen. Demnach hat Saarstahl letztes Jahr fast 130 Millionen Euro Verlust gemacht. Anders sieht es bei Dillinger aus. Da ist der Umsatz zwar laut Geschäftsführung leicht geringer ausgefallen, trotzdem konnte die Firma letztes Jahr immerhin 220 Millionen Euro Gewinn erwirtschaften. 40 Grad in Saarbrücken und damit ein neuer Juni-Hitzerekord. Das berichten mehrere Medien übereinstimmend. Der Deutsche Wetterdienst betonte jedoch gegenüber T-Online, dass die Messwerte noch verifiziert werden müssten. Klar ist, durch die Hitze steigt bereits die Wassertemperatur in den großen Flüssen. Rhein und Mosel haben bereits 27 Grad. In der Saar könnten die am Wochenende erreicht werden, sagte das rheinland-pfälzische Umweltministerium. Die hohen Wassertemperaturen könnten demnach zu Fischsterben führen. Das Ministerium aktivierte die zweite von vier Warnstufen für die Flusswassertemperatur. Schauen wir noch genauer aufs Wetter. In Mühlfeld habt ihr aktuell 37 Grad, in Böckweiler und Rohrbach 38. Hot, hot, hot überall Samstag und Sonntag dann auch. Sonntagabend Gewitter vorhergesagt und erst am Montag soll es dann kühler werden. Da kühlt es dann ab auf 25 bis 29 Grad und wir können alle durchatmen.
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7: Mit RN für euch hier im Studio. Schönen Feierabend, würde ich mal sagen, für die ersten von euch. Kommen die noch klar bei der Hitze?
8: Weiß ich nicht, Digga.
7: Ja, ich auch nicht. Noah vom Ulanen-Pavillon in Saarbrücken wahrscheinlich auch nicht. Der steht für euch am Starten in der Hitze. Um Getränke, Schwenker, Pommes, alles, was ihr wollt, rauszugeben. Wir quatschen gleich mal eine Runde, wie er und seine Kollegin die Hitze in der Outdoor-Gastro gerade aushalten.

0: Hey, viele von euch sind schon im Feierabend angekommen und damit im Wochenende. Glückwunsch an euch. Aber viele auch noch nicht. Haltet durch. Noah vom Ulanen-Pavillon in Saarbrücken am Staden. Du bist auch noch am Arbeiten. Ihr habt ja Getränke, Essensbuden. Wie kommst denn du gerade klar? Geht's?
1: Unfassbar anstrengend. Ich merke direkt, die Konzentration lässt so schnell nach. An den Stationen stehen zwar auch Ventilatoren, aber die pusten eigentlich nur noch warme Luft. Deswegen haben wir jetzt angefangen, uns Handtücher nass zu machen und die Tiefkühltruhe zu legen. Und wenn du die dann über dem Nacken liegen hast, dann lässt sich schon sehr gut aushalten. Wir haben dann auch angefangen, immer ein bisschen Wassereis an die Stationen zu legen für die ganzen Mitarbeiter als kleine Abkühlung. Ganz viel trinken und Eis essen hilft uns richtig gut über den Tag zu kommen.
0: Ey, ganz ehrlich, also so anstrengend Gastrojob gerade draußen vor allem ist, ey, immerhin seid ihr an der Quelle für Eis und Tiefkühlfach, ne? Das ist ja direkt bei euch. Kunden, haben die eigentlich jetzt Verständnis dafür, dass ihr halt jetzt ein bisschen langsamer arbeitet, oder sind die eher wegen der Hitze noch mehr gestresst?
1: Nö, die Leute haben schon sehr viel Rücksicht. Also ich merke schon, dass die Leute auch alle sehr viel entspannter sind. Manche sind auch ein bisschen genervter wegen der Hitze, aber das kann ich natürlich auch verstehen. Aber an sich sind die Leute immer alle sehr rücksichtsvoll. Es ist auch momentan generell viel weniger los, weil es ist so heiß noch bis 18, 19 Uhr und dann hat fast keiner Lust mehr vors Loch zu gehen. Und in der Sonne an sich ist es halt kaum aushaltbar.
0: Ja, voll. Ey, Noah und alle anderen von euch, die gerade noch die letzten Stunden oder Minuten, bis sie was schaffen müssen, bevor es ins Wochenende geht, haltet durch.

I like the way you kiss me für euch bei Das Ding. Das denken sich wahrscheinlich auch sehr oft Taylor Swift und ihr Verlobter Travis Kelce. Taylor will ja heiraten und Travis sind ja schon eh längst verlobt und jetzt sagen immer mehr Quellen, sie wissen, wann es Hochzeitsdate ist. Nächste Woche am Freitag, also heute in einer Woche in New York im Madison Square Garden. Klingt komisch, weil Madison Square Garden ist quasi sowas wie der Ludwigspark hier in Saarbrücke. Da finden Basketballspiele statt und Konzerte und ganz viele andere Veranstaltungen. Riesenhalle. Laut New York Times wurden da für 2 Tage alle Straßen gesperrt. Ja, also mal wieder, Tay-Tay macht alles so, aber nichts normal.

Das Ding hier, RNV euch im Studio. Ich wünsche euch einen schönen Freitagnachmittag. 16:30 haben wir es schon, ab in den Feierabend und ins Wochenende. Und aufs nächste Date. Oder wie sieht's euch aus? Bei der Hitze ein Date kann ich mir gar nicht vorstellen. Würden unsere beiden Hosts Julia und Richard bestimmt so unterschreiben. Vom Liebt euch Dating Podcast. Haben eine neue Folge draußen. Hören wir gleich rein nach 2 Songs. Empire of the Sun machen den Start mit We Are the

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3: Weil wir uns gefragt haben, sag mal, warum haben wir eigentlich in Russland nie Spargel gegessen?
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Ja, das Ding um gleich 10 vor 5 ab in den Feierabend, ab ins Wochenende jetzt mit Bad Bunny. War ja letztens noch am Sonntag, ne? In Düsseldorf. Jetzt für euch hier auf der Playlist mit DTMF.

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1: Mit Fabi. Hello. Mitten im Türkei-Urlaub ins Krankenhaus und später tot. Im Prozess um den Tod der vierköpfigen Hamburger Familie gibt es jetzt lange Haftstrafen. Die Familienmitglieder waren Mitte November mit Übelkeit und Erbrechen ins Krankenhaus eingeliefert worden. Dort verstarben sie später. Angeklagt waren 6 Personen, 4 davon wurden jetzt verurteilt, SR-Inforeporterin Viktoria Ost.
2: Das Gericht in Istanbul verurteilte den Betreiber des Hotels, in dem die Familie übernachtet hatte, sowie den Inhaber einer Schädlingsbekämpfungsfirma, seinen Sohn und einen Mitarbeiter der Firma zu jeweils über 10 Jahren Haft. Die höchste Strafe bekamen der Inhaber der Firma und sein Sohn mit 18 Jahren Gefängnis. Der Richter sprach von bewusst fahrlässiger Tötung. Laut einem Gutachten starb die Familie an einer Vergiftung durch ein im Hotel verwendetes Schädlingsbekämpfungsmittel.
1: Das Urteil ist noch nicht rechtskräftig. Seit einer knappen Minute bis Montag um 17 Uhr stehen die Saarbahnen in Saarbrücken still. Die Gewerkschaft Deutscher Lokomotivführer hat die Saarbahnfahrer erneut zum Streik aufgerufen. SR-Inforeporterin Ronja Stephan hat die Hintergründe.
3: Angefangen hat das damit, dass der kommunale Arbeitgeberverband Saar nicht an einem Termin zu den Tarifverhandlungen erschienen ist. Er sagt, die Forderungen der Gewerkschaft sind überzogen. Die Gewerkschaft wirft deshalb der Arbeitgeberseite vor, die Öffentlichkeit in die Irre zu führen und hat den 3-tägigen Streik angekündigt.
1: Heute ist es im Saarland so heiß wie noch nie. Das zeigen Daten des ARD-Wetterkompetenzzentrums. Demnach wurden am Nachmittag in Saarbrücken-Burbach 41,1 Grad gemessen. An der Goldenen Brem waren es 40,7 Grad. Der bisherige Rekord war aus dem Juli 2019. Da waren es 40,2 Grad in Neunkirchen-Wellesweiler. Und wir schauen noch, wo sonst überall heiß ist. In Köllerbach habt ihr 38, genauso wie in Wörschweiler und 36 Grad in Gonnesweiler. Morgen geht's dann genauso weiter. Am Sonntag dann wahrscheinlich Gewitter.
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6: Tschüss, ist das heiß, Leute. Ich bin Erden für euch hier in eurem Feierabend. Der ist hoffentlich ein bisschen kühler als Ufterschaff. Gönnt euch eine Abkühlung. Wir gönnen uns jetzt eine Hydration Break mit der WM-Hymne von Birder Boy und Shakira.

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0: Shut the fuck up. Hier bei Das Ding. Und bei 40,5 Grad ist der neue Juni-Rekord gemessen für ganz Deutschland. Und zwar hier bei uns in Sabrige-Burbach haben wir diesen Rekord geknackt. Ich weiß nicht, ob es ein geiler Rekord ist oder eher nerviger, weil es einfach viel zu krass ist. Was steht denn bei euch auf dem Thermometer? Im Büro, falls ihr da noch abhängt, oder daheim, falls ihr schon angekommen seid. Schickt eine WhatsApp an die 0681 602 1037. So wie Nicole aus Püttling. Die ist gerade eben durch Scheid gefahren. 40 Grad auf dem Thermometer gestanden. Aber Nicole, du kommst klar, ne?
1: Ich komme sehr gut klar bei dieser Hitze. Trinke ganz, ganz viel Wasser. Esse ganz leichte Kost. Obst, Gemüse, Joghurt. Ansonsten kühlen wir die Wohnung mitten in der Nacht runter, so gut wie es geht. Lassen die Rollläden unten. Und im Büro ist es wohl temperiert auszuhalten tatsächlich. Wenn man nicht 24/7 arbeitet, geht es jetzt auch für mich wieder nach Hause. Und dort wird natürlich körperlich auf große Aktivitäten verzichtet, um das Herz-Kreislauf-System nicht zu belasten.
0: Ja, so nämlich, wie Nicole aus Püttlingen sagt, körperliche Aktivitäten, nein, danke. Ne? Erstmal zu Hause angekommen, direkt Handtuch nass machen. Ja, dann Eiswürfel ins Glas und Abfahrt, ab auf die Couch, erstmal abkühlen.

Travis Scott hier für euch bei Das Ding. Der wurde ja in der Türkei bei einer Show in Istanbul gerade richtig schön ausgebootet, weil er erstmal eine Stunde zu spät kam. Dann nur 20 Minuten performt hat und die günstigsten Tickets einfach mal 560 € gekostet haben. Alter Vater. Ich habe mir eben ein paar Videos davon reingezogen und da sieht man ihn auch nur komplett eingemummt. Also Sonnenbrille, Bandana vorm Gesicht. Man sieht ihn eigentlich gar nicht. Ganz ehrlich, meine Theorie ist, das war gar nicht Travis. Ich glaube, der hatte einfach keinen Bock oder einen Kater oder so und hat seinen Double hingeschickt. Ja, auf jeden Fall ziemlich sass die ganze Nummer. Erinnert so ein bisschen an Jason Derulo hier in der Kufa. Erinnert ihr euch noch? Ein paar Minuten Show und alle Besucher so, was war das

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das Ding hier für euch um 17:30 ohne auf der Arbeit abzuhängen. Ich hoffe, ihr seid ja alle jetzt mal im Feierabend angekommen, oder? Sieht das Wetter doch schon ein bisschen besser aus, ne? Ich hoffe, ihr konntet auch schon ein bisschen abkühlen und seid nicht so abgefuckt von der Hitze, dass ihr eurem aktuellen Sommer eine 6 geben würdet. Wir haben ja euch nämlich gefragt, hier, welche Schulnote für euren Sommer gerade? Verratet ihr uns nach 3 Songs. Disco.

0: Die Giant Rooks mit Want It Back. Ja, denkt sich heute keine Schülerin und kein Schüler im Saarland, weil Schule rum für dieses Jahr. Also zumindest jetzt mal Sommerferien. Eure Zeugnisse liegen hoffentlich zerknittert im Rucksack, ihr chillt im Freibad. Dafür gibt es eine klare 1 plus fürs Wetter, für den Sommer. Wir haben euch mal gefragt, welche Schulnote ihr eurem Sommer geben würdet.
1: Eine 1 plus. Der Sommer dieses Jahr ist richtig angenehm warm. Wir haben tropisches Wetter. Gefällt mir richtig gut bisher. Ich werde in diesem Sommer viel Party machen, schwimmen gehen und auf jeden Fall Deutschland anfeuern.
2: Also ich würde meinem Sommer eine 1 minus geben, weil ich jetzt auch mein Abi bestanden habe und wir jetzt auch einen Urlaub mit den Jungs geplant haben nach Spanien. Und bisher wegen der Abi-Vorbereitungsphase und so hatten wir viel Zeit und konnten viel Freizeit einfach verbringen.
3: Ja, auf jeden Fall 1 plus mit Sternchen, weil ich tolle Freunde habe. Ich habe tolle Familie und immer das Beste draus machen. Auch bei 40 Grad.
0: Auch bei 40 Grad das Beste draus machen. Da unterschreibe ich direkt. Aber ich unterschreibe auch bei den schlechten Noten, weil Alter, es ist halt einfach zu heiß, oder? Deutschland und unser Saarland vor allem ist halt nicht dafür gemacht. 2 Seen haben wir nur, also so richtig große. Ich hätte gern noch einen See hier in Saarbrücke bei uns. In der Stadt halten wir es echt nett aus. Deswegen ganz kurz mal jetzt eine Abkühlung für unsere Ohren, damit wir auch irgendwie noch klarkommen. Genau so muss es sein.
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0: Harry Styles für euch mit American Girls. Aber hier findet nur noch ein Girl statt. Tiff, bist schon da, oder was?
1: Hallo.
0: Ja, ja, hat sich schon mal ins Studio hier eingeschlichen. Ich sag mal tschö mit Ö. Ich wünsche euch ein schönes Wochenende, schönen Abend. Haltet irgendwie die Hitze aus und genießt sie auch, wenn es irgendwie geht. Tudelu.

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1: Mit Fabi. Hello. Mitten im Türkei-Urlaub ins Krankenhaus und später tot. Im Prozess um den Tod der vierköpfigen Hamburger Familie gibt es jetzt lange Haftstrafen. Die Familienmitglieder waren Mitte November mit Übelkeit und Erbrechen ins Krankenhaus eingeliefert worden. Dort verstarben sie später laut einem Gutachten an einer Vergiftung durch ein in ihrem Hotel eingesetztes Schädlingsbekämpfungsmittel. Angeklagt waren 6 Personen, 4 davon wurden jetzt verurteilt. Aus Istanbul SR-Inforeporter Benjamin Weber.
2: Den Betreiber des Hotels, in dem die Familie gewohnt hatte, verurteilte das Gericht zu 13 Jahren und 4 Monaten Haft. Der Inhaber der Schädlingsbekämpfungsfirma und sein Sohn wurden zu 18 Jahren verurteilt, ein Mitarbeiter der Firma zu 12 Jahren und 2 Monaten. In seiner Begründung sprach der Richter von bewusster, fahrlässiger Tötung.
1: Das Urteil ist noch nicht rechtskräftig. Heute ist es im Saarland so heiß wie noch nie. Das zeigen vorläufige Daten des ARD-Wetterkompetenzzentrums. Demnach wurden am Nachmittag in Saarbrücken-Burbach 41,1 Grad gemessen. An der Goldenen Brem waren es 40,7 Grad. Der bisherige Rekord war aus dem Juli 2019. Da waren es 40,2 Grad in Neunkirchen-Wellesweiler. Seit einer Stunde bis Montag um 17 Uhr stehen die Saarbahnen in Saarbrücken still. Die Gewerkschaft Deutscher Lokomotivführer hat die Saarbahnfahrer erneut zum Streik aufgerufen. SR-Inforeporterin Ronja Stephan hat die Hintergründe.
3: Angefangen hat das damit, dass der kommunale Arbeitgeberverband Saar nicht an einem Termin zu den Tarifverhandlungen erschienen ist. Er sagt, die Forderungen der Gewerkschaft sind überzogen. Die Gewerkschaft wirft deshalb der Arbeitgeberseite vor, die Öffentlichkeit in die Irre zu führen und hat den 3-tägigen Streik angekündigt.
1: Schluss mit maroden Straßenbrücken oder Schienen. Das erhofft sich der Bundestag vom sogenannten Infrastruktur-Zukunftsgesetz, das heute in Berlin beschlossen wurde. Vor allem die Planung und Genehmigungsverfahren von Modernisierungsprojekten sollen dadurch verkürzt werden. Saarländische Kommunen könnten, wie die Landesregierung dem SR mitgeteilt hat, besonders vom neuen Gesetz profitieren. Das liegt daran, dass Städte und Gemeinden im Saarland Bundesmittel aus einem neuen Zukunftsfonds benutzen könnten, um wiederum ihren Eigenanteil in anderen Förderprogrammen zu stemmen. Bislang konnten viele Kommunen im Saarland von Förderprogrammen für Projekte nicht profitieren, weil der Eigenanteil aufgrund der schlechten Finanzlage nicht aufgebracht werden konnte. Das war heute außerdem noch wichtig: Unruhe bei VW wegen eines Medienberichts. Laut Insidern soll es Pläne geben, dass bei VW noch mehr Stellen als bisher bekannt gestrichen werden soll. Weitere 50.000 berichtet das Manager-Magazin. VW selbst wollte zu den Gerüchten nichts sagen. Betriebsrat und Gewerkschaften äußerten Kritik. Und die Bahn hat offiziell bestätigt, dass Stuttgart 21 erst 2031 kommt. Damit verspätet sich das Bauprojekt um weitere 5 Jahre. Und noch zum Wetter, wir haben es gehört, so heiß wie noch nie im Saarland. 36 Grad in Oberkirchen, 37 Grad in St. Ingbert und 38 in Gersheim.

Halleluja. Am Wochenende aber einfach bis zu 40 Grad. Heilige Scheiße. Das muss man jetzt auch einfach mal so sagen. Im Wasser und in klimatisierten Räumen ist das eine ganz tolle Sache. Ich hoffe, ihr habt das alles, alle anderen. Also auch ich halte durch. Kriegen wir auch noch rum. Schön, dass ihr hier seid. Bei Das

0: Summer mit 12 to 12 war das. Und jetzt kommen wir uns alle mal ein Stückchen näher. Mhm. Ja, kommt noch ein kleines bisschen näher. Ganz nah wollen sie uns haben, Juju und Raf Camora. Komm näher heißt der neue gemeinsame Track der beiden. Absolut geile Kombi, die zwei. Hat ja auch schon vor 5 Jahren sehr gematcht mit Wenn du mich siehst.
1: Du

0: das Ding hier. Und es ist schon echt krass, ne? Während wir versuchen, mit Rollos und 1000 Ventilatoren irgendwie mit der Hitze klarzukommen, performt er auf ganz entspannt eine ausverkaufte Show vor 75.000 Menschen. Ist gerade auf großer Welttournee unterwegs. Gestern war das erste Deutschlandkonzert in München. Das Ding-Reporterin Clarissa, du warst trotz Hitzewelle am Start. Erzähl, wie war's?
1: Er war ja fast demütig und hat gleich mehrmals betont, wie dankbar er sei, dass seine Fans trotz der großen Hitze zu seiner Show gekommen sind. Im Laufe der Show durften ihm dann noch ein paar Fans in den vorderen Reihen die Hand schütteln. Und mit einem Fan gab es dann noch eine kleine gemeinsame Gesangseinlage. Für mich ein Highlight waren aber außerdem die leuchtenden Armbänder, die am Eingang an das Publikum verteilt wurden. Kennt man ja schon von anderen Artists, wie zum Beispiel Taylor Swift oder Lady Gaga. Die blinken zum Beat und verwandeln die Arena in ein riesiges Lichtermeer. Und das sah schon echt cool aus, als dann die Menge zu Hits wie Take My Breath gesprungen ist und sich die Lichter alle im Takt mitbewegt haben.
0: So cool, sind auch alle ziemlich hyped aus der Nummer rausgegangen.
2: The Weeknd!
3: Die Show ist einfach mega. Der hat alle seine Top-Hits gespielt. Hat einfach Spaß gemacht.
4: Ich fand's überragend. Ich liebe The Weeknd schon seit Tag 1, also seitdem ich ganz, ganz klein bin. Großer Traum ist in Erfüllung gegangen.
5: Total toll. Die Show super. Unfassbar. Sehr toll.
6: War ein extrem gutes Konzert. 10 von 10. Ja. Playboi Carti als Pre-Act war 10 von 10. Jeder Song war 10 von 10.
7: Die ganze Show, also mit den ganzen Lichtern und Feuer und alles. Und auch einfach sein Gesang, dass er das so die ganze Zeit durchgezogen hat. Das war schon echt sehr krass.
8: Alles war toll. 10 von 10.
0: Ja, Fans sind glücklich und das ist ja wirklich das Wichtigste. Heute Morgen geht's direkt weiter, dann in München. Ende Juli, da kommt er auch ins Viertel. Ja, da freue ich mich auch schon drauf. In Frankfurt gönnen wir uns dann auch.

0: München, in Saarland, nach Hessen, Baden-Württemberg und Rheinland-Pfalz. So schön, dass ihr am Start seid. Und wer mich kennt, weiß, ohne den hier haben wir einfach nicht richtig den Start ins Wochenende gefeiert. Und ich will ja, dass ihr ein geiles habt.
1: Heute ist wieder Freitag.

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0: und währenddessen ist ihr Männlein A$AP Rocky auf seiner Don't Be Dumb Tour und hat vielleicht auch ein bisschen was Dummes gesagt gestern. Gestern hat A$AP Rocky in Arizona einen Stopp eingelegt und da hat er dann das hier rausgehauen. Gott sei Dank habt ihr mich nicht gekannt, als ich Single war. Sonst hätte ich alles, was hübsch ist, gebumst. Ja, schön. Seine Fans fanden es ganz toll. Einige Rihanna-Fans online ein bisschen weniger sagen, es war respektlos. Rihanna selbst hat dazu noch nichts gesagt, wird sie auch höchstwahrscheinlich nicht. Die weiß ja auch selbst, dass er Entertainer ist. Ist es auch selbst? Und ganz ehrlich, wir wissen alle, wer zu Hause die Hosen anhat.
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Hallo, hallo. Grüße gehen raus zu euch ins Viertel, nach Baden-Württemberg, Rheinland-Pfalz, Hessen und ins schöne Saarland. Ich freue mich, dass ihr am Start seid. Bunt habe ich hier jetzt für euch. Mit Trippin bin ich auch bei dem Wetter. Also so leicht Halluzination, muss ich sagen.

0: Neptunica, hi, das Ding hier. Und drei geile Weiber haben heute einen neuen Song gedroppt. Mele aus dem Das Ding-Team. Es fühlt sich ein bisschen komisch an, Weiber zu sagen, oder? Mele aus dem Das Ding Musikteam fühlt sich fast einen Ticken falsch an, Weiber zu sagen.
1: Ja, ich check's zu 100%. Aber genau das macht halt den neuen Song Hausverbot von Esther Graf, Jola und Dani Lia so gut, weil er aufräumt. Mhm. Sie haben ja zum Beispiel die Zeile Wer hat heute Bock auf Kiffen, Saufen, Feiern von Materias Song Kids geklaut, um so zu zeigen, jo, Girls können definitiv mithalten, was das Dummgehen betrifft.
0: Ja, voll. Aber das ist ja nicht der einzige Hinhörer in diesem Track, ne?
1: Ja, es werden auch Worte verwendet, die eigentlich immer Männer in einem abwertenden Kontext über Frauen sagen. Weiber eben zum Beispiel. So nennen sie sich jetzt einfach selbst. Sie gehen quasi nicht für den Mann in den Keller zum Bier holen, sondern holen sich selbst eins. Und es hat eben genau den Effekt, wenn man den Song hört. Es nimmt dem Wort Weiber einfach voll die negative Wirkung.
0: Ja, voll gut. Und das war ja mit Bitch zum Beispiel auch so eine Sache. Ne? Mhm. Man ja als Frau dann für sich als was Positives genutzt, als Synonym für ja, so mutig, einzigartig. Und dann ist Bitch ja auch irgendwie direkt keine Beleidigung mehr, ne?
1: Ja, voll. Und es gibt natürlich auch noch was ganz offensichtlich Cooles an diesem Track. Die Besetzung. Es sind drei Frauen, die miteinander ein Feature machen. Das gibt's extrem selten. Mhm. Also Nina Chuba hat natürlich letztens mit Rage Girl 7 Female Features auf einen Song gepackt. Aber das wäre dann ja auch eine Ausnahme.
0: Ja, voll. Checken wir jetzt ab den neuen Song Hausverbot. Heute fresh rausgekommen, zusammen mit dem Album Wofür es sich zu leben lohnt. Von Esther Graf featuring Jola und Dani Lia. Macht Bock auf Wochenende auf jeden Fall.

Hallo an alle, aber auch vor allem an alle, die auf der Baustelle arbeiten oder auf dem Dach oder die Möbelpacker sind. Jetzt dürft ihr euch mal so richtig krass wegen der Hitze beschweren bei ihr. Song Midnight Sun. Je lauter der ballert, umso heißer wird's. Auf TikTok sagt sie nämlich selbst, heute sind's 1 Million Grad. Bitteschön. Und Leute in den Kommentaren so, Sarah, es reicht. Wir brauchen eine kühlende Version. Ganz frisch jetzt aus der Kühltruhe von Das Ding. Sarah Larsson mit Midnight Breeze.

0: Happy Friday. Ich schicke euch ganz, ganz tolle, gute Vibes ins Viertel. Und ich möchte euch zum Ende der Arbeitswoche gerne noch ein paar weise Worte kurz da lassen, bevor wir hier Miley Cyrus hören.
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0: Also keine Ahnung, wer von euch in Hessen 160 Füße hat, aber wir finden dich. Im hessischen Fürth wurden seit Mai nämlich 80 Latschen aus dem Freibad geklaut und keiner weiß, wer es war und noch wichtiger, warum. Also so benutzte, voll geschwitzte Badeschlappen, das ist widerlich. Das Ding, Kollege Colin hat sich im Freibad Fürth aber mal auf die Suche nach dem Dieb gemacht.
1: Sabrina, du hast keine Badelatschen an. Bist du dir sicher, dass das eine gute Idee ist? Also ich nehme an, die stehen hier irgendwo, oder?
2: Ich habe sie tatsächlich noch im Blick. Noch sind sie nicht geklaut worden.
1: Ja, aber also deine Badelatschen hast du im Blick, ja?
2: Ja, sie sind tatsächlich immer noch da.
1: Wunderbar. Also ich bin hier heute als Detektiv unterwegs. Also ich habe jetzt, ich hab jetzt meine Badehose an, ich habe meine Sonnenbrille auf. Welche Tipps gibst du mir denn? Was glaubst du, wie kann ich den Dieb oder die Diebin überführen?
2: Vielleicht die eigenen Badelatschen irgendwo sehr attraktiv platzieren.
1: Ja, das ist auch genau mein Plan. Ich habe meine ja auch dabei. Und du meinst, sie einfach irgendwo hinstellen und dann mal gucken, was passiert?
2: Ja, so würde ich es anstellen, auf jeden Fall.
0: Bleibt jetzt natürlich die Frage, hat er den Dieb oder die Diebin gesehen?
1: Also ich melde mich jetzt direkt vom Beckenrand. Ich bin im Wasser und ich bin quasi direkt auf Badelatschenhöhe. Ich glaube, das wird heute nichts. Also er oder sie lässt sich hier heute nicht blicken.
0: Also liebe Besucher und Besucherinnen im Freibad Fürth in Hessen, wir drücken die Daumen, dass keine Latschen mehr geklaut werden.

herrlich. Und dann weht noch eine leichte Brise übers Viertel. Noch ein paar Möwen einfügen und schon ist der neue Sommersong von Reezy fertig. Gut, Summer Sound und Reezy, das passt halt auch irgendwie einfach wie Arsch auf Eimer. Wir erinnern uns nämlich an letztes Jahr, da hat er ja auch schon abgeliefert mit Sabia Kenno. Auch wirklich übelst krass.

krasses Teil. Und ja, da hat er sich gedacht, ach komm, Mama, dieses Jahr nochmal, aber noch ein bisschen krasser. Und deshalb liefert er hier jetzt für uns den perfekten Summer Sound. Für die Das Ding Playlist können wir nämlich sehr gut gebrauchen, dieses Strandfeeling bei diesem Wetter. Oh, ich kann es wirklich zu gut gebrauchen. Ihr Lieben, hier für euch Comeback Reezy. Ganz neu bei Das Ding. Schön, dass ihr da seid.

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ich bin Tiffany. Grüße an euch im Saarland, in Hessen, Rheinland-Pfalz und in Baden-Württemberg. Ach, ich liebe ja unseren gemütlichen Vierer, den wir hier haben. Aber rückt jetzt auch nicht zu nah auf die Pelle bei den Temperaturen. Körperkontakt gerade ganz, ganz, ganz, ganz schwierig.

Bad Bunny, weiter Sting. Ich liebe seine Energy einfach. Aber Justin Bieber, der hat es ja auch einfach drauf. Und sein Coachella-Auftritt war iconic. Und da macht es schon Sinn, ein ganzes Album draus zu machen. Und das hat er jetzt.

Version from Coachella vom ersten Wochenende. Da sind aktuelle Songs drauf vom eben regulären Swag-Album, aber auch so ein paar Fan-Favorites wie Essence mit Tems und Wizkid.

0: mit drauf auf dem Live-Swag-Album mit sehr coolen Features nochmal. Eins davon ist The Kid LAROI mit Stay. Gönnen wir uns hier jetzt bei Das Ding, natürlich auch in der Live-Version.
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0: AJ. Und J1, Latest Trends. Hallo ihr Lieben, ihr hört das Ding. Und kurze Frage, wart ihr schon mal an der Tanke ohne Auto? Ja, gut, ne, vielleicht mal hingewandert oder so. Falls ja, dann wäre eventuell das Tankstellenkonzert von Finch heute was für euch.
1: Kommt bitte nicht mit dem Auto, weil dann ist noch weniger Platz. 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
0: Seit 18 Uhr heute gibt er einfach ein Konzert an der Tanke in Berlin, feiert sein neues Album. Und da hat er über Insta eingeladen und schreibt so: Eintritt kostenlos für alle, die sich ordentlich benehmen und friedlich mit uns Party machen. Ja. Und außerdem meinte er eben dann noch in seiner Insta-Story:
2: An die Leute, die schon da sind, bitte folgt den Anweisungen der Leute, die dort arbeiten. Ob es die Tanke-Mitarbeiter sind, die Sekus, Feuerwehr, Polizei oder sonst was. Wenn die was sagen, dann hat das Gesetz, ja. Wir wollen nicht, dass die ganze Sache abgebrochen wird, weil da manche denken, die können wilde Sau spielen.
0: Wichtig und richtig. Also an sich erstmal, wenn man das hört, ne, so ein Konzert an der Tanke irgendwie voll random, macht aber Sinn. Sein neuer Song, der heißt Tanke. Gönnen wir uns hier jetzt bei das Ding.
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0: Ding hier. Alles rosa und pink wird's jetzt hier im Saarland, Rheinland-Pfalz, Baden-Württemberg und bei euch in Hessen. Hello, hello, macht euch einen richtig nicen Freitagabend. Mit Bad Moms Jay hier jetzt, Hello Kitty.
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Sowas in der Art. 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Okay, alles klar. Müssen wir uns merken, damit wir gleich hier Refrain mitsingen können. Und Ira Star haben eine gemeinsame Single released und das finde ich persönlich äußerst nettig von den beiden, weil nicht nur der Track richtig was kann, Whoop Man heißt der, das Musikvideo, das ist auch richtig fresh, weil es hat so 90er, 2000er Vibes, so à la Bratz, ne? Diese Puppen mit den großen Köpfen, freshen Outfits, kennt ihr die noch? Ach, das war eine schöne Zeit und so sieht man die beiden Hotties halt eben auch im Video und ja, die matchen halt wirklich in jeglicher Hinsicht. Hört selbst, Peggy Goo und Iris.

Ich bin schon fertig für die Feierei heute Abend. Für andere geht es schon bald ins Bettchen. Also nochmal kurz einen Blick unter das Bett werfen. Nee, kein Monster in Sicht. Wobei... Nee, nicht das, so eins. Chief is back mit Monster. Fast ein Jahr ist es ja jetzt dann her gewesen, seit Bad Chief was Neues released hat. Ja gut, Päuschen muss auch mal sein. Jetzt ist er ja zurück, vielleicht ja auch bald mit einem neuen Album. Wäre ganz nett. Bad Chief mit Monster. Gönnen wir uns aber jetzt erstmal hier neu bei das Ding für euren Freitag.

0: Robin. Das Ding hier. Gleich mit Alex Warren und Fever Dream. Vorsatz hier jetzt, Oswald und Revell. Wir läuten zusammen das Wochenende ein. Die zwei schönsten Tage der Woche. Ihr Lieben, macht was Schönes draus. Und am besten mit möglichst wenig Bewegung oder ganz viel Wasser in der Nähe.
1: Also habe ich mir folgenden Vorsatz gemacht. 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

0: Pep hier bei Das Ding und immerhin eine gute Nachricht zum Deutschlandspiel gestern gegen Ecuador. Also zumindest für Fans von Sabrina Carpenter. Die war nämlich im Publikum. Wir haben ein bisschen reingeschissen mit 2-1, aber nun gut, vergessen's. Melina aus dem Das Ding-Team, du hast ja die ganzen Videos auf TikTok reingezogen, die es jetzt zu Sabrina Carpenter gibt, ne?
1: Ja, weil das ist wirklich das Thema auf TikTok gerade. Da gehen Videos viral, wo man eben Sabrina Carpenter sieht, wie sie in dem Publikum sitzt mit einem riesen Fernglas in der Hand im VIP-Bereich.
0: Wie lustig. Hatte sie wenigstens auch ein Deutschland-Trikot an, oder?
1: Ja, leider nicht. Und viele glauben, das war auch der Grund, wieso wir eben verloren haben. Weil sogar nach dem Spiel hat sie ein gelbes Trikot von Ecuador hochgehalten. Und wie gesagt, viele denken jetzt eben, dass sie der Grund ist, wieso wir verloren haben. Das sagen die Deutschland-Fans.
0: Natürlich. Fußballleute und ihre Theorien, wirklich. Ist sie jetzt aber wirklich Ecuador-Fan oder was ist sie?
1: Ja, also viele in den Kommentaren, die sind sich einig, sie ist einfach zu einem random WM-Match gekommen.
0: Okay.
1: Oder sie wollte an ihre deutschen Wurzeln ein bisschen anknüpfen. Die hat sie nämlich. Aber man muss dazu sagen, die liegen wirklich sehr, sehr viele Generationen zurück.
0: Okay, kann man also nur vermuten, was es jetzt ist oder was es jetzt war. So oder so lief es für Deutschland ja eher semi. Ecuador hat gewonnen und das Internet hat natürlich direkt einen Schuldigen gefunden.

0: Tja, so für alle Deutschland-Fans gibt's gerade nicht so viel zu lachen, ne? Die Niederlage gegen Ecuador, die löschen wir alle nochmal ganz schnell aus dem Gedächtnis raus, lieber. Aber was viel mehr auch hängen geblieben ist, das war ein Boot. Luca aus dem Dusting-Team.
1: Ja, Boot.
0: Und Nationalmannschaft. Klär mich auf, ich bin ja wieder gar nicht drin.
1: Also ich musste auf Social auch so zweimal hinschauen, aber es stimmt, quasi direkt an der Freiheitsstatue ist gestern auf einmal so ein Boot mit einer Werbung aufgetaucht aus dem Nichts. Aber nicht irgendeine Werbung, sondern ein Teaser auf das neue Deutschland-Trikot mit dem Slogan Hallo New Jersey, coming soon. Ab 2027 wird die DFB-Elf ja zum allerersten Mal von Nike und eben nicht mehr von Adidas gesponsert.
0: Hä, was ist denn das aber für ein weirder Zeitpunkt?
1: Ja, voll.
0: Sowas mitten in der WM zu announcen. Ganz, ganz komisch irgendwie. Und könnte mir jetzt auch vorstellen, dass Adi das nicht so geil findet, ne? Wie sieht's mit den Fans aus?
1: Ja, die finden es auch nicht so geil. Also, obwohl das Design noch nicht mal offiziell raus ist. Das Geile ist nämlich, auf der Werbung ist das Trikot verpixelt. Mhm. Heißt, es ist noch gar nicht hundertprozentig klar, wie das Ding ausschaut. Aber im Netz ist man sich schon einig, viel zu basic und auf Nike haben auch die wenigsten Bock.
0: Ja, und was sagst du als Fußballfan und Trikotfan?
1: Ja, ich muss schon sagen, meiner Meinung nach hat Adi das dieses Jahr schon krass vorgeliefert. Also da muss Nike sich erstmal ein bisschen beweisen.
0: Ja, gut. Wir werden sehen. Das wird mich genauso viel interessieren wie dieses Trikot.

Rasenengelstimmchen ist doch einfach nur wunderherrlich. Hallo, ihr Lieben. Ich hoffe, euch geht's gut. Ihr seid am Start im Saarland, Baden-Württemberg, Rheinland-Pfalz und in Hessen. Und gute Nachrichten, Don Toliver kommt ins Viertel nach Frankfurt an Halloween. Tickets könnt ihr euch ab sofort schon klar machen. Und wir gönnen uns jetzt Secondhand von ihm zusammen mit Rima bei Das Ding.

0: Angel bei Das Ding und macht Dream jetzt einen auf Bad Bunny oder was?
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0: Eigentlich ist er ja ein Schlager-Rapper, sagt er selbst so. Aber das klingt schon nach einer ganz anderen Nummer. La Plena ist jetzt das Ergebnis von knapp 3 Wochen Promo auf Insta. Da hat er ja angefangen, Strandbilder mit spanischen Captions zu posten auf einmal. Ich meine, wir konnten uns schon denken, da kommt was. Aber trotzdem, die Verwirrung war verwirrt. Aber jetzt wissen wir es, La Plena hört ihr jetzt neu bei Das Ding. Und wenn wir Glück haben, im Sommer auch noch live. Da kommt er ja zu uns ins Viertel, nach Saarbrücken und Frankfurt.

schon in den Startlöchern für euch. DJ Bfisto, Double A, Fibo und DJ Thaler. Die legen wir euch hier gleich um 22 Uhr im Das Ding Party Bash auf. Die haben natürlich wieder den perfekten Mix aus EDM, Trap, House, Drum and Bass und Urban. Gibt's alles hier, wie gesagt, ab 22 Uhr, damit es auch schön smooth ins Wochenende geht. Ich hoffe, ihr habt auch schon den perfekten Plan ausgetüftelt, um die heißen Tage jetzt irgendwie gut rumzukriegen, ne? Vielleicht einfach irgendwo verbuddeln. Ich glaube, das ist so mit das Effektivste. Ich wünsche euch auf jeden Fall ganz viel Spaß am Wochenende, egal was ihr so treibt. Wir hören uns bald hier wieder. Ihr Lieben, habt ein ganz, ganz schönes Wochenende. Ciao!

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1: Um 1 Uhr mit Peter Gramer. Luftstreitkräfte der USA haben neue Angriffe gegen den Iran geflogen. Das Ziel seien Raketen- und Drohnenstellungen sowie Küstenradaranlagen gewesen. Das teilte das für die Golfregion zuständige US-Regionalkommando mit. Aus Washington Samuel Jakisch.
2: Den Angaben zufolge seien die Schläge eine Reaktion auf den iranischen Drohnenangriff vom Vortag gewesen. Am Donnerstag war ein Frachtschiff, das in der Seestraße von Hormus unter der Flagge von Singapur unterwegs war, beschossen worden. US-Präsident Donald Trump hatte erklärt, dieser Angriff sei ein Verstoß gegen die vereinbarte Waffenruhe zwischen den USA und Iran gewesen. Das Regime des Iran hatte die für den Welthandel wichtige Straße von Hormus über mehrere Wochen blockieren lassen, nachdem die USA und Israel Iran Ende Februar angegriffen hatten.
1: Die EU-Kommission hat neue Zolldrohungen von US-Präsident Trump zurückgewiesen. Trump droht europäischen Ländern mit pauschalen Zöllen von 100%, falls sie Digitalsteuern einführen. Ein Kommissionssprecher sagte, die EU habe das Recht, wirtschaftliche Aktivitäten im Einklang mit ihren Werten zu regulieren. Dieses Recht werde man verteidigen. Amerikanische Firmen wie Google, Amazon und Meta sind in Europa präsent, zahlen aber nur wenig Steuern. Die aktuelle Hitzewelle steht vor ihrem Höhepunkt. Der Deutsche Wetterdienst hat gestern die bundesweit höchste Temperatur seit Beginn der Aufzeichnungen gemessen, und zwar 41,3 Grad in Saarbrücken. Deutsche Krankenhäuser verzeichnen eine Zunahme hitzebedingter Notfälle, etwa Austrocknung oder Kreislaufschwäche. Auch in anderen Ländern wie der Schweiz und Großbritannien wurden Hitzerekorde gebrochen. Der neue linken Co-Chef Pantisano bedauert, dass die CDU seine Entschuldigung für den Faschismusvorwurf nicht akzeptiert. Das hat er der ARD gesagt. Pantisano hatte der CDU faschistische Politik vorgeworfen und hat mit der Äußerung viel Kritik ausgelöst. Aus Berlin Bianca Schwarz.
3: Er habe seine Entschuldigung ehrlich gemeint, sagt der neue linken Co-Chef Luigi Pantisano. Die Union mit Faschisten gleichzusetzen, das sei falsch gewesen. Dennoch bekräftigt Pantisano auch im ARD-Interview der Woche, dass die Union für ihn nach rechts gerückt sei und nennt dafür konkrete Beispiele. So habe sich Unionsfraktionschef Jens Spahn mehrfach mit dem umstrittenen Tech-Unternehmer und Netzwerker Peter Thiel getroffen. Dass die Union seine Entschuldigung nicht akzeptieren wollte, bedauert Pantisano.
1: Bei der Fußball-WM ist Frankreich als Gruppenerster in 16. Finale eingezogen. Das Team hat sich mit 4:1 gegen Norwegen durchgesetzt. Außerdem hat Senegal 5:0 gegen den Irak gewonnen. Das Wetter in Deutschland, in der Nacht sternenklar, Tiefstwerte 24 bis 15 Grad. Tagsüber im Westen und Nordwesten teils wolkig. Am Nachmittag und Abend an der Nordsee sowie von Nordrhein-Westfalen bis nach Niedersachsen vereinzelt starke Gewitter. Lokal Unwettergefahr. Sonst sonnig, Höchstwerte 35 bis 41 Grad. Die Zeit 1.03 Uhr.
4: Die junge Nacht, wir schauen auf die Straßen. A1 Trier Richtung Köln-Koblenz ist zwischen dem Kreuz Wittlich und Wittlich-Mitte wegen hitzebedingter Straßenschäden gerade gesperrt. A1 Köln Richtung Münster zwischen Westhofener Kreuz und Kreuz Dortmund-Unna 3 Kilometer Stau, da ist wegen Bauarbeiten nur ein Fahrstreifen frei. Die A2 Hannover Richtung Berlin ist zwischen Ziesar und Wollin wegen Straßenschäden gesperrt. Aktuell 5 Kilometer Stau vor der Sperrung. Die A2 Berlin Richtung Hannover ist zwischen Burg Ost und Burg Zentrum wegen Straßenschäden bis ca. 12 Uhr noch gesperrt. Eine Umleitung ist aber eingerichtet. Die A20 Lübeck Richtung Kreuz Uckermark ist zwischen Rostock Südstadt und Dummerstorf wegen einer Fahrbahnerneuerung noch bis Montag 4 Uhr gesperrt. Die A29 Wilhelmshaven Richtung Oldenburg ist zwischen Zetel und Varel-Bockhorn in beiden Richtungen wegen Bauarbeiten bis Montag 5 Uhr früh gesperrt. Die A42 Kamp-Lindfort Richtung Dortmund ist zwischen Herne-Krange und Herne-Baukau wegen Brückenarbeiten noch bis Montag früh gesperrt. Die A43 Wuppertal Richtung Recklinghausen ist zwischen Bochum-Riemke und Kreuz Recklinghausen wegen Brückenarbeiten noch bis Montag früh in beiden Richtungen gesperrt. Die A553 Bliesheim Richtung Brühl ist zwischen Brühl-Ost und Brühl-Nord in beiden Richtungen noch bis Montag früh 6 Uhr gesperrt. Und eine Gefahreninformation für Nordrhein-Westfalen in Kerpen im Bereich Sindorf. Kommt es durch einen Brand zu Geruchsbelästigung und Rauchniederschlag? Ihr sollt vorsorglich die Fenster und Türen schließen und Klima- und Lüftungsanlagen abschalten. Davon betroffen sind auch die A61 und die A4 rund um das Kreuz Kerpen. That's it!
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4: Mit Sebastian Röpke, 5 Stunden live mit Klimaanlage. Ich liebe alles daran. Ich habe mich wirklich gefreut, auf die Arbeit zu kommen, nur weil es hier kühl ist. Aber es ist so absurd draußen. Vor allen Dingen, ich merke jetzt gerade, ich war eben dann noch mal kurz draußen Der Unterschied zwischen hier drin und draußen, es ist so krass, es ist so heftig, oder? Ich finde dieses Wetter so absurd. Vor allen Dingen ist es auch Gesprächszimmer Nummer 1 bei allen Freunden, oder? Wie bei so einem schlecht laufenden Date, lass mal über das Wetter reden. Oder so ein Classy Talk mit dem Nachbarn im Hausflur. Geht auch meistens ums Wetter. Wir können auch drüber quatschen. Wie geht's euch? Liegt ihr gerade in einer Dachgeschosswohnung und denkt, Hilfe! Vielleicht schafft ihr es noch ans Handy. Nummer hier im Studio ist die 0221 567 89 111. Wir gehen rein mit Ed Sheeran. Azizam, der Sebo ist hier. Schön, dass ihr dabei seid. Hi!

0: Boah, jetzt an so einem eiskalten Vorschlaghammer lecken wie Miley Cyrus im Musikvideo zu Wrecking Ball. Ja, könnte eine Abkühlung geben. Was sind sonst so eure Hilfestellungen, sag ich mal, um durch diese Hitze durchzukommen? Vor allen Dingen, wir haben uns gefragt, wie machen das eigentlich Tiere? Eine Freundin meinte so, unser Hund will immer hoch auf die Empore, obwohl es da viel heißer ist, weil das ein Safe Space ist. Ja, manchmal schnallen die Tiere das auch nicht so richtig. Ja, wir können was von denen lernen. Nehmen wir nämlich zum Beispiel Koalas. Die umarmen Bäume, weil die meistens noch nicht so viel Hitze gespeichert haben. Ja, was halten wir davon? Ja, sagen Maja und Till aus Brilon.
1: Bäume das Beste. Wenn mir warm ist, ich gehe eigentlich am liebsten in den Wald wandern, da hast du Schatten. Ich würde auch Bäume umarmen. Das ist perfekt.
2: Ja, finde ich auch gut. Dann auch mal so einen schönen Bach oder so.
0: Aber auf so einem Baum, da sind ja vielleicht auch Tierchen drauf. Da sind Celine und Delia aus Köln dann vielleicht ein bisschen unentschlossener. Ich fühl's.
3: Ja, das wäre mir einer zu viel. Ich habe Angst vor Krabbeltieren. Ich finde süß, ich das machen.
0: Ja, Tierchen. Tierchen mag ich gar nicht. Ey, gleich nach 2:30 habe ich noch Tipps gegen die Hitze, die ich selbst für euch getestet habe und für gut befunden habe. Welche das sind, hört ihr nach 3:30 hier in der Jungnacht der ARD.

Dua Lipa. Ein Uhr 22 ist die Junge Nacht der ARD. Die Junge Nacht der Felix gerade so, yay, Dua Lipa. Der ist Riesenfan. Ach, der ist Riesenfan. Ich bin ja auch Riesenfan von Calvin Harris. Der macht schon seit Dekaden gute Musik. Jetzt hat er sich Jazzy dazu geholt und den Track Satisfy gemacht. Der riecht nach Sommer, der schmeckt nach Sommer. Hört doch mal rein.

0: halb zwei, hier ist die junge Nacht. Wir schauen auf die Straßen. A1 Trier Richtung Köln-Koblenz ist zwischen Kreuz Wittlich und Wittlich-Mitte wegen hitzebedingter Straßenschäden gesperrt. A1 Köln Richtung Münster zwischen Westhofener Kreuz und Kreuz Dortmund-Unna. 3 Kilometer Stau, da ist wegen Bauarbeiten nur ein Fahrstreifen frei. A2 Hannover Richtung Berlin ist zwischen Ziesar und Wollin wegen Straßenschäden gesperrt. Aktuell 5 Kilometer Stau vor dieser Sperrung. Die A2 Berlin Richtung Hannover ist zwischen Burg Ost und Burg Zentrum wegen Straßenschäden bis ca. 12 Uhr gesperrt. Eine Umleitung ist aber eingerichtet. Die A7 Kassel Richtung Hannover ist zwischen Echte und Seesen wegen Reinigungsarbeiten gerade gesperrt. Die A20 Lübeck Richtung Kreuz Uckermark ist zwischen Rostock, Südstadt und Dummerstorf wegen einer Fahrbahnerneuerung noch bis Montag 5 Uhr früh gesperrt. Die A29 Wilhelmshaven Richtung Oldenburg ist zwischen Zetel und Varel-Bockhorn in beiden Richtungen wegen Bauarbeiten noch bis Montag 5 Uhr früh gesperrt. Die A42 Kamp-Lindfort Richtung Dortmund ist zwischen Herne-Krange und Herne-Baukau wegen Brückenarbeiten noch bis Montag früh gesperrt. Die A43 Wuppertal Richtung Recklinghausen ist zwischen Bochum-Riemke und Kreuz Recklinghausen wegen Brückenarbeiten noch bis Montag früh in beiden Richtungen gesperrt. Die A99 Autobahnring München, München-Nord Richtung München-Südwest, zwischen München-Neuherberg und München-Ludwigsfeld 2 Kilometer Stau. Und die A553 Bliesheim Richtung Brühl ist zwischen Brühl-Ost und Brühl-Nord in beiden Richtungen bis Montag früh 6 Uhr gesperrt. That's it!
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0: Mit Sebastian Röpke natürlich auch mit euch. Nummer hier im Studio 0221 567 89 111. Ja, die Nummer ist so einfach, dass man die selbst bei dieser Hitze noch tippen kann. Hoffe ich jedenfalls. Ich hoffe es doch sehr. Ja, Leute, ey, manche haben schon Ferien. Ich hatte es gar nicht auf dem Schirm. Rheinland-Pfalz hat schon Ferien. Ein paar von euch sind schon so. Hitze? Ja, passt doch, weil ich kann ins Freibad gehen. Ach Leute, haltet durch. Bibi Rexha, Faithless, New Religion. Jetzt hier im Radio. Der Sebo ist hier. Hi.

1.38 Uhr haben wir es gleich. Ihr hört die heiße Nacht. Ach, Leute, ey, ja. Super heiß ist es, aber I got you. Falls ihr gerade denkt, ich kann nicht mehr, Webo, bitte hilf mir. Kein Problem. Ich habe Sachen ausprobiert, die ich entweder im Netz gefunden habe oder wo ich selber drauf gekommen bin. Ihr habt es vielleicht mitbekommen, ne? Hier Wärmflasche mit Wasser füllen und dann einfrieren. Und da haben wir eine Kaltflasche, glaube ich. Ja, das hilft sehr, sehr gut. Warum ist das besser als so ein Kühlpad? Weil es nicht nass wird. Also es, ne, wenn ihr die heiß habt zum Beispiel auch, merkt ihr ja auch so, ah, ich kann die anfassen, obwohl da heißes Wasser drin ist. Genau das gleiche ist halt mit diesem Kühleffekt auch. Es ist nicht so super, super, duper kalt, dass man sich direkt verkühlt, sondern es ist einfach echt angenehm. Nur hier Achtung drauf, achten, dass ihr ein bisschen Luft lasst, weil Wasser dehnt sich aus, wenn es gefriert. Und ihr könnt die danach nicht nochmal wieder als Wärmflasche benutzen, weil dieses Gummi, das könnte porös werden dadurch. Diese beiden Warnhinweise gibt es dazu. Nächster Warnhinweis, das könnte auf den Kreislauf gehen. Kalte Badewanne. Also ich habe eine lauwarme Badewanne gemacht und mich da einfach mal so 20 Minuten vom Pennen gehen reingelegt. Herrlich, herrlich. Und ich hatte auch noch so, gibt es in der Männerabteilung in der Drogerie, so ein Duschzeug zum Abkühlen. Da ist irgendwie Minze mit drin oder so. Oder Menthol, glaube ich, ist es so in dem Fall. Und ich habe immer einen Waschlappen eingefroren, mit dem ich mich dann auf dem Sofa so abreibe. Das in der Kombi mit dem Deckenventilator. Man kommt zurecht. Und auch ein Spitzentipp, falls ihr ständig fürchterlich nass überall ankommt. Salbeitee hilft super gegen Schwitzen. Mache ich mir einfach so eine Kanne, lasse sie abkühlen, mache dann da ein bisschen Zucker dran, weil das ist halt ein fieser Kräutertee. Eine Salbei ist jetzt nicht mein Geschmack Nummer 1, würde ich behaupten. Ja, und den trinke ich dann halt irgendwie. Und das ist gerade so für die Nacht, damit ihr das Bett nicht komplett nass hinterlasst. Auch ein echter Pro-Tipp. Ja, soweit meine Tipps, die ich für euch ausprobiert habe. Musikalisch gibt es die aktuelle von Hujail dazu. Jamaika, bam, bam. 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

Die junge Nacht der ARD jetzt mit neuer Musik von Nico Santos, Why Don't You Stay? Und Nico Santos selbst wird zum Titel auf seinen Social-Media-Kanälen als Song mit kühlen Effekt für heiße Tage. Ja gut, okay. Probieren wir doch mal aus, oder?

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1: Um 2 Uhr mit Peter Gramer. Die aktuelle Hitzewelle steht vor ihrem Höhepunkt. Der Deutsche Wetterdienst hat gestern die höchste Temperatur seit Beginn der Aufzeichnungen gemessen. 41,3 Grad, das war in Saarbrücken. Aus unserer Aktuellredaktion Christiane Renier.
2: Auch in anderen Ländern wie der Schweiz und Großbritannien wurden Hitzerekorde gebrochen. Immer mehr Menschen in Europa bekommen gesundheitliche Probleme durch die anhaltende extreme Hitze. Deutsche Krankenhäuser etwa verzeichnen eine Zunahme hitzebedingter Notfälle, etwa Austrocknung oder Kreislaufschwäche. Gewässer heizen sich zunehmend auf oder drohen auszutrocknen. An der Mosel etwa wird ein Fischsterben befürchtet. Am Montag erwarten Meteorologen dann einen spürbaren Rückgang der Temperaturen.
1: Die iranische Revolutionsgarde hat nach eigenen Angaben auf die US-Angriffe reagiert. Die Marineeinheiten hätten Standorte der US-Streitkräfte in der Region angegriffen. Die USA haben das bisher nicht bestätigt. Das US-Militär hatte zuvor nach eigenen Angaben Ziele im Iran angegriffen. Grund sei die iranische Drohnenattacke auf ein Frachtschiff in der Straße von Hormuz gewesen. US-Präsident Trump hatte von einem Verstoß gegen die vereinbarte Waffenruhe gesprochen. Nach den schweren Erdbeben in Venezuela ist die Zahl der Opfer weiter gestiegen. Wie der Präsident der Nationalversammlung in Caracas mitteilt, sind nachweislich 920 Menschen ums Leben gekommen und 3.300 verletzt worden. Außerdem gelten noch mehr als 50.000 Menschen als vermisst. Wenige Wochen vor den Landtagswahlen in Sachsen-Anhalt, Mecklenburg-Vorpommern und Berlin warnt der Verfassungsschutz vor neuer Desinformation, mutmaßlich aus Russland. Auf Social Media seien gefälschte Titelbilder und Kurzvideos in Umlauf, die offenbar eine Spaltung der Gesellschaft zum Ziel hätten. Benutzt würden dafür Logos deutscher Medien. Bei der Fußball-WM ist Frankreich Gruppensieger geworden. Das Team hat am Abend unserer Zeit gegen Norwegen gewonnen. Michael Küster berichtet.
3: Überragender Spieler auf dem Platz war Frankreichs Ousmane Dembélé. Der Angreifer von Paris Saint-Germain traf beim 4:1 über Norwegens B11 gleich dreimal. Platz 3 in Gruppe I hat sich der Senegal geschnappt nach einem 5:0 über den Irak. Am frühen Morgen braucht Belgien in Gruppe G unbedingt einen Erfolg über Neuseeland. Ägypten kann sich gegen den Iran den Gruppensieg sichern. Anstoß beider Partien ist um 5 Uhr.
1: In diesen Minuten beginnen die letzten beiden Spiele in Gruppe H. Topfavorit Spanien will sich mit einem Erfolg über Uruguay den Gruppensieg sichern. Außerdem trifft Kap Verde auf Saudi-Arabien. Das Wetter in Deutschland, in der Nacht sternklar, Tiefstwerte 24 bis 15 Grad. Tagsüber im Westen und Nordwesten teils wolkig, am Nachmittag und Abend an der Nordsee sowie von NRW bis nach Niedersachsen vereinzelt starke Gewitter, lokal Unwettergefahr, sonst sonnig. Höchstwerte bei 35 bis 41 Grad. Die Zeit 2:03 Uhr.
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